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2: Hallo zusammen und willkommen zu unserem Podcast Parasoziale Beziehungen, Chancen oder Gefahr. Wir sind vier Studierende aus dem Studiengang Bibliothek und digitale Informationen an der Hochschule der Medien. Im Modul Vermittlung von Informations- und Medienkompetenz sollten wir ein Online-Angebot erstellen und wir haben uns dafür entschieden, einen Podcast zum Thema parasoziale Beziehungen zu machen. Aber fangen wir mit den Basics an. Was ist eigentlich eine parasoziale Beziehung?
3: Eine parasoziale Beziehung ist eine einseitige Beziehung zu einem Medienakteur, wie einem Fernsehmoderator, Influencer, Schauspieler, Sänger, aber auch einem Tamagotchi oder einem Chatbot. Eine Person hat das Gefühl, eine persönliche Verbindung zu einem dieser Medienakteure aufzubauen, obwohl dieser nichts von der Person als Individuum weiß.
2: Wie entstehen denn solche parasozialen Beziehungen?
3: Parasoziale Beziehungen entstehen ähnlich wie andere Beziehungen. Durch erste Eindrücke finden wir einen Medienakteur besonders sympathisch, vertrauenswürdig oder attraktiv. Durch wiederholten Kontakt entwickelt sich dann das Gefühl, den Medienakteur zu kennen. Besonders wenn die Illusion einer Face-to-Face-Situation besteht.
2: Wie kann denn der Eindruck einer Face-to-Face-Situation gegeben werden?
3: Wenn sich sowohl der Medienakteur als auch der Rezipient, also wir, ähnlich wie in einer Unterhaltung verhalten. Zum Beispiel durch eine direkte Ansprache.
2: Ah, okay. Und was ist der Unterschied zwischen einer parasozialen Interaktion und einer parasozialen Beziehung?
3: Eine parasoziale Interaktion passiert während des Medienkonsums. Also wenn zum Beispiel Zuschauende auf einen TV-Moderator reagieren, als spreche er direkt mit ihnen. Eine parasoziale Beziehung hingegen ist dauerhaft und besteht über den Moment hinaus.
2: Das war's erstmal mit unserer ersten Folge zu parasozialen Beziehungen. Wir verlinken euch in den Beschreibungen zu jeder Folge hilfreiche Links, wo ihr mehr zu den Themen nachlesen könnt und Anlaufstellen für Hilfe findet.
4: Tschüss!

0: Willkommen zu einer neuen Folge von Parasozialen Beziehungen, Chancen oder Gefahr. Heute geht es um die Entwicklung von parasozialen Beziehungen und die Erforschung über die Jahre. Wir reden heute meistens im Kontext von Social Media Plattformen über parasoziale Beziehungen. Aber wie und wann fing man denn an, sich damit zu beschäftigen?
1: Tatsächlich fing man schon 1956 an, sich damit zu beschäftigen. Damals verbreitete sich das Fernsehen immer weiter und wurde zum Massenmedium.
0: Gab es damals schon die gleiche Definition, wie wir sie heute haben?
1: Ja, an der Grundidee hat sich über die Jahre kaum etwas geändert. Eine Entwicklung gab es vor allem bei der Erforschung oder der Entwicklung von Theorien.
0: Wie war denn die Entwicklung?
1: Mit dem Konzept von Donald Tartan und R. Richard Wohl aus dem Jahr 1956 wurden parasoziale Interaktionen auf die Massenmedien übertragen. Sie beschäftigten sich vor allem damit, dass das Medium interaktiver wurde.
0: Wie ging es dann weiter?
1: In den 1960er Jahren verbreitete sich dann der Nutzen- und Belohnungsansatz. Die parasoziale Beziehung ist dabei eine Art der Belohnung und Bedürfnisbefriedigung.
0: Gibt es Beispiele für solche Untersuchungen?
1: Klar, im Jahr 1966 hat Joseph Weizenbaum das Computerprogramm ELISA entwickelt, das Therapiesitzungen simuliert und bei einigen zu einer parasozialen Bindung zu dem Programm führte.
0: Heißt das, der Nutzer und seine Motive werden in den Vordergrund gestellt?
1: Genau, natürlich gab es auch hier Kritik. Das Modell basierte vor allem auf Selbsteinschätzungen und nicht alle Faktoren und Aspekte konnten berücksichtigt werden. Mit der Zeit verschob sich der Fokus von Fernsehen und Rundfunk auf Online-Plattformen. Die Studien kamen vermehrt zum Schluss, dass eine gefühlte Ähnlichkeit zwischen der Medienperson und den Nutzern zu dieser Beziehung führen oder sie verstärken kann.
0: Kann man denn sagen, wann der erste Fall einer parasozialen Beziehung war?
1: Das ist sehr schwer. Parasoziale Reaktionen und Beziehungen gab es vermutlich schon lange, bevor sie wissenschaftlich beschrieben wurden. Zum Beispiel wollte 1893 der Autor von Sherlock Holmes sich neue Projekten zuwenden und tötete Sherlock Holmes. Die Reaktion der Fans war sehr stark.
0: Was ist denn passiert?
1: Also die Fans trauerten und trugen schwarze Schleifen, als wäre eine reale Person gestorben. Und der Autor bekam Droh- und Beschwerdebriefe. Außerdem kündigten mehr als 20.000 Leute ihr Abo bei dem Magazin, in dem Sherlock Holmes veröffentlicht wurde.
0: Und Sherlock Holmes war ja auch damals nur eine Romanfigur.
1: Ja, aber das Thema wurde ähnlich auch in dem Horrorbuch Sie von Stephen King im englischen Misery fast 100 Jahre später aufgegriffen.
0: Wie das?
1: In dem Buch geht es um einen Autor, der seiner Figur überdrüssig geworden ist und sie deshalb tötete. Als er bei einem Schneesturm einen Autounfall hat, wird er von Annie Wilkes gefunden. Sie stellt sich als ein Fan seiner Buchreihe heraus. Und als sie den letzten Band liest, wird sie so wütend, dass sie ihn festhält und bedroht. Er soll einen neuen, anderen Roman schreiben, damit sie zufrieden ist. Das Buch wurde auch verfilmt und gilt als Horrorklassiker und Annie Wilkes als einer der bekanntesten Schurken der Filmgeschichte.
0: Das heißt, wir finden immer wieder Beispiele von parasozialen Fällen, sowohl real als auch fiktiv.
1: Genau, nur weil man damals noch keinen Namen hatte, Forschungen machte oder Muster dokumentierte, heißt es nicht, dass es nicht schon existiert hat.
0: Das ist doch ein guter Abschluss. Wir hoffen, ihr habt etwas Neues erfahren und wir hören uns in der nächsten Folge.
2: Tschüss!

0: Willkommen zu einer neuen Folge von Parasoziale Beziehungen, Chancen oder Gefahr. Heute sprechen wir über die parasozialen Beziehungen zu Influencern.
1: Und als erstes nochmal als kleine Erinnerung, parasoziale Beziehungen sind einseitige Beziehungen. Jeder von uns hat parasoziale Beziehungen, zum Beispiel in Bezug auf Serien, Romanfiguren, Stars oder eben Influencer. Das müssen wir uns bewusst machen und das ist auch erstmal nichts Schlimmes. Das Gefühl der Verbundenheit oder Freundschaft entsteht, da unser Gehirn nicht zwischen realen und oder beidseitigen bzw. einseitigen parasozialen Beziehungen unterscheiden kann.
0: Warum sind dann gerade die parasozialen Beziehungen zu Influencern besonders ausgeprägt?
1: Influencer simulieren Authentizität, direkte Ansprache und Nähe. Sie präsentieren ihr echtes Leben, teilen persönliche Gedanken, reagieren auf Kommentare und schaffen dadurch das Gefühl echter Freundschaft. Wir wissen alles über sie oder haben zumindest das Gefühl. Hinzu kommt Regelmäßigkeit und Konsistenz. Tägliche oder mehrfach wöchentliche Inhalte schaffen eine Routine und wir schauen bei den Influencern auf den Profilen vorbei.
0: Was lösen diese parasozialen Beziehungen bei uns aus?
1: Parasoziale Beziehungen erzeugen echtes Vertrauen, gemessen an psychologischen und verhaltensmäßigen Indikatoren. Und genau da setzt das Influencer-Marketing an. Kaufempfehlungen wirken glaub- und vertrauenswürdiger als klassische Werbung, weil sie aus der scheinbaren Vertrauensbeziehung kommen und viele von uns durch die konstante Bombardierung mit klassischer Werbung stark davon genervt sind. Sponsored Content ist tolerierbar für viele, solange die parasoziale Beziehung intakt bleibt.
0: Und was ist zum Beispiel mit Merchandise von einem Influencer?
1: Bei Merchandise kaufen die Fans oft nicht das Produkt, sondern die Zugehörigkeit zur Community des Influencers. Aber die gesamte Creator Economy baut auf parasozialen Beziehungen und dem daraus entstehenden Vertrauen auf. Durch beispielsweise exklusiven Content auf Patreon haben Fans ein Nähegefühl, für das sie bezahlt haben. Oder Superchats im YouTube Live, wo direkt Aufmerksamkeit oder Reaktionen gekauft werden.
0: Wann zeigen sich denn parasoziale Beziehungen besonders?
1: Vor allem in Krisenmomenten zeigt sich die Stärke von parasozialen Beziehungen. Wenn unser Lieblingsinfluencer aufhört zu posten, sind wir enttäuscht. Wir trauern, wenn ein Influencer stirbt und stehen dem Influencer bei, wenn er durch einen Skandal geht. Auf der anderen Seite, wenn ein Influencer seine Follower enttäuscht in einem parasocial Breakup, durch zum Beispiel eine aufgedeckte Manipulation oder eben einen Skandal, erleben viele echte Trennungsschmerzen und oder Enttäuschung.
0: Wer ist denn besonders anfällig dafür?
1: Vor allem Jugendliche in der Entwicklungsphase. Influencer dienen während der Identitätsentwicklung als Identifikationsfiguren, Rollmodelle und soziale Vergleichsobjekte. Das kann sowohl positive Auswirkungen wie Orientierung und Ermutigung,

0: Willkommen zu einer neuen Folge von Parasoziale Beziehungen. Chancen oder Gefahr? In dieser Folge geht es um die parasozialen Beziehungen zu KI und KI-Chatbots. Legen wir auch direkt los mit der ersten Frage. KI-Chatbots sind ja mittlerweile für viele Alltagsbegleiter. Kann man tatsächlich eine Beziehung zu so einem Chatbot aufbauen?
1: Ja, das geht. Beziehungen jeglicher Art entstehen dadurch, dass man positive, emotionale Signale vom Gegenüber bekommt und dass man sich bestätigt fühlt. Die KI-Bots sind darauf ausgelegt, genau solche Signale zu senden. Man kennt das ja, wenn man ChatGPT etwas fragt, antwortet der gute Frage oder sowas ähnliches. Dadurch bekommt man eine Bestätigung, dass die eigene Frage sinnvoll gestellt ist.
0: Und gibt es da Menschen, die tatsächlich romantische Gefühle für Chatbots entwickeln?
1: Ja, auch das kann passieren. Eine besonders große Rolle bei der Entwicklung solcher Gefühle spielt romantische Fantasien. Menschen können auch dazu tendieren, Gegenstände menschliche Eigenschaften zuzuschreiben. Das passiert dann auch bei Chatbot und man schreibt dem Chatbot auch Gefühle zu und behandelt die Interaktion mit der KI wie Interaktion mit echten Menschen.
0: Kann das dann eigentlich gefährlich werden?
1: In den meisten Fällen nicht. Normalerweise sind sich die Menschen darüber im Klaren, dass ein Chatbot keine Beziehungen ersetzen kann. Trotzdem gibt es auch Fälle, bei denen Beziehungen mit KI zu weit gehen. Zum Beispiel, wenn KI-Chatbots echte Freundschaften ersetzen und Einsamkeit oder Isolation fördern oder auslösen. Es gibt auch einen Fall, bei dem sich ein Junge aus Florida das Leben genommen hat, nachdem er einige Monate lang eine Beziehung zu einem Chatbot in der App Character AI geführt hat. Dieser Junge hatte vorher auch schon Depressionen. Die haben sich während des Kontakts zu dem Chatbot verstärkt und er hat sich laut seiner Familie immer mehr zurückgezogen. Und die KI soll ihn dabei wohl bestärkt haben. Das ist natürlich ein Extremfall, nicht die Regel. Das Problem ist da eher, dass solche Menschen schon zu einer gewissen Risikogruppe gehören und derartige KI-Bots nicht gut reguliert werden. Es gibt natürlich auch Apps, die darauf ausgelegt sind, Geld zu verdienen und dann ist es natürlich hilfreich, wenn der Nutzer eine enge Bindung zu KI aufbaut.
0: Gibt es denn Möglichkeiten für Angehörige, sich an jemanden zu wenden, wenn sie bemerken, dass jemand Probleme hat oder unter Einsamkeit leidet?
1: Ja, das gibt es definitiv. Beispielsweise die Bundeszentrale für Kinder- und Jugendmedienschutz. Die befasst sich unter anderem auch mit parasozialen Beziehungen und KI. Die Verlinkung dazu findet ihr in der Beschreibung. Also, falls ihr die Vermutung habt, damit jemand aus eurem Umfeld vielleicht mit so etwas oder generell mit Medien Probleme hat, könnt ihr euch an diese Nummer wenden. Es gibt auf deren Website auch einige Artikel zu diesem und weiteren Themen. Falls ihr da noch Interesse habt, könnt ihr euch da alles nachlesen.
0: Okay. Vielen Dank dafür. Aber woran liegt es denn, dass man solch eine enge Bindung zu einer

0: KI aufbauen kann. Diese Art von Abhängigkeit ist ja auch zwischen echten Menschen nicht der Regelfall.
1: Absolut nicht. Solche Beispiele sind natürlich auch wirklich extrem und nicht die Regel. Trotzdem gibt es sie und deshalb ist es wichtig, darauf aufmerksam zu machen. Häufig ist es aber so, dass bei Interaktionen mit KI das Belohnungssystem im Gehirn aktiviert wird. Das liegt eben an dem schon erwähnten positiven emotionalen Feedback, das man vom Chatbot erhält. Dadurch kann Suchtverhalten auftreten. Damit gehen dann einige Risiken einher, wie beispielsweise die Vernachlässigung echter Kontakte.
0: Wir haben uns jetzt ja relativ ausführlich über die Gefahren von Beziehungen zu Chatbots unterhalten. Aber wie ist es? Gibt es auch eine andere Seite?
1: Ja, definitiv. Es gibt zum Beispiel eine Studie aus Deutschland, die herausgefunden hat, dass Menschen, die im Alltag Probleme damit haben, mit Menschen zu reden oder sie anzusprechen, das aber wollen, konnten von der Kommunikation mit Chatbots profitieren, weil ihnen das geholfen hat, diese Angst zumindest teilweise zu überwinden. Sie hatten also weniger Hemmungen, mit anderen echten Menschen zu reden.
0: Ach, das ist ja interessant. Das heißt, es gibt auch Potenzial für die KI-Nutzung.
1: Ja, das gibt es. Es wird gerade zu Möglichkeiten geforscht, wie man Chatbots in der Psychotherapie einsetzen kann. Die KI könnte Therapeuten dann unterstützen. Falls so etwas tatsächlich entwickelt wird, kann ein Chatbot allein aber definitiv keine Therapie ersetzen, sondern nur unterstützend wirken. Was dann auch kommt, bleibt aber abzuwarten.
0: Okay, vielen Dank. Ich hoffe, ihr habt etwas lernen können und fandet das Thema interessant. Wir haben natürlich alle Quellen und die Kontaktdaten der Bundeszentrale für Kinder- und Jugendmedienschutz in der Beschreibung verlinkt. Tschüss!

0: Willkommen zu einer neuen Folge von Parasoziale Beziehungen. Chancen oder Gefahr? Heute sprechen wir über die positiven Seiten parasozialer Beziehungen. Und ich glaube, da muss man direkt erst einmal klären, wie kann sowas überhaupt positiv sein? Von dem, was wir bisher wissen, ist das doch irgendwie ungesund.
1: Genau deswegen wollen wir jetzt auch mal über die positiven Aspekte reden. Parasoziale Beziehungen haben oft einen schlechten Ruf, aber die Forschung zeigt deutlich, dass sie auch hilfreiche psychologische Funktionen haben können.
0: Okay, aber was bringt es jemanden, sich einer Internetperson oder Serienfigur verbunden zu fühlen?
1: Zum Beispiel kann das Einsamkeit reduzieren. Viele Menschen erleben parasoziale Beziehungen als Form von Nähe oder emotionaler Stabilität.
0: Also wirklich das Gefühl von, ich bin nicht allein?
1: Genau. Besonders in schwierigen Phasen, zum Beispiel bei Isolation, Krankheit oder sozialer Unsicherheit, können vertraute Medienfiguren Trost spenden.
0: Das erklärt wahrscheinlich auch, warum manche Menschen immer dieselben Podcasts hören oder Streamer schauen.
1: Ja, weil Vertrautheit beruhigend wirken kann. Forschende beschreiben parasoziale Beziehungen deshalb nicht nur als Ersatz für echte Beziehungen, sondern teilweise als eigene soziale Ressource.
0: Ich sah das immer als etwas Negatives. Ist ja alles nur eingebildet, kann ja also gar nicht helfen.
1: Nicht unbedingt. Es kommt eher darauf an, welche Rolle diese Beziehung im Leben spielt.
0: Wie meinst du das?
1: Die Personen, zu denen diese Menschen eine parasoziale Beziehung haben, können als Orientierung oder Vorbilder dienen. Menschen lernen sozial, auch über Medien. Wenn ein Sportler motiviert, mehr Bewegung zu machen oder ein Wissenschafts-YouTuber Interesse an Bildung weckt, kann das sehr positiv sein.
0: Oder wenn Influencer offen über psychische Gesundheit sprechen?
1: Genau. Wenn jemand über Depressionen, ADHS oder Angststörungen spricht, kann das entlastend wirken und zeigen, andere erleben das auch.
0: Und wahrscheinlich hilft es auch dabei, Vorurteile abzubauen.
1: Ja, Forschung zeigt tatsächlich, dass parasoziale Beziehungen gesundheitsfördernde Einstellungen unterstützen und Stigmata reduzieren können.
0: Das hätte ich ehrlich gesagt nicht erwartet.
1: Viele unterschätzen einfach, wie stark Medien unser Denken beeinflussen.
0: Gerade bei jungen Menschen wahrscheinlich.
1: Absolut. Besonders Jugendliche nutzen Medienfiguren oft zur Orientierung.
0: Also sowas wie, wer will ich eigentlich sein?
1: Genau. Welche Werte passen zu mir? Wie möchte ich leben? Wie möchte ich wirken?
0: Und parasoziale Beziehungen helfen dabei?
1: Teilweise ja, auf jeden Fall. Menschen beobachten Verhalten, Einstellungen oder Lebensweisen und übernehmen manche Dinge davon.
0: Das klingt ja eigentlich ziemlich normal.
1: Ist es auch. Psychologisch gesehen gehören Orientierungen an Vorbildern oft zur normalen Identitätsentwicklung dazu.
0: Und dann gibt es da ja noch diese riesigen Fan-Communities.
1: Ja, das ist ein weiterer positiver Aspekt. Parasoziale Beziehungen entstehen oft nicht alleine, sondern zusammen mit Communities und Fandoms.
0: Also Leute finden über gemeinsame Interessen zusammen?
1: Exactly. Dadurch entstehen soziale Kontakte, Austausch und Zugehörigkeitsgefühl.
0: Besonders online wahrscheinlich.
1: Ja, und gerade Menschen, die sich im Alltag ausgeschlossen fühlen, finden dort manchmal Gemeinschaft.
0: Das macht Sinn, wenn man plötzlich merkt, da gibt es ja andere Menschen wie mich.
1: Ja, genau. Dieses Gefühl kann das subjektive Wohlbefinden stärken.
0: Und was ist mit diesem beruhigenden Effekt, den viele beschreiben?
1: Das nennt man emotionale Regulation. Viele Menschen nutzen vertraute Podcasts, Streamer, Serienfiguren, um Stress zu reduzieren.
0: Weil sie sich vertraut anfühlen?
1: Ja, Wiederholung und Verlässlichkeit geben Sicherheit. Das funktioniert psychologisch ähnlich wie Musik oder Lieblingsbücher.
0: Also sind parasoziale Beziehungen erstmal nichts Ungewöhnliches?
1: Nein, eigentlich gehören sie mittlerweile ganz normal zur modernen Mediennutzung.
0: Wann wird es denn dann problematisch?
1: Vor allem dann, wenn reale Beziehungen komplett ersetzt werden oder Grenzen verloren gehen. Grundsätzlich können sie aber auch helfen. Sie können Trost geben, Motivation fördern, Identitätsentwicklung unterstützen, Gemeinschaft schaffen und Einsamkeit lindern.
0: Dann ist die eigentliche Frage vielleicht gar nicht, hat jemand parasoziale Beziehungen?
1: Sondern eher, welche Funktion erfüllt sie im Leben dieser Person?
0: Also ich finde, das ist mal ein ziemlich gutes Schlusswort.
1: Finde ich auch. Also Leute, danke fürs Zuhören und bis zur nächsten Folge von Parasoziale Beziehungen. Gefahr oder Chance?
0: Tschüss! 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
2: Ihr hört Horaz 88.6 und hier kommen jetzt für die nächsten 50 Minuten die Radiosendung Eiskalt, aber heiß serviert mit
3: Livia
2: und mir Fanny. Das ist heute aber keine gewöhnliche Folge Eiskalt, aber heiß serviert, sondern eine Special-Folge. Das ist nämlich unsere letzte Folge für dieses Semester. Und das haben wir uns zum Anlass genommen, einen Rückblick auf unser erstes Studienjahr der Sprechkunst und Sprecherziehung zu machen. Wir reden in den nächsten 50 Minuten über unsere Highlights, unsere Erkenntnisse, unsere Struggles und wir wagen auch einen kleinen Blick in die Zukunft. Wir freuen uns sehr, wenn ihr uns dabei begleitet. Das ist aber nicht das Einzige, was heute besonders ist, denn wir haben eine Live-Zuhörerin heute bei uns mit im Studio und das ist die Gwen.
3: Hallo!
2: Hallo Gwen, schön, dass du da bist. Du bist die Freundin von Livia.
3: Yes, genau.
2: Sag mal, woher kennt ihr euch eigentlich?
3: Aus der Musicalschule aus der Heimat.
2: Und wo ist die Heimat?
3: In Oldenburg im Norden.
2: Ah, das heißt, du hattest auch einen richtig langen Anfahrtsweg hier nach Stuttgart.
3: Ja, aber das lohnt sich ja.
2: Und wie lange ist das her, dass ihr zusammen Musicalschule gemacht habt?
3: Oh, ich glaube schon so 12, 13 Jahre bestimmt.
2: Krass.
4: Haben wir gemacht.
3: Ja, da hat es angefangen.
2: Ja, krass. Das heißt, die Freundschaft ist auch schon sehr lang am Start, würde ich sagen.
3: Ja.
2: Genau, schön, dass du da bist. Wir freuen uns sehr. Wir starten heute direkt rein. Also wir haben heute auch gar nicht so viel Musik, sondern wir wollen einfach euch erzählen, was wir so erlebt haben im letzten Jahr. Das ist heute eher ein bisschen wie ein Podcast. Und Livia, mit was starten wir heute?
4: Ich würde erst mal sagen, es ist wichtig zu wissen, dass wir Sprechkunst und Sprecherziehung studieren, was du gerade schon meintest. Mhm. Aber darunter kann man sich ja gar nicht so viel vorstellen, wenn man das erste Mal hört. Also, Sprechkunst und Sprecherziehung studieren wir an der HMDK in Stuttgart, also der Hochschule für Musik und Darstellende Kunst. Und das ist ein sehr praxisnaher Studiengang. Wir sind nämlich nur 8 Leute und wir haben ganz verschiedene Fächer, die in 4 Bereiche aufgeteilt werden können. Einmal die Sprechkunst, das heißt auf der Bühne zu stehen und ja, das ähnelt dem Schauspiel. Dann dem Mediensprechen, das ist das, was wir gerade hier machen, also im Radio oder auch Synchron oder Dokus einsprechen, was auch immer, alles, was man eben so hört. Dann gibt es noch die Rhetorik, also wie man Reden hält, aber auch das Unterrichten für PolitikerInnen und so weiter. Und als letzter Bereich die Sprecherziehung. Das ist zum Beispiel auch SchauspielerInnen zu unterrichten.
2: Mhm.
4: Genau, also ein sehr facettenreiches Studium, würde ich mal sagen. Aber irgendwie jetzt, ich habe ja schon gerade erzählt, wir sind nur 8 Leute, da musste ich gerade direkt an die Aufnahmeprüfung zurückdenken.
2: Mhm. Ja, das war schon irgendwie, also da waren ja, muss man auch fairerweise sagen, nicht so unfassbar viele Menschen da.
3: 500!
2: Ja, es waren 17. Sehr ähnlich, aber das war trotzdem schon. Also auch in der Aufnahmeprüfung mussten wir ja so aus allen Bereichen, die es im Studium eigentlich gibt, so ein bisschen was machen. Also die ging 3 Tage.
4: Ich fand das richtig anstrengend. Ja, 3 Tage hintereinander.
2: Das war wirklich
4: anstrengend. Und man konnte sich natürlich im Vorhinein darauf vorbereiten ein bisschen, aber die Hauptarbeit hat halt in dem Moment stattgefunden.
2: Mhm. Ja, also wir hatten wirklich Prüfungen in Sprechkunst, in Literaturwissenschaft, in Rhetorik. Hatten wir noch eine? Ja,
4: also
2: in Bewegung.
4: Also es ging los mit Sprechen. Da habe ich auf jeden Fall, was habe ich da für einen Text gemacht? Von Joachim Meyerhoff einen Text. Das war sehr lustig. Und noch ein Gedicht. Und dann habe ich irgendwie auch noch ein Gedicht von Hölderlin bekommen, bei dem wir gerade im Turm waren. Ne?
2: Ja, stimmt.
4: Da kommen wir nachher nochmal
2: zu. Ja, das heißt, wir haben eigentlich alle, also wir hatten vorbereitete Sachen und Sachen, die wir dann spontan quasi umsetzen mussten. Und da war es schon so, da habe ich mich auch mit vielen schon unterhalten und wollte so ein bisschen auschecken, was so für Leute da sind.
4: Ja.
2: Aber natürlich wusste man ja auch nicht, wer denn wirklich genommen wird am Ende. Also und dann irgendwann, wir hatten so eine WhatsApp-Gruppe, weil so wegen Organisation auch an den Tagen, dass wir wissen irgendwie, wer wann da sein muss. Und dann waren wir da alle drin und dann haben wir erst, ich glaube, 6 Wochen später das Ergebnis bekommen, ob das geklappt hat oder nicht.
4: Ja, es war so lange Wartezeit.
2: Und dann haben alle in diese Gruppe geschrieben und dann wusste man so, diese mit Leute werden...
3: Mit denen verbringe ich jetzt 5 Jahre.
2: Mit diesen Menschen werde ich die nächsten 5 Jahre verbringen.
4: Ja, es war schon crazy.
2: So, man konnte es ja nicht so richtig einschätzen, weil klar hat man irgendwie so ein Grundgefühl, aber ich wusste ja trotzdem nicht, wer ihr wirklich seid.
4: Nee, voll.
2: Aus diesen 3 Tagen.
4: Voll. Ja. Ja, nee, das war schon ein spannender Einstieg mit der Aufnahmeprüfung. Und dann, genau, ging es halt eben im Oktober los, ja, in der ersten Woche. Und es war sehr intensiv, die ersten Unterrichtswochen. Also ich weiß noch, dass es mir irgendwie vorkam, die Zeit ist verflogen. Und gleichzeitig hatte ich das Gefühl, diese ersten ein, zwei Wochen gingen 3 Monate.
2: Mhm. Voll, wir haben mega viel erlebt. Und es war ja alles neu. Also es waren ja überall neue Eindrücke und auch gerade die Unterrichte. Also du meintest ja auch oft, nur für dich waren das ja einfach Sachen, die du
4: oft
2: noch
4: zum Teil
2: nie gemacht hast. Oder wo du sowas gibt es als Unterrichtsfach.
4: Ja, also ich denke am meisten immer an Frau Goldsteins Unterricht zurück. Ich weiß nämlich noch, dass wir halt in der ersten Stunde da waren und dann hat sie halt Musik angemacht und es war halt, also sowas habe ich halt noch nicht gehört. Ja. Das war halt irgendwie so eine komische Trommelmusik, keine Ahnung. Einfach nur so ein Rhythmus oder halt auch manchmal so solche Klänge, so ayurvedische Klänge gefühlt. Ja. Und dann sollten wir uns halt einfach frei bewegen, frei laufen.
2: Das war die erste Aufgabe.
4: Ja, aber weißt du, was ich am schlimmsten halt fand? Ich fand halt crazy, weil ich fand es halt einfach auch sehr absurd und lustig. Und alle haben das aber gefühlt halt richtig, richtig ernst genommen. Also ich weiß noch so, dass ich so den Blickkontakt gesucht habe mit euch. Und es war dann halt aber so ernst.
2: Ich muss sagen, ich fand es auch sehr lustig. Also ich war so, okay, ich kann jetzt hier nicht lachen. Ich will ja auch nicht, dass die Lehrerin das Gefühl hat, ich nehme das nicht ernst, was hier passiert. Ich glaube, das war so ein bisschen meine Sorge.
4: Ja.
2: Und ich hatte aber auch das Gefühl, dass ihr das sehr ernst nimmt. Aber immer wenn ich so nach hinten gebogen bin, habe ich mir echt einen weggelacht.
4: Und ja, dann musste man mich war halt so zusammenreißen. Wir waren halt noch nicht in dieser Phase, wo man sich darüber austauschen konnte, weil man musste noch so auf seriös tun irgendwie.
2: Und gleichzeitig war das für mich jetzt auch nicht unvertraut. Ich habe ja davor Tanz- und Theaterpädagogik studiert. Das heißt, mein Studium davor bestand schon auch sehr viel aus solchen Inhalten. Aber trotzdem ist einfach immer so die Vorstellung, jemand guckt so von oben auf uns drauf, der überhaupt nicht weiß, was gerade passiert, dann ist es schon so eine sehr absurde Situation.
4: Auf jeden Fall. Ja, und dann haben wir auch, also irgendwie mein TikTok-Brainrot-Gehirn wurde auch ein bisschen gechallenged, weil wir halt mit Tennisbällen 5 Stunden am Stück gefühlt solche Übungen gemacht haben, wo wir uns den halt einfach, also wir standen im Kreis, hatten alle einen Tennisball in der Hand und dann mussten wir halt zeitgleich in einem Rhythmus den immer an die Person links zum Beispiel von uns weitergeben oder mit überkreuzten Händen. Da gab es ganz viele Varianten.
2: Ja.
4: Aber Leute, ihr wisst nicht, wie viel Konzentration das erfordert.
2: Wir haben das echt so eine halbe Stunde am Stück irgendwie durchgezogen.
4: Ja. Und halt, wenn eine Person kurz abschweift, funktioniert das ganze Ding halt nicht mehr. Also das war echt crazy.
2: Wir wurden direkt als Gruppe gechallenged. Aber auch da muss man sagen, dass Frau Goldstein überrascht war, wie gut es funktioniert hat auch bei uns.
4: Da war unser Jahrgang einfach
2: also
4: schon
2: iconic.
4: Also da haben
2: wir schon, schon ordentlich abgeliefert in diesem Bereich.
4: Ja.
2: Und dann hatten wir ja auch so das erste Mal so Hauptfach, also das ist Einzelunterricht im Sprechen.
4: Genau.
2: Da wusste ich irgendwie auch gar nicht, was mich erwartet, beziehungsweise ihr wusstet alle auch schon, wer euer Hauptfachlehrer ist, davor der Lehrerin. Ich nicht. Ich war so, ich weiß nicht, wer das ist. Ich weiß überhaupt nicht so. Und dann hat sich bei mir irgendwie erst voll spät rausgestellt und dann war irgendwie mein Dozent auch direkt zu spät. Ich war einfach nur gestresst.
4: In den Ferien halt schon geschrieben. Ich wusste schon mega früh. Ja, aber wie fandst du es dann? Weißt du es noch, so die erste Stunde?
2: Also die erste Stunde war dann irgendwie voll entspannt. Weil wir halt, also erstmal war ich sehr gestresst, weil mein Dozent kam zu spät und dann war ich so, bin ich beim falschen Raum, weil man ist ja noch mega unsicher, man weiß ja so gar nicht irgendwie. Und dann war ich dadurch sehr gestresst, aber sonst war es mega entspannt, weil er hat einfach nur so gefragt, was ich in meinem Leben bis jetzt gemacht habe. Es war einfach nur so eine Kennenlernstunde.
4: Ich war so, ich weiß noch, meine Dozentin hat richtig durchgezogen.
2: Echt?
4: Wir haben schon direkt 2 Texte durchgehasselt.
2: Ich dachte, alle haben so eine Kennenlernstunde.
4: Nee, sie hat mir die schon per Mail geschickt vorher.
2: Wirklich?
4: Die konnte ich schon erarbeiten.
2: Das wusste ich gar nicht.
4: Ja.
2: Ach, das ist ja krass.
4: Ab.
2: Okay, ja gut.
4: Aber ja, wie kannst du jetzt so das einschätzen? Also einordnen? Wie ist es jetzt so, dein Hauptfach, wenn du so den ersten Eindruck vergleichst?
2: Also wir machen nicht mehr Kennenlernstunden.
4: Oh, super.
2: Nee, also es ist schon, genau. Ich finde auch, wenn ich jetzt zurückblicke, haben wir irgendwie auch viele Texte erarbeitet. Aber es ist trotzdem sehr entspannt. Also es ist trotzdem sehr eine Stimmung oder auf Augenhöhe. Und das ist so, ich habe auch das Gefühl, so meine Meinungen oder wenn ich irgendwie sage, ah nee, ich würde den Text vielleicht eher so sprechen oder ich sehe das eher so, dann kann ich das voll einbringen. Also es ist gar nicht so, dass er jetzt sagt, mach das und das und das und das ist falsch und richtig, sondern es ist eher so ein gemeinsames Finden des Textes, würde ich sagen. Wie ist es bei dir?
4: Ja, auch. Und ich finde es auch irgendwie, ich hatte am Anfang auch Respekt davor, so Einzelunterricht zu haben bei so einer Lehrperson. Aber ich finde, es ist echt irgendwie ein sehr gutes Maß zwischen persönlich, aber halt trotzdem sehr professionell.
2: Voll.
4: Ja, das ist echt angenehm. Und wir haben ja auch Gesangsunterricht einzeln. Mhm. Das ich war sagen, auch verrückt.
2: Die das erste Schlimme Stunde. War eigentlich, dass wir am zweiten Tag des Studiums
4: vorsingen mussten
2: und dann so eingeteilt wurde, zu welcher Gesangslehrerin wir kommen. Und dann so, wir kannten uns ja eigentlich gar nicht. Und dann, dass alle so in diesem Raum sitzen. Und wir haben uns ja auch dafür entschieden, dass wir uns gegenseitig zuhören wollen. Also es war schon auch ein bisschen freiwillig. Aber
4: ja, das stimmt.
2: Das war schon auch hart stressig, muss ich sagen.
4: Ja, das stimmt. Ja, ich konnte es auch nicht so richtig einschätzen. Aber ich war dann sehr froh mit der Dozentin, die ich bekommen habe. Weil die macht mit uns auch sehr, sehr coole Musical-Stücke immer.
2: Die habe ich mir auch gewünscht.
4: Ich auch. Ja, und ich glaube, was für mich halt crazy war, ich habe vorher halt an der Musical-Schule, wo Gwen und ich waren, auch schon gesungen. Und es war dann aber auf einmal so ganz anders, halt so professionellen Gesangsunterricht zu bekommen. Also ich war auf einmal so, okay, ich mache irgendwie alles falsch. Mhm. Also ich war so, keine Ahnung, dann wurde ich gefragt, was mein Kehlkopf und meine Zunge macht und ich war so, I don't know. Und ich weiß auch noch, ich hatte so das erste Mal Muskelkater im ganzen Gesicht.
2: Nach der Gesangsstunde?
4: Ja.
2: Krass.
4: Ja, weil ich halt durch so einen Strohhalm so Übungen mit so einem Lachswax und so einem feinen Strohhalm gemacht habe. Auf einmal hat mein ganzer Mund gezittert.
2: Krass.
4: Das war schon crazy.
2: Ja.
4: Ja. Nee, wir haben schon tolle Unterrichte. Schauspiel möchte ich auch noch mal kurz drauf hinaus.
2: Also da muss ich auch sagen, die erste Stunde, die wir hatten, wir haben uns erstmal so warm gemacht, aber dann war so, okay, jetzt schaut euch mal alle so 10, 20 Sekunden in die Augen. Lauft durch den Raum, findet euch und schaut euch mal einfach in die Augen. Und das war schon auch, ich finde es irgendwie schon auch sehr intim, komischerweise.
4: Ja, voll.
2: Und wir hatten uns da ja auch irgendwie so eine Woche eigentlich dann. Aber eigentlich gar nicht. Und wir haben das aber trotzdem auch ziemlich gut gemeistert, würde ich sagen. Aber das war schon auch, das war irgendwie intens. Da war ich so, okay.
4: Ja, ich glaube, wir haben uns auch gegenseitig schnell die Rücken abgeklopft.
2: Ja.
4: Es wurde auch sehr schnell so körperlich nah im Studium.
2: Stimmt.
4: Und ja, nee, es sind schön verrückte Fächer. Ich glaube, wir könnten jetzt auch noch ewig weiter labern. Aber sollten wir das tun? Ich weiß es nicht.
2: Ich weiß es nicht.
4: Also sonst sprengen wir hier nachher noch den Zeitraum.
2: Ja, also was ich noch irgendwie auch spannend fand, muss ich noch sagen, bei Atem und Stimme, das fand ich schon auch interessant, weil da konnte ich mir wirklich nichts drunter vorstellen. Ich glaube so, eben aus meinem Studium davor, oder ich meine, du hast ja auch Erfahrungen so bei Schauspiel, das ist ja alles nicht so mega unbekannt, dann so Warm-up-Stuff und so die ganze Zeit zu machen,
4: ja, aber
2: Warm-up-Spiele.
4: Trotzdem.
2: Aber so bei Atem und Stimme wusste ich halt gar nicht, was passiert.
4: Mhm.
2: Und ich weiß, wir haben zwei verschiedene Dozentinnen, wir haben es zweimal die Woche, aber bei verschiedenen Personen. Aber bei der einen, da sind wir auch direkt mit so crazy Geräuschcollagen und so eingestiegen. Es hat sehr viel Spaß gemacht, aber da war ich auch so, was ist das?
4: Einfach so Geräusche in den Raum geworfen.
2: Was ist das für ein Unterricht?
4: Voll.
2: Ja.
4: Ja, ich hatte, glaube ich, meine größte Verwirrung war kreative Körperrecherche, weil was ist das für ein Fach? Ich war gucken wir uns gegenseitig an? Was machen wir da? Also ist es so irgendwie Anatomie in praktisch oder so? Gucken wir uns unseren Drachen an? Keine Ahnung, ich weiß nicht, was ich mir da vorgestellt habe. Aber es ist irgendwie so ein Bewegungsfach und wir haben halt legit Stunde für Stunde verschiedene Gelenke bewegt und erforscht und macht mal 1,5 Stunden nur Handgelenkkreise und schütteln. Also das ist echt crazy.
2: Mhm.
4: Okay, aber ich glaube, wir müssen das nochmal ganz kurz einfangen. Es klingt alles sehr verrückt, aber es macht schon auch alles Sinn, dass wir diese Fächer haben.
2: Ja, absolut.
4: Wir haben da sehr sinnvolle Übungen.
2: Ich habe auch mega die Veränderung bei mir gemerkt. Also jetzt so am Ende des Jahres sind wir auch in allen Unterrichten, machen wir nochmal so ein bisschen
4: Recap.
2: Gehen wir ins Gespräch, und schauen so, was hat sich bei uns verändert. Und ich merke schon, dass das auf jeden Fall alles, ich glaube auch durch diese Regelmäßigkeit,

0: trotzdem aufgerichtet. Also das sind alles so Sachen, wo ich auch so gemerkt habe, das braucht einfach Zeit. Und ich glaube, ich bin da immer auch noch nicht so an dem Punkt, wo es so 100% immer mega gut klappt. Aber ich habe schon ein ganz anderes Körpergefühl irgendwie entwickelt und auch für meine Stimme ein anderes Gefühl.
1: Ja, und als Gruppe sind wir halt auch durch diese ganzen Übungen nochmal ganz anders zusammengeschweißt, können aufeinander eingehen. Diese ganzen Klangsachen oder auch im Schauspiel, das Improvisieren brauchen wir auch ständig. Ich meine, jetzt gerade hier sprechen wir auch improvisiert, Leute. Wir haben kein Skript, nur mal so am Rande.
0: Ja.
1: Ja, deswegen, also es ist auf jeden Fall, es macht schon sehr Sinn und ich merke auch, dass so meine Konzentration länger wird und auch diese Bewegungsunterrichte ich da mehr mitnehmen kann. Also ich habe auch letztens mal so gesagt, so auch dieses kreative Körperrecherche, was am Anfang so absurd für mich war. Ich glaube, ich möchte mir das wirklich beibehalten, auch später, wenn das Studium vorbei ist. Keine Ahnung, 10 Minuten am Tag einfach rumzutanzen, egal wie, ohne dass es bewertet wird, weil ich finde, das hat man so selten. In Tanzunterrichten wird es bewertet, irgendwie wird alles bewertet. Und erstmal aus diesem Mindset rauszukommen, dass man auch einfach machen darf, finde ich, war auch auf jeden Fall eine Challenge, die ich dieses Jahr empfunden habe.
0: Ja, und ich glaube auch unter uns als Gruppe, also das Vertrauen zu fassen in den Menschen, mit denen du das machst, dass du so bist, okay, ich kann auch wirklich frei tanzen und dann ist es nicht komisch oder so. Das wird irgendwie von den anderen auch bewertet.
1: Ja.
0: Ich glaube, das ist schon auch sehr wertvoll, dass wir als Gruppe da irgendwie auch voll das Vertrauen ineinander haben mittlerweile.
1: Das stimmt. Ja, manchmal muss ich schon noch schmunzeln, ich da so mache. Aber
0: ich muss auch schmunzeln, aber das ist ja, wir sind ja auch ein sehr humorvoller Jahrgang. Genau, es ist nicht so.
1: Es ist nie so, oh mein Gott, was tun wir hier, also sondern es ist so.
0: Ja, muss auch regelmäßig lachen, aber es ist eher so ein Freudelachen und nicht so, oh mein Gott.
1: Voll.
0: Also deshalb.
1: Es hat sich schon viel verändert. Ja. Anderes Körpergefühl, anderes Stimmgefühl.
0: Ja, und ich glaube auch zu verstehen, dass eben in unserem Beruf auch später, also wir arbeiten ja mit unserem Körper.
1: Ja.
0: So, wir haben ja uns als Instrument und das eben nicht nur als ein Teil zu sehen, sondern als ganzes Instrument.
1: Ich fand das so cool, als Undine, eine Dutzende, meinte, dass, so wenn Musiker auf die Bühne gehen, die ja auch erstmal ihr Instrument hinstellen und ankommen, weil ich finde, als Sprecher hat man halt immer das Gefühl, man geht auf die Bühne und muss starten und dann war sie auch so, ja, nehmt euch doch einen Moment, euren Körper wahrzunehmen, anzukommen und dann erst zu starten.
0: Total.
1: Ja.
0: Also, es
1: tolles
0: sind viele sehr,
1: Studium,
0: es ist
1: Leute,
0: toll, es ist unterhaltsam, es macht sehr viel Spaß und trotzdem kommt man mit sich selbst, seinem Körper, seinem Geist weiter. Ich glaube, besser geht's nicht.
1: Wirklich. Ich habe gerade noch dran gedacht, wir haben ja auch Medien sprechen, also in einer Sprecherkabine zu sprechen. Und ich weiß auch noch, als wir das erste Mal da drin waren, ich war irgendwie mega nervös, was ich da auf einmal so ein Mikro vor dem Gesicht zu haben. Ich war so, jetzt ist es wichtig, jetzt ist es ernst.
0: Ja, vor allem, weil es ja auch aufgenommen wird, ist man so,
1: oh mein Gott,
0: das kann sich danach jeder nochmal anhören, was ich verpatzt habe in dem Moment.
1: Ja, wirklich. Aber da, finde ich, waren wir auch als Jahrgang sehr schnell, haben wir da Gas gegeben, denn wir haben ja schon in unseren Dialekten gesprochen.
0: Ja.
1: Was kam zuerst? Ich glaube, Schwäbisch.
0: Schwäbisch, also ich meine, genau, wir sind
1: Magst
0: jetzt hier in Stuttgart.
1: Kurz Martina hier?
0: Genau, da gab es dann verschiedene Charaktere, zum Beispiel Martina, die ist so Mitte 50, gerade in einer kleinen Krise mit ihrem Ehemann. Und die hat dann auch andere Leute noch kennengelernt, unter anderem, wie heißt du denn nochmal?
1: Du, ich bin noch nicht so richtig existent.
0: Ja, du gehst direkt
1: ins Norddeutsche.
0: Ja, also da, du hattest aber namen Gerda gibt's, dann gibt's den Gunther, Susi gibt's, also es gibt da so ein paar, Elke, die einfach mit uns da ein bisschen, eine gute Zeit haben und die waren dann auch in unserer ersten Mediensprechstunde, haben wir da einfach ein bisschen gequatscht als diese Gruppe, weil die haben extrem viel zusammen erlebt. Also ich glaube, die haben wirklich, sind durch dick und dünn. Martina hatte zwischendrin, also ich hatte eine kleine Affäre mit dem Wolf. Das war so ein jüngerer Literaturwissenschaftsstudent. Gerda hat irgendwie mit Drogen geschmuggelt. Da gab es noch den Kranfahrer Ralf. Also der hat auch einige Geheimnisse mit sich geführt. Also doch, Also da gab es wirklich riesige Storylines, die sich da gesponnen haben. Und das haben wir dann in Mediensprechen eben in dieser ersten Stunde, wo unser Dozent so war, macht irgendwie einen Podcast über irgendwas, sprecht irgendwie als WG drüber, wer den Abwasch machen soll oder so, haben wir das halt in den Charakteren einfach gemacht.
1: Das ist so lustig. Ja, dann irgendwann kam ja auch unsere nordische Seite zum Vorschein.
0: Ja, die kam jetzt erstmal gegen Ende.
1: Ich komme ja auch aus der Nähe von Oldenburg.
0: Genau, ich war ja in Bremen.
1: Kann man ja auch schon mal auf dem Kutter fahren.
0: Genau.
1: Oder wie ich halt auf der AIDA arbeiten als Seiltänzerin.
0: Ja, Simone.
1: Ja, genau. Ich bin nicht 7.

0: Mone, ich reise ganz gerne da und da entertaine ich so ein bisschen.
1: Ja,
0: Ja,
1: genau. Ich bin
0: das ist
1: die,
0: ja auch nett.
1: in dem Fall bin ich die, mein Schwan, jetzt habe ich meinen Namen vergessen.
0: Annette?
1: Nee, das ist die andere.
0: Das ist die andere.
1: Sag mal, das kann
0: Ja,
1: jetzt
0: du,
1: nicht sein.
0: wir haben
1: Wiebke!
0: halt die Wiebke. Ja, genau. Du, wir haben so viele Charaktere, da kommt man ja auch mal schnell
1: Da kommen wir schnell
0: so ein
1: weit durcheinander.
0: bisschen
1: Genau. Wir sind
0: durcheinander.
1: halt, wir wollen ja für unser Studium, das ist ja auch ein Teil, dass wir so verschiedene Dialekte können, zum
0: Ja.
1: Beispiel, dass wir unsere Stimme verstellen können. Und da haben wir mit Schwäbisch angefangen, weil das ja, hier sind wir ja in Stuttgart und dann sind wir hoch in Norden.
0: Warte,
1: Ja.
0: wer ist denn das? Hallo? Ich bin's, Deborah.
1: Ich bin
0: Wir
1: Samantha.
0: wollen jetzt mal kurz übernehmen, okay?
1: Also, es ist ja nicht so, dass nur Livia und Fanny spannende Dinge erleben.
0: Auch wir haben unsere Sendung bei
1: Eiskalt,
0: Eiskalt,
1: aber
0: aber heiß
1: heiß serviert
0: serviert.
1: bei
0: Hierbei
1: Horaz
0: 88,6.
1: 88,6. Und das ist so krass, dass wir mal wieder einfach das Gleiche sagen wollten.
0: Ja, wow. Wir sind halt einfach schon so eingespielt. Weißt du noch, als wir uns kennengelernt haben? Da
1: Oh
0: hätte ich
1: ja,
0: das nicht
1: Mann.
0: erwartet, aber.
1: Ich auch nicht. Ich fand dich ziemlich dumm, um ehrlich zu sein.
0: Hey, was soll das denn jetzt?
1: Also,
0: Naja,
1: ja.
0: du darfst es sagen.
1: Leute, ihr fragt euch jetzt vielleicht, sag mal, wie haben sich diese zwei Grazien eigentlich kennengelernt?
0: Das frage ich mich auch und ich habe die Antwort parat, denn wir haben mitgemacht bei High School Musical,
1: Musical!
0: dem Musical unserer Schule.
1: Ja.
0: Und eigentlich waren es nur wir beide.
1: Also, ihr müsst euch das so vorstellen. Ich komme in den Raum rein fürs Musical-Casting. Und wer sitzt am Bühnenrand?
0: Ich.
1: Depp. Und ich dachte nur so, okay, sollen wir das Musical jetzt zu zweit machen oder was ist hier Phase?
0: Und ich wollte unbedingt Sharpay spielen.
1: Und ich wollte unbedingt Sharpay spielen.
0: Also hatten wir ein
1: Problem.
0: Problem. Und deswegen sind wir in den Schulflur gegangen.
1: Raus in den Schulflur. Ich wusste so, wir brauchen mehr Leute. Wir brauchen vor allem gut aussehende Männer.
0: Männer.
1: Ich also auf den Schulflur. Und ich bin erstmal in Joe reingelaufen. Leute, Joe
0: Macht alles, was man ihm
1: macht
0: sagt.
1: alles, was
0: Seien
1: man
0: wir
1: ihm sagt.
0: ehrlich,
1: Und
0: okay?
1: er ist schon ganz schön heiß.
0: Das stimmt. Und deswegen war dann schon mal Joe drin in der Show.
1: Richtig.
0: Und Joe und Show.
1: Oh Mann, Depp.
0: Auf jeden Fall hat er dann auch von mir noch ein Kaugummi bekommen als Belohnung.
1: Ja, das war unsere
0: Unsere
1: Bestechung
0: Bestechung.
1: sozusagen.
0: Genau. Und dann brauchten wir aber noch einen zweiten Kerl,
1: Ja.
0: weil wir nehmen doch nicht beide Joe, okay?
1: Und dann habe ich gesagt, sag mal, Joe, hast du nicht noch einen anderen Hottie an deiner Seite, der Lust hat, ein richtig geiles Musical zu starten?
0: Und dann war es klar. David.
1: David.
0: David war in der
1: David.
0: Show. Und naja, dann waren wir eigentlich schon
1: Wir waren
0: vollzählig.
1: vollzählig.
0: Wir waren
1: Ja,
0: wirklich
1: leider
0: Full House.
1: hat Jenny uns die ganze Zeit beobachtet und wollte dann auch unbedingt mit ins Musical.
0: Und wir sind halt eben auch einfach nett, muss man an dieser Stelle sagen.
1: Ja, wir sind sehr sozial. Und dann haben wir gesagt, okay, Jenny, wenn du so ein paar Side-Character übernehmen willst, wie zum Beispiel den Chihuahua,
0: Und das Licht,
1: das
0: meinetwegen.
1: Licht, vielleicht mal jemand, der am Pool arbeitet. Oder jemand in der Schule, in der Cafeteria. Eine kleine Dance-Session. Das wird schon klar gehen.
0: Und dann waren wir komplett.
1: Ja, und so haben wir uns kennengelernt. Die Aufführung ist leider nie zustande gekommen. Da möchte ich jetzt gerade aus persönlichen Gründen nicht drüber sprechen.
0: Aber ich sah verdammt gut aus in meiner Federboa und ihr habt richtig was verpasst, okay?
1: Ja, das stimmt. Also, falls das irgendjemand hört, der Musicals produziert, kommt gerne auf uns zu.
0: Wir sind immer bereit und total zuverlässig.
1: Ja, also
0: Und
1: genau.
0: fotogen.
1: Oh mein Gott, das stimmt.
0: Ja, Mann.
1: Ja, Mann, also das wollten wir euch eigentlich nur mitteilen und so haben wir uns kennengelernt. Ich weiß, dass viele von euch sich das schon sehr brennlichst gefragt haben und ihr habt ihr die Antwort.
0: Jetzt ist es raus, okay?
1: Lebt damit, okay?
0: Leute, wir machen nicht noch mehr Statements.
1: Nee, es reicht
0: Das muss
1: jetzt.
0: jetzt reichen.
1: Ganz ehrlich, ich brauche einfach auch mal eine fette Sommerpause.
0: Ich auch. Deswegen ist es ja auch heute die letzte Folge.
1: Ja.
0: Was machst du im Sommer? Ich gehe mich brutzeln in der Sonne.
1: Ich gehe mich auch brutzeln. Ich gönn mir einen kleinen Cocktail am Pool und dann hüpfe ich da rein und rein und lass die Sonne in mein Herz. Ja, warum nicht?
0: Ja, warum nicht?
1: Also ja, und du?
0: Ich werde mich brutzeln lassen und ich werde Tango tanzen.
1: Alles klar. Gut, ihr habt's gehört. Depp tanzt Tango und ich angel mir einen heißen Poolboy. Also ihr Lieben, macht's gut, wir verabschieden uns und überlassen den anderen wieder die Sendung.
0: Bis bald.
1: Bis bald.
2: Ja, das waren mal wieder Samantha und Deborah hier im Studio.
3: Ja, die haben wir auch im Laufe des Studiums erst kennengelernt.
2: Ja, irgendwie auch immer sehr unterhaltsam mit den beiden.
3: Auf jeden Fall.
2: Ja, ja, aber also so ging es dann auch weiter im Studium. Genau, wir haben die beiden getroffen. Und wir haben aber ja auch eine Kennengelerngeschichte wie die beiden, ne?
3: Mhm. Vielleicht für alle, die jetzt gerade erst eingeschaltet haben. Wir sind Livia und Fanny und wir machen gerade einen kleinen Rückblick auf unser erstes Studienjahr der Sprechkunst und Sprecherziehung. Und ihr seid hier bei Horaz 88.6. Und wir haben schon gerade ein bisschen erzählt, was wir so für Unterrichte haben, wie wir die erlebt haben am Anfang, wie wir die jetzt erleben, wie sich das für uns jetzt so nach einem Jahr alles anfühlt. Und jetzt wollen wir so ein bisschen erzählen, wie es so zwischenmenschlich zwischen uns läuft.
2: Ja, also ich möchte ganz kurz festhalten, wir haben so ein Recap schon im Jahrgang gemacht, ja, nach dem ersten Semester. Und er ging 6 Stunden lang.
3: Mhm. Und ich hatte nicht mal das Gefühl, dass wir alles besprochen haben, was, ja, wir besprechen wollten.
2: Ja, aber das war irgendwie krass, weil wir das erste Mal so alles geshared haben, so, ja, Treffen für Treffen. Leute, das machen wir jetzt nicht. Keine, nee, Angst, das würde hier den Rahmen sprengen.
3: So viel
2: ich glaube,
3: es
2: wird jetzt auch eine Herausforderung, uns kurz zu halten.
3: Ja.
2: Also chronologisch ging es ja los mit der Aufnahmeprüfung. Da haben wir ja gerade schon so ein bisschen berichtet, mhm, wie es so war. Also ich muss sagen, ich war schon sehr in meinem Tunnel. Ich war super nervös. Ich glaube, die einzigen Personen, mit denen ich auch gesprochen habe, waren du und Laura.
3: Mhm.
2: Und ich fand euch beide sehr sympathisch, möchte, mhm, ich hier mal an dieser Stelle sagen. Und habe gehofft, dass ihr angenommen werdet.
3: Ja. Ich habe eigentlich, glaube ich, mit fast allen gesprochen.
2: Slay.
3: Das habe ich mir so vorgenommen. Ich war so, ich muss jetzt abchecken.
2: Ich socialize jetzt.
3: Ich socialize jetzt. Das ist mein Ziel und das wird umgesetzt. Und ich fand auch sehr viele sehr sympathisch. Und ich habe mich eigentlich auch über alle gefreut, die angenommen wurden. Ich glaube, ich war mir einfach nicht so sicher, wie wir als Gruppe matchen.
2: Mhm.
3: Also das konnte ich halt gar nicht einschätzen. Und wir haben einfach auch eine große Altersspanne. Also Adrian war ja zu dem Zeitpunkt 18.
2: Und Sabine 35.
3: Sabine 35 und ich war dann 25 zu dem Zeitpunkt, aber wusste so, ich werde dann direkt 26. Also ich war so, ich hatte jetzt nicht das Gefühl, ah, das wird gar nicht klappen, aber ich war so, ich war schon ein bisschen,
2: ja,
3: so,
2: wie,
3: mir nicht sicher, ob wir alle zusammen chillen.
2: Studium nochmal?
3: 15.
2: Okay, ja, weil ich fand es schon auch eine Herausforderung, die Vorstellung generell nur zu 8 zu sein.
3: Ja, total.
2: Also ich war so, okay, einerseits auch irgendwie könnte es auch entspannt sein, weil man, mhm, dann halt schon automatisch eine Gruppe ist.
3: Ja.
2: Aber ja, halt wie gesagt, Altersunterschied.
3: Ja.
2: Alle aus verschiedenen Orten.
3: Ja.
2: Mit verschiedenen Vorerfahrungen und so weiter. Ja.
3: Aber ich fand dann eigentlich schon am ersten Tag hatte ich so, weil wir haben den ganzen Tag irgendwie dann zusammen verbracht und hatten den ersten Unterricht zusammen mit den Bällen. Das hat uns direkt zusammengeschweißt.
2: Wir haben uns auch, das fällt mir gerade noch ein, mit Augen zu gegenseitig durch den Raum geschwört. Das haben wir auch direkt am ersten,
3: ja,
2: Tag.
3: Und, ja, da hatte ich dann irgendwie doch schon ein gutes Bauchgefühl. Und irgendwie nach der ersten Woche, ich hatte Geburtstag am Freitag und ich habe mir so vorgenommen, okay, ich gucke, ob ich irgendwie euch einlade oder so bin. Okay,
2: ja,
3: lass mal zusammen feiern.
2: Du warst so, aber vielleicht feiere ich ohne euch.
3: Ja, ich weiß, ich wollte so ein bisschen abwarten, wie so die Woche läuft. Und dann habe ich so, lieb's aber irgendwie so gut, dass ich dann am Donnerstag so war, Leute, ich habe morgen Geburtstag.
2: Und Laura und ich haben dir natürlich schon direkt ein Geschenk gemacht. Das,
3: ja,
2: war total süß. Und Hans und Anthony haben dann
3: das
2: einen Kuchen gebacken.
3: Das war crazy. Also es war wirklich so,
2: ja,
3: genau, er hatte direkt Geschenk und Kuchen und ich war nur so, okay, das ist krass.
2: Und dann hat sich daraus jetzt einfach auch schon so die erste Jahrgangstradition,
3: ja,
2: ergeben, weil jeder jetzt bisher zu seinem Geburtstag halt Kuchen, mhm, und Geschenk bekommen hat.
3: Ja.
2: Total süß.
3: Ja.
2: Ja, ich weiß auch noch unser Barabend. Das war halt auch sehr lustig. Wir waren halt in der ersten Woche direkt in der Bar zusammen und dann irgendwie, ich weiß nicht, wir hatten halt alle noch so vereinzelte Gespräche und ich glaube, dann habe ich so gedacht, was könnte man jetzt machen? Und dann war ich so, ja, lass mal dieses 2 Lügen oder 1 Lüge, 2 Wahrheiten-Spiel,
3: ja,
2: spielen. Und das ist ja, eigentlich ist es so sehr banal, man würde sich jetzt nicht mehr dran zurückerinnern.
3: Mhm.
2: Aber Adrian, willst du erzählen?
3: Adrian, also eine Lüge von ihm, muss man sagen, war, dass er gerne auf Kräne klettert. Mhm. Und viele, ich weiß noch, ich habe das, glaube ich, nicht gewählt, aber ich war auch so, ich checke, warum die anderen das gewählt haben, weil ich würde es dir von deiner Energy 150% zutrauen. Und dann ist einfach so, der sich bis jetzt zieht, ein riesen Insider schon, das war am zweiten Tag, so Dienstag.
2: Ja, und wir
3: Dienstag.
2: Haben halt alle gesagt, so, dass es halt, also fast alle, dass es halt die Wahrheit ist, dass wir halt uns vorstellen können, dass er halt so random auf Kräne klettert. Und ja,
3: das ist so aber mega der krasse Insider geworden.
2: Adrian ist halt so unser Tarzan, so
3: unser
2: ein
3: kleines
2: so,
3: Energiebündel.
2: Ja, der ist halt so energetisch und bewegt sich einfach viel. Ja, und, ja, den sehe ich auch auf dem Kran.
3: Ich auch. Und das ist so mega der Insider geworden, auch in diesem schwäbischen Charakter-Universum, weil dann eben Ralf, der auch so früher bei der Stasi gearbeitet hat und gerne auf Kräne klettert.
2: Oder auch und er selber hat dann ein T-Shirt von Laura irgendwann bekommen,
3: so
2: wo draufsteht.
3: Mein Zuhause ist, wo mein Kran ist oder so.
2: Zu Hause ist, wo mein Kran ist.
3: Irgendwie so. Das war schon so, irgendwie am zweiten Tag haben sich irgendwie schon so Sachen etabliert dann.
2: Das ist echt verrückt. Dann muss man kurz erzählen, wir studieren, wie gesagt, alle Sprechkunst und Sprecherziehung. Und an unserem Institut ist es halt üblich, dass jeder Jahrgang auch einen Namen hat, der das Wort Sprech mit drin hat. Also zum Beispiel, es gibt Sprechwaldgurken, es gibt die Datteln im Sprechmantel, Sprechgold und so weiter. Das ist so lustig. Und das mussten wir halt auch wählen. Und das war schon spannend. Leute, ich bin immer noch froh, dass wir nicht die Sprechenden geworden sind.
3: Sprechenden muss ich sagen, war ich auch gar nicht dafür. Mein Highlight wäre gewesen Hochzeitsversprechen.
2: Ja.
3: Aber da wurde ich überstimmt.
2: Ja.
3: Und am Anfang war ich auch nicht so happy mit Sprechen. Hast du schon gesagt, wie wir heißen?
2: Nee. Wir heißen jetzt Sprechtelmächte.
3: Da war ich am Anfang so, ich finde es nicht schlecht, aber Heiratsversprechen war schon ein bisschen mein Highlight.
2: Funny ist halt so, wie nennt man das? Oldschool.
3: Oldschool, ja.
2: Zuerst das Heiratsversprechen, dann Sprechtelmächte.
3: Ich gehöre einfach zur älteren Generation, gell?
2: Ja, aber irgendwie, wir fanden den Klang sehr lustig. Und
3: jetzt mag ich ihn auch gerne, Sprechtelmächte, das ist schon gut.
2: Ja, und dann haben wir auch ein Iconic Gossip Girl inspired
3: für. Ich muss sagen, das war für mich ganz toll, weil ich war mit 14 und das ist für mich auch so, ich habe ja diese Sachen, also als Teenagerin, ich komme ja aus Stuttgart, eben hier erlebt und irgendwie passieren gerade so wieder viele Sachen, schließen so zurück auf mein Teenagerleben, was ein bisschen crazy ist, aber auch sehr cool. Mhm. Und Gossip Girl habe ich einfach über alles geliebt. Ich habe alle Staffeln 40 Mal geguckt, gefühlt.
2: Alter.
3: Und dann war ich einfach, fand ich das so toll, dass wir so ein Gossip Girl-themed Shooting gemacht haben. Das fand ich irgendwie mega toll. Was mich ein bisschen gebrochen hat, zwei Leute haben Scrunchies angezogen auf dem Bild.
2: Und wir waren noch nicht in der Stage, wo man hätte sagen dürfen.
3: Ich weiß, es war halt irgendwie Woche 3 und ich kann nicht so sagen, Leute, bitte zieht kein Scrunchie an. Das ist überhaupt nicht ihr Theme. Aber wir sahen toll aus.
2: Ja, wir haben das gerockt. Ja, ich glaube dann, das nächste Highlight. Also wir sind ja jetzt gerade so im Oktober, November haben wir uns befunden. Und dann, genau, haben wir im November unseren Weihnachtsfilm gedreht.
3: Mhm.
2: Auch kurz, Institutstradition ist das, dass man einen Kurzfilm dreht für die Weihnachtsfeier. Und da war das Thema, was war das Thema, was wir bekommen haben?
3: Wir haben,
2: ich weiß es nicht.
3: Soap. Also
2: genau.
3: So romantische
2: so Telenovela.
3: Genau, die Weihnachtsgeschichte halt so in diesem Stil.
2: Genau.
3: Verfilmen.
2: Und dann irgendwie, habe ich dann irgendwann gesagt, so, ja, wenn wir irgendwann die Aufgabe stellen müssen, dann wäre ich ja für so ein Weihnachtsessen, was eskaliert. Und dann waren wir so, ja, das nehmen wir.
3: Das machen wir.
2: Ja, und dann haben wir geschrieben und es ging wild daher.
3: Ja.
2: Also, man wusste nicht, von wem Maria geschwängert wurde.
3: Nee. Das ist bis heute ein Mysterium geblieben.
2: Man weiß es nicht.
3: Und ja, ich glaube, das war auch so ein Moment, das hat halt mega gut geklappt.
2: Ja.
3: Und das ist, glaube ich, nicht selbstverständlich, dass so ein Projekt kann, glaube ich, auch mega in die Hose gehen und auch so, dass man so merkt, wir können halt gar nicht zusammenarbeiten, aber es ist genau das Gegenteil passiert. Wir waren so, irgendwie ging es mega schnell, wir waren uns alle sehr einig.
2: Ja,
3: und es hat irgendwie Spaß gemacht.
2: Jeder hatte auch lustige Rollen. Also ich war der Harmonieengel, weil wir haben ein Seminar, das heißt gewaltfreie Kommunikation. Mhm. Und wir haben halt, also ich liebe das Seminar, aber wir haben uns manchmal auch über die Formulierung ein bisschen lustig gemacht, wenn man zum Beispiel nicht sagen darf, ich fühle mich so und so, sondern man muss immer sagen, ich bin sauer.
3: Ja.
2: Und es ist halt so sehr detailliert. Und dann habe ich halt eben den GfK-Engel gespielt, der versucht mit dieser gewaltfreien Kommunikation das Essen irgendwie in Einklang zu bringen.
3: Ja, ich war eine Rolle, die es eigentlich gar nicht gibt im Krippenspiel. Ich war Maria Magdalena. Die war einfach auch dabei.
2: Aber du hattest auch richtig einen kleinen Zickenkrieg mit.
3: Ja, mit Maria. Wir haben uns so ein bisschen gebettelt, wer die bessere Maria ist. Und ich fand Maria aber auch ein bisschen gut. Also es war so ein bisschen zwiegespalten.
2: Herodes und der Hirte hatten auch was am Laufen.
3: Ja.
2: Und Josef war echt ein Arsch.
3: Ja, Josef war so, glaube ich, typischer alter weißer Mann. Ja. Er hat auch Kölsch geschworen die ganze Zeit.
2: Ja, das ist ja ganz schön wieder ekelhaft, Maria.
3: Ekelhaft. Und der hat dann so eine krasse Transformation durchgemacht in diesem Weihnachtsspiel.
2: Durch mich, den GfK-Engel.
3: Durch den GfK-Engel wurde er geheilt.
2: Der aber aus GfK ausgebrochen ist und gesagt hat, raff dich mal.
3: Ja.
2: Dann hat er sich verändert. Ja, das war toll.
3: Dann ging es eigentlich relativ schnell weiter, ne? Dass wir so irgendwie immer so Projekte auch vom Studium aus hatten.
2: Ja.
3: Also wir hatten dann die Verabschiedung von unserer Dozentin, die wir in diesem Bewegungsunterricht mit den Bällen hatten.
2: Genau.
3: Und die ist nämlich in Rente gegangen.
2: Voll schade, aber ein Semester durften wir sie noch erleben.
3: Genau. Und da haben wir dann eben so rückgreifend an den Anfang.
2: Wir haben Zirkelschluss gezogen.
3: Zirkelschluss, wie man in Rhetorik sagt. Haben wir so eine Bälle-Choreo eben für Frau Goldstein einstudiert.
2: Mhm.
3: Und da haben wir uns schon ein paar Mal getroffen. Also da haben wir uns schon, ich glaube, da gab es einen kurzen Moment.
2: Ja, weil da war ich so, Leute, das ist jetzt ein freiwilliges Projekt. Warum stecken wir da so viel Zeit rein? Weil es war halt wieder dieses Konzentrationsding, so lange mit diesen Tennisbällen da rumzudingsen. Ja. Aber das haben wir auch gemeistert.
3: Am Ende hat es auch mega viel Spaß gemacht.
2: Ja.
3: Und es war auch sehr verbindend irgendwie.
2: Voll. Und das war dann das erste Semester auch schon.
3: Ja, und da gab es eben schon, also wir haben jetzt wirklich nur ein paar Kleinigkeiten rausgegriffen, da gab es eben schon dieses fünfstündige Jahrgangsgespräch. Und da haben wir halt auch mal viel so dann ehrlich drüber geredet, wie wir uns so erste eindrucksmäßig eingeschätzt haben und ob sich das halt bewahrheitet hat oder nicht.
2: Ja. Und auch generell, wie wir welches Treffen fanden. Was ich sag zum Beispiel, ich kann nicht backen mit unserem Jahrgang. Ich glaube, alles andere klappt, aber ich bin eh nicht die größte Bäckerin und wirklich, das war
3: also
2: zweimal
3: habe
2: ich es versucht und das war beide
3: als
2: Mal ganz, Chaos.
3: Als ganzer Jahrgang funktioniert es nicht. In kleinen Gruppen hat es schon sehr gut funktioniert, aber als
2: wirklich,
3: ganzer Jahrgang nicht.
2: Wir haben alle Kekse weggeschmissen.
3: Ja.
2: Toni hat noch ein paar gegessen, aber eigentlich haben wir sie weggeschmissen, weil die alle so verbrannt und trocken waren.
3: Ja.
2: Ja, das war schon ein bisschen Chaos. Aber also gab ganz viele Treffen, ganz viele Unterrichtssachen und das war ein krasses erstes Semester irgendwie.
3: Und ich finde, da war dann schon so, also ich habe das schon früh gemerkt, aber da war es irgendwie wirklich so sicher, wir funktionieren einfach sehr gut als Gruppe.
2: Ja.
3: Trotz Altersunterschieden. Und ich finde, wir sind auch eigentlich teilweise sehr unterschiedlich als Menschen.
2: Ja, schon.
3: Also ich finde, wir sind gar nicht so, klar haben wir Ähnlichkeiten und Überschneidungspunkte.
2: Ich glaube halt, wir sind alle, wir nehmen alle nicht uns und alles zu ernst.
3: Zu ernst, das
2: und
3: stimmt.
2: Und das ist, glaube ich, so
3: Wir sind
2: unser
3: auch
2: Erfolgsrezept.
3: Sehr,
2: also Leute, nehmt euch einfach nicht zu ernst, okay?
3: Ja, ich glaube, wir sind auch schon als Gruppe irgendwie sehr humorvoll oder mögen das auch so ein bisschen crazy zu gehen.
2: Ja.
3: Und das passt dann irgendwie sehr gut.
2: Ja, ja, total. Dann befinden wir uns im zweiten Semester, Leute, unseres Sprechkunst- und Sprecherziehungs- Studiums bei Horaz 88.6 machen wir unsere Live-Show darüber und jetzt geht's ins zweite Semester.
3: Ja, da ist eigentlich das erste schon das, wo wir gerade sind. Livia und ich haben hier unsere Horaz-Sendung gestartet.
2: Ja.
3: Ich muss sagen, wir sind heute auch bei Folge 5, also
2: Aber
3: es ist schon eine kleine Routine trotzdem geworden.
2: Ich würde auch sagen, Leute, hättet ihr gedacht, dass das erst unsere fünfte Sendung ist?
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3: Ja, und das war so, also wir haben beide, es gibt so eine Spring School, wo man hier so eine Woche intensiv so einen Workshop eben zu Radiosendungen und Podcast machen kann. Und dann haben wir uns zusammengeschlossen, waren so, wir haben beide Bock und wir ziehen das jetzt durch. Und das haben wir gemacht.
2: Voll. Ja, das war auf jeden Fall auch eins meiner Highlights. Und dann hatten wir die erste Party, die gab es auch übrigens im ersten Jahr.
3: Mhm.
2: Das ist auch immer sehr, sehr cool. Da flippen wir einfach ein bisschen.
3: Ich glaub, das verbindet uns auch sehr, dass wir alle sehr gerne
2: tanzen. Wir
3: tanzen
2: gerne. Ja, und wir singen auch gerne.
3: Und
2: Karaoke
3: wir singen
2: haben wir
3: gerne,
2: auch schon mal gerne gemacht.
3: Das funktioniert schon
2: das
3: auch sehr
2: auch
3: gut.
2: Das ist auch immer dabei.
3: Ja.
2: Ja, und dann, ich glaube, jetzt war es einfach, ja, so der erste Sommer in Stuttgart, ne?
3: Mhm.
2: Also, ich weiß nicht, wir haben mal einen Tagestrip an See gemacht oder wir haben bei dir zu Hause gegrillt.
3: Mhm.
2: Das war auch total cute.
3: Also auch nach Schwäbisch Gmünd haben wir auch einen Ausflug gemacht.
2: Ja, da haben wir uns auch mal so die Städte drumherum angeguckt.
3: Ja.
2: Und ja, 36 Grad in der Hochschule genossen.
3: Ja, oder auch 38. Und wir hatten auch, muss man halt auch sagen, irgendwie jetzt sehr viele Prüfungen. Also es war schon auch von der Intensität da irgendwie auch nochmal so, dass man so ist, okay, jetzt erleben wir es nochmal in so Stresssituationen und gucken so, wie funktionieren wir da zusammen. Aber auch da haben wir uns irgendwie alle voll unterstützt.
2: Und wir haben auch alle die Prüfungsphase bisher
3: gesehen. Alle sehr gut Apropos gerade.
0: 1-0
3: in Rhetorik. 1-0 Anatomie. Nee, aber gerade ist noch die andere Hälfte von uns in Rhetorik in der Prüfung. Also wir denken an euch.
2: Schickt mal gute Vibes rüber.
3: Genau. Und das haben wir auch. Also wir haben uns irgendwie voll gut unterstützt. Wir haben so Lerngruppen gemacht und waren irgendwie, also ich habe das Gefühl, wir sind sehr wohlwollend für uns gegenseitig. Und ich glaube, das ist auch so schön. Es ist nicht so, wir sind mega die Konkurrenz, wir sind 8 Leute und man will so die anderen irgendwie wegdischen, sondern wir sind so, wollen uns gegenseitig helfen. Und ich freue mich irgendwie auch immer, wenn bei euch irgendwie was gut läuft oder so.
2: Ja, die too. Ja, und dann haben wir auch unser Hörspielprojekt ist auch gestartet. Ja. Wir machen nämlich Die Reise zum Mond von Jules Verne.
3: Ja.
2: Wer weiß, wann es aufgeführt ist? Wir wissen es noch nicht. Jetzt ist erstmal intensive Probenphase.
3: Ihr hört es dann hier.
2: Wir kündigen es auf jeden Fall rechtzeitig an, Leute. Aber ja, das hat auch gestartet und dadurch, unser Dozent arbeitet halt auch beim SWR.
3: Ja.
2: Und dadurch hatten wir jetzt auch einfach, ich glaube letzte Woche, vorletzte Woche?
3: Vor zwei Wochen.
2: Ja, vor zwei Wochen.
3: Keine Ahnung.
2: Das erste Mal was beim SWR angesprochen. Ja. Und das war so cool.
3: Das hat mega Spaß gemacht.
2: Ja.
3: Vor allem, das fand ich auch so schön, dass wir das auch zusammen machen konnten.
2: Ja, es war auch so einfach so ein entspanntes Setting, weil ich glaube, sonst hätte ich so, wäre ich sehr gestresst, wenn ich das erste Mal sowas professionell aufnehmen würde.
3: Voll.
2: Und dann dadurch, dass unser Dozent dabei war und wir, war es irgendwie eine sehr schöne erste Studioerfahrung.
3: Total.
2: Leute, wenn ihr uns wieder im Studio hören wollt, schreibt
3: bucht
2: uns. Bucht uns.
3: Ich brauche Geld. Gebt uns Geld. Gebt uns eine gut bezahlte Sendung.
2: Ja. Ja, also das war jetzt irgendwie so, was so am Ende anstand. Mhm. Und die Aufnahmeprüfung, an der wir halt letztes Jahr teilgenommen haben, hat auch wieder für die neuen Leute gestartet und ich bin sehr, sehr gespannt, wie der neue Jahrgang wird.
3: Ich bin auch sehr gespannt.
2: Im Oktober.
3: Ich kann es auch gar nicht glauben, dass wir dann nicht mehr erster Jahrgang sind.
2: Ja.
3: So diesen Status verlieren.
2: Ich habe auch ein bisschen Angst. Unser Welpenschutz ist dann irgendwie weg.
3: Ja.
2: Ja. Weiß ich auch noch nicht, wie ich dazu stehe.
3: Das kriegen wir schon hin.
2: Ich glaube auch. Vor allem, weil wir haben die Sprechbühne auch letzte Woche gerockt.
3: Ja.
2: Wir hatten nämlich ein Vorsprechen und noch eine Sprechbühne.
3: Ja.
2: Und ja, ich fand's toll. Ich glaube, ich war das erste Mal nicht so nervös wie sonst auf der Bühne.
3: Stimmt, das war am Anfang richtig schlimm, ne?
2: Ja.
3: Wir hatten in der zweiten Woche so, also Sprechbühnen, muss man kurz zur Erklärung vielleicht sagen, sind einfach wie so öffentliche Auftritte, wo man einfach das Texte vorspricht, die man gerade im Unterricht erarbeitet.
2: Mhm.
3: Und wir hatten in der zweiten Woche schon unsere erste Sprechbühne, wo wir das Programm vorsprechen mussten, was wir bei der Aufnahmeprüfung gemacht haben, vor dem ganzen Sprechinstitut.
2: Ja.
3: Das war einfach horrorstressig, weil ich war so, ich habe ja noch nichts gelernt und jetzt muss ich das vor Leuten vorsprechen, die alle so
2: alles
3: fachlich kompetent sind.
2: Ja, und ich finde halt auch, also ich muss halt auch sagen, ich kann vor 20.000 fremden Leuten auftreten, da denke ich mir so, mein Gott,
3: geil,
2: also nicht, dass das jetzt schon so oft war, aber
3: das habe ich schon so oft gemacht.
2: Mal anmerken, ne?
3: Ja.
2: Aber sobald da halt so 5 Leute oder eine Person ist, die ich kenne, bin ich schon super nervös.
3: Ja.
2: Und wenn dann auch noch das ganze Institut, was man kennt, und die Dozis da sitzen, das ist schon echt
3: und
2: eine Herausforderung.
3: Wir haben uns ja auch noch nie sprechen gehört oder so auf der Bühne. Das heißt, ich war da auch mega nervös, was ihr so drauf habt irgendwie. Mhm.
2: Ja, haben wir alle geslayed.
3: Ja.
2: Ja, und das war jetzt eben auch nochmal zum Semesterabschluss.
3: Ne?
2: Hatten wir auch nochmal eine Sprechbühne und da war ich jetzt weniger nervös und
3: konnte
2: es auch ein bisschen enjoyen.
3: Ja, das ist echt schön.
2: Wir hatten auch einen Gesangsauftritt noch.
3: Mhm.
2: Ja.
3: Also wir hatten schon auch viele so Auftrittssachen eigentlich, ne, im Endeffekt.
2: Voll.
3: Schon das ganze Jahr. Und es wird langsam besser.
2: Ja. Ja, ich glaube, wir befinden uns jetzt auch schon so langsam in den letzten Minuten.
3: Auf jeden Fall. Wir müssen euch leider noch zum Unterricht.
2: Ja, das stimmt. Wir müssen gleich nämlich nochmal atmen und stimmen.
3: Ja.
2: Und ja, ich würde vielleicht noch einfach mal, jetzt ist das zweite Semester auch abgeschlossen.
3: Mhm.
2: Und was erwartet uns nächstes Semester? Also wir haben gerade schon gesagt, unser Ersti-Status ist
3: verloren. Also bevor das passiert, machen wir tatsächlich noch zusammen in den Semesterferien einen gemeinsamen Urlaub.
2: Wow.
3: Wir fahren ein paar Tage nach Zürich.
2: Zürich.
3: Da bin ich auch, ich finde, das ist schon auch nochmal, das wird nochmal zeigen, ob wir gut funktionieren oder nicht. Weil so, es sind nur 4 Tage, aber wir sind irgendwie in einem,
2: die ganze Zeit
3: aufeinander und wir sind in einem Haus mit einem Bad. Und so und zusammen kochen und einkaufen und so. Also ich glaube, das ist schon nochmal eine Challenge. Ich bin sehr gespannt. Also ich freue mich auch sehr, aber ich bin auch sehr gespannt.
2: Ja, Richtiges Klassenfahrtsfeeling.
3: Ja, irgendwie. Und wenn wir das gut überstanden haben, dann sehen wir uns im zweiten Semester. Dann sehen wir uns im zweiten Jahr wieder. Und da startet es dann direkt mit so einer zweiten Jahrgangssprechbühne, wo wir dann als zweiter Jahrgang quasi eine eigene Sprechbühne haben, wo wir so die Texte vorsprechen, die wir jetzt für das Abschlussvorsprechen vor den Dozierenden erarbeitet haben.
2: Wir lernen halt die neuen Erstis natürlich.
3: Die neuen Erstis kennen. Ja, wir müssen die auch so ein bisschen dann unterstützen.
2: Genau. Und wir haben auch Mediensprechen-Einzelunterricht. Mhm. Da freue ich mich richtig doll drauf.
3: Ich bin auch sehr gespannt,
2: weil da kriegen wir auch dann einen neuen Dozenten.
3: Ja.
2: Und ja, das Hörspielprojekt wird vielleicht aufgeführt. Who knows?
3: Ja.
2: Aber ich glaube, es wird auf jeden Fall eine spannende neue Staffel. Ich finde das irgendwie sehr lustig. Wir reden irgendwie immer so ein bisschen so, als wären wir Seriencharaktere. Und dann sind wir auch immer so, ja, das war eine gute Staffel. Oder auch, das war eine richtig gute Folge heute, wenn wir einen guten Tag hatten. Also ich bin sehr gespannt, was uns noch erwartet. Vor allem, das haben wir irgendwie gerade ausgelassen, aber wir hatten Fake-Hochzeitsantrag bei unserem letzten Treffen.
3: Ich wollte gerade sagen, das war schon eigentlich jetzt so ein guter Abschluss. Highlight so am Ende noch.
2: Ja, wir waren im Restaurant und dann haben wir so einen Heiratsantrag in der Gruppe gefaked und das wurde uns abgenommen und dann kamen wir dann nicht mehr so richtig raus und mussten halt so eine halbe Stunde noch die ganze Zeit so mit allen sprechen und so tun, als wäre es das.
3: Ja.
2: Und das war halt eine richtig gute Folge, eine gute Abschlussfolge.
3: Das war eine sehr gute Folge, ja.
2: Genau, und ich glaube, solche Folgen werden wir auch im kommenden Semester haben.
3: Wir haben ja auch schon geplant, wieder ein neues Shooting zu machen.
2: Ja.
3: Für unser zweites Jahr.
2: Für unsere Main Character Energy.
3: Ja. Und die Radiosendung wollen wir weitermachen.
2: Leute, wir halten euch hier auf dem Laufenden, was noch so alles im Unterricht bei uns so passiert. Im Freizeitleben.
3: Also ich glaube, wir haben ja auf WhatsApp in unserer Gruppe in der Beschreibung auch einfach noch eine riesige Liste mit Sachen, die wir zusammen machen wollen. Also ich glaube, langweilig wird es nicht.
2: Langweilig wird es auf jeden Fall nicht. Und ich glaube, damit kommen wir auch ans Ende unserer heutigen Sendung. Eiskalt,
3: aber heiß serviert. Schön, dass ihr da wart. Schön, dass ihr mitverfolgt habt, was wir das letzte Jahr erlebt haben.
2: Ja.
3: Und
2: meldet euch gerne auch für den Studiengang an.
3: Meldet
2: euch. Super toll.
3: Genau, ihr könnt euch fürs nächste Jahr bewerben.
2: Und Sprecherziehung an der Harmdicker Stuttgart. Und habt noch einen guten Tag, Leute.
3: Und wir hören uns wieder im Herbst.
2: Schöne Ferien.
3: Schöne Ferien. Und für euch kommt jetzt Blond mit Girl Boss. Viel Spaß.

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1: Wunder werden von Ihnen keine Reise erwartet, sondern Sie sollen sich nur so verhalten, wie es ja für etwa, man kann wohl sagen, 95% aller Ihres Alters eine Selbstverständlichkeit.

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2: Hallo Leute, was geht ab? Hier ist wieder Winter mit Shachi and Conversation. Danke, dass ihr wieder eingeschaltet habt. Ihr hört Horaz 88.6. Genau, ich bin heute wieder hier im Studio und heute bin ich leider alleine. Very sad, aber ja, jemand konnte heute leider nicht kommen. Das heißt aber nicht, dass ich keine Love Island Comments mache, so hä, what did you think? Genau, aber da ich heute alleine bin, möchte ich die Show ein bisschen anders gestalten als die letzten Wochen. Und zwar habe ich ja in meiner Insta-Story gar nicht angeteasert, über was ich heute reden möchte, sondern habe einfach nur gesagt, dass ich live auf Sendung bin. Genau, aber wie gesagt, heute werden wieder Love Island Comments kommen. Ja, aber davor möchte ich noch ein bisschen was anderes machen. Und zwar möchte ich nach dem nächsten Song, den ich abspiele, einmal ein Day in Hell Winter Edition machen. Das ist so ein TikTok-Trend. Ich weiß nicht, ob ihr den kennt. Aber ihr werdet dann gleich sehen, was genau das ist. Und genau, deswegen bleibt gespannt. Zuerst mache ich diesen Trend und dann im zweiten Part wieder Love Island Comments. Ich habe heute meine Gäste nur per Voice Note dabei. Aber ich hoffe, dass ihr trotzdem dran bleibt. Genau, und wir hören uns gleich. Ihr hört jetzt aber erstmal von 50 Cent, Hate It or Love It. Bis gleich.

So Leute, hello, hello, mein Name ist Winter, ihr hört Shachi and Conversation auf Horaz 88.6. Schön, dass ihr wieder da seid. Ich habe ja jetzt gerade in der Introduction schon ein bisschen geteasert, was ich heute machen möchte. Ich bin heute, wie gesagt, alleine. Aber ja, first of all, Leute, wie geht's euch? Geht's euch gut? Habt ihr die Hitzewelle überlebt? Es hat ja zum Glück ein bisschen abgekühlt. Ich möchte jetzt auch nicht weiter über das Wetter reden. Aber to be honest, I'm going through it, guys. Like, life is not so good right now. Keine Ahnung, Leute, die mich kennen, haben das bestimmt schon gemerkt. Jedes Semester zur Prüfungsphase ist bei mir immer ein bisschen crazy, weil ich einfach kein gutes Zeit- und Time-and-Stress-Management habe. But that's fine, daran arbeite ich. Aber ja, that's why I'm going through it. I'm in shambles right now. Und genau, ich glaube, ganz vielen anderen geht's auch so. Und da es mir halt nicht so gut ging, jetzt so die letzte Zeit, dachte ich mir so, hey, gibt's da nicht diesen einen TikTok-Trend? A day in hell. Und dann habe ich mal so ein bisschen geguckt auf TikTok, weil den gibt es ja in jeder Ausführung. Ich muss aber sagen, dass ich den am meisten gesehen habe, A Day in Hell mit deinem toxischen Boyfriend oder mit deinem Boyfriend, der soft launched, dass ihr euch bald trennt oder irgendwie sowas auf jeden Fall. Und dann dachte ich mir halt so, ich habe keinen Freund, also I'm single, no man is ruining my life, aber my life is already ruined. Nein, Spaß, Leute. Aber ja, wie gesagt, life is nicht so good right. Life is not that good right now. Deswegen sage ich euch jetzt, wie ein Day in Hell bei Winter aussieht. Also Day in Hell Winter Edition. Just your average black girly. Also, ich wache auf, okay? Und ich wache vor meinem Wecker auf. Ich wache um 6 Uhr circa auf, obwohl ich noch 1,5 Stunden hätte schlafen können. Und zwar wache ich nur auf, weil mich das Vogelzwitschern und generell die Lautstärke aus meinem Fenster weckt. Denn mein Fenster war offen. Ich muss nachts immer mit offenem Fenster schlafen. Weil, ja, Dachgeschosswohnung. Ich glaube, viele können da, viele können das nachvollziehen, weil wirklich kein Spaß im Sommer in einer Dachgeschosswohnung zu wohnen. 36 Grad, 38 Grad. Ich glaube, ich habe es falsch gemacht. Ich glaube, ich hätte in der You-Perspektive reden sollen. Also ich rede jetzt in der Du-Perspektive. Du wachst auf, es werden wieder 38 Grad. Es sind gerade seit Wochen schon 38. Nicht seit Wochen, aber halt seit in letzter Zeit waren öfter 38 Grad, 36 Grad. Einfach eine Hitzewelle. Und du wohnst im Dachgeschoss. Deswegen, wie gesagt, offenes Fenster und davon wachst du dann auf. Du wirst wach und startest du einfach entspannt, aufwachst und dir denkst, ach, ich starte jetzt schön in den Tag. Nein, du wachst auf, es ist sowieso so schon warm und du liegst in einer Blutlache. Obviously nicht in einer richtigen Blutlache, sondern du hast deine Tage. Was war jetzt nochmal mein Punkt? Leute, ich glaube, ich habe das nicht so ganz gut durchdacht. Wie machen diese Girlies das auf TikTok, hä? Gib mir mal später Tipps, weil ganz ehrlich, ich weiß jetzt, warum ich keine TikTokerin geworden bin. Genau, du bist ausgelaufen über die Nacht, weil du deine Tage hast bei 38 Grad. Dann wachst du auf, musst dich erstmal stressen, weil, wie gesagt, und du wachst auf mit einem Schock, weil du denkst, scheiße, mein Wecker hat noch nicht geklingelt und es ist draußen hell, deswegen denkst du dir so, der Tag hat bestimmt schon angefangen, aber der Tag hat noch gar nicht angefangen, weil du bist wieder viel zu früh wach, du kannst nämlich nicht schlafen bei dem Wetter. Dann, du stehst auf, du nimmst dein Eisenpräparat, weil zusätzlich dazu, dass du einen Heavy-Ass-Flow hast, hast du natürlich auch noch Eisenmangel und jede Frau weiß, wir verlieren sowieso schon viel zu viel Blut und dann noch einen Eisenmangel zu haben, also ein Problem nach dem anderen. Genau, du nimmst dieses Eisenpräparat, davon kriegst du Bauchschmerzen, davon kriegst du Dünni. Deswegen ist eh schon jetzt Leben am Limit, 6 o'clock in the morning und denkst dir so, hä, what the fuck? Dann, du musst dich fertig machen, weil irgendwie musst du ja jetzt trotzdem zur Schule, zur Arbeit. Du machst dich fertig, du stehst auf,
du machst deine Haare und because you're going through it, hast du einen Slickback-Bun, den du seit 10 Tagen trägst, wo Gel-Rückstände sind, die man mittlerweile auch sieht. Deswegen musst du jetzt erstmal deine Haare ein bisschen nass machen, um deine Haare wieder zu sleeken zum 65.000. Mal. Und du denkst dir so, okay, vielleicht habe ich bald keine Haare mehr auf dem Kopf, wenn ich die ganze Zeit so behandle. Aber egal, weil du musst ja einfach nur präsentabel aussehen, weil du musst zur Uni oder in die Arbeit. Du fährst los, du gehst an den Bahnhof, du setzt dich in die Bahn. Die Bahn ist nicht klimatisiert, wo du dir denkst, okay, 38 Grad, Hitzewelle, die Bahn ist nicht klimatisiert. Kann man sich nicht ausdenken, Bro. Und dann schwitzt du in der Bahn schon. Der Tag hat gerade erst angefangen und du bist schon am Schwitzen. Wie wird es dann später, wenn die Mittagssonne draußen ist? Du kommst zur Uni, du kommst zur Arbeit, du kommst an, du denkst dir so, okay, lass mich jetzt einfach meinen Scheiß machen. Gott sei Dank sind die meisten öffentlichen Institutionen oder halt, nee, actually let me not lie, nicht viele öffentliche Institutionen sind klimatisiert, aber zum Glück ist deine Arbeitsstelle klimatisiert, deswegen kannst du ins Büro gehen und da einfach chillen. Aber du bist heute auf der Arbeit nur den halben Tag, weil du musst später noch an die Uni fahren und hast nämlich ein Event, was Teil eines Moduls ist, bei dem du bei dem du arbeiten musst, bei dem du einfach einen Stand aufbauen musst und genau dort hilfst und dann den gesamten Abend an diesem Stand verbringst. Deswegen gehst du dahin. Du redest, du chillst, du siehst deine Freunde, deine Friends, die gerade schon ihre Bachelorarbeit schreiben. Du freust dich, sie zu sehen, du redest ein bisschen mit denen. Dann kommen irgendwann andere Mädels auf dich zu, mit denen du cool bist aus einem anderen Semester. Ihr redet, ihr lacht. Und dann teilen die dir mit, dass someone has been talking bad about you. Einfach eine Person verbreitet Gerüchte über dich. Und du denkst dir so, bin ich nicht der netteste Mensch der Welt? So, why is somebody trying me? Und weil du dir denkst, die Person, die schlecht über mich redet, habe ich aber vorhin getroffen und sie hat mich angelächelt. Also warum, was ist hier dieses two-faced behavior? Also konfrontierst du diese Person, weil du wolltest auch üben, wie man mehr confrontational ist. Du wolltest, you wanted to speak your mind more. Deswegen machst du das. Dann gehst du zu ihr hin. Nein. Du gehst nicht zu ihr hin, sondern du schreibst ihr, dass sie kommen soll. Sie kommt mit ihrer Freundin. Du willst ein Gespräch mit ihr führen, aber ihre Freundin ist auch da. Whatever. Dann redet ihr für dieses Gespräch. Sie fängt an, dich zu gaslighten. Sie fängt an zu lügen. Sie fängt an zu sagen, I actually didn't do any of this shit. Und du fühlst dich ein bisschen verarscht, weil du hast Receipts gesehen, schwarz auf weiß, wo sie böse Wörter über dich gesagt hat. Und du denkst dir so, am I being gaslit right now? Und du denkst dir so, crazy, ich darf jetzt aber auch nicht outacten, weil ich bin still eine schwarze Frau in einem weißen Space. Und du erinnerst dich zurück an deine Schulzeit, wo du dir dachtest, wow, immer wenn ich irgendwas sage, werde ich sehr aggressive perceived. Immer wenn bei mir irgendwas ist, dann ist es immer direkt aggro, immer direkt schrei nicht so viel, nicht so laut, nicht so. Mein Ton wurde immer kritisiert. Du denkst daran zurück und denkst dir so, okay, gestikulier nicht, während du mit dir redest, weil das kann ganz schnell gegen dich verwendet werden. Bleib leise, es soll kein lautes Gespräch werden. Erheb deine Stimme nicht gegen sie. Whatever. Und trotz allem schafft sie es, dich zu aggravaten, dich richtig zu irritieren, weil sie lügt. Sie lügt und lügt und lügt. Und dann denkst du so, okay, actually, scheiß drauf, ich bin gerade auf dieser Uni-Veranstaltung, ich kann jetzt hier keine, das kann hier jetzt nicht eskalieren, dieses Gespräch bringt nichts. Also gehst du aus diesem Gespräch, du verlässt es, du sagst tschüss. Du gehst wieder zurück an deinen Stand, du machst dein Ding, du hast, wie gesagt, immer noch deine Aufgaben. Also kümmerst du dich weiterhin darum, bist die ganze Zeit noch unter Menschenmengen, Leute kommen an deinen Stand, du redest mit deinen Kommilitonen und du freust dich auch total, mit ihnen Zeit zu verbringen. Aber am Ende des Tages fährst du nach Hause und sobald du diesen Space verlassen hast, wo die ganzen Menschen waren, sobald du raus bist aus dem Stimmengewirr und du bist plötzlich alleine mit deinen Gedanken, denkst du nochmal über diese Situation nach und über dieses Gespräch, was dich so geärgert hat und denkst dir,
Eigentlich habe ich doch mehr Gefühle darüber, als ich jetzt vorher zugegeben habe. Und irgendwie macht mich das doch noch voll sauer. Und dann bist du so, was kann ich jetzt noch tun? Und du bist so sauer. Und viele Menschen, die nicht so gut mit ihren Gefühlen umgehen können, kennen das vielleicht, dass wenn es gerade zu viel ist, wenn man gerade zu sauer ist, zu traurig, zu enttäuscht, dass man dann heult. Und deswegen fängst du an zu heulen. Und dann heulst du, weil du so sauer bist, weil du so wütend bist, weil du Fuchs, teufelswild bist. Und dann ist es halt so, dass deine Schwester dich abholt, weil du auch schon merkst, dass dein Kreislauf das gar nicht mehr mitmacht, weil du hast deine Tage, du hast sehr viel Eisen verloren. Es ist viel zu warm und das ist zu viel für deinen Körper. Und dann fragst du deine Schwester, ob sie dich holen kommt. Und im Auto schreist du dann rum und heulst, weil das ist deine Schwester, das ist deine beste Freundin. Vor ihr kannst du halt dein wahres Gesicht zeigen. Vor ihr fallen alle Masken. Und am Ende des Tages bist du einfach leer. Und das ist ein Day in the Hell von mir, aber ich glaube von vielen anderen Frauen tatsächlich auch, von vielen anderen schwarzen Frauen. Deswegen, ich hoffe, wenn ihr euch damit in irgendeiner Weise identifizieren konntet, dass es euch gut geht, dass es euch jetzt gerade gut geht und hoffentlich nichts da ist, was euch bedrückt. Ich hoffe, ihr fühlt euch gesehen, genauso wie ich mich gesehen fühle, andauernd. Weil ja, klar, man hat Streit mit Personen, man ist nicht immer gut mit jedem, aber ich muss von mir sagen, dass ich so viele gute Freundinnen habe. Falls irgendjemand von euch zuhört, I love you guys. Thank you for teaching me sisterhood und girlhood. Ich weiß nicht, was ich gemacht hätte ohne euch. Deswegen, mein Day in Hell kann gar nichts gegen mich und meine Girls. Weil mein bester Tag, Day in Heaven, wäre ein Tag mit meinen Girls. Und das ist für mich so viel mehr wert. Und das sind Sachen, die für mich viel memorabler sind als ein Day in Hell. Deswegen, ich hoffe, ich habe den Trend richtig gemacht, Leute. Gebt mir gerne Feedback. Und genau, ich wollte am Anfang nämlich noch sagen, ich habe ja erzählt, dass I'm going through it, guys, habe ich ja vorhin schon erzählt. Und weil das gerade so ist, konnte ich leider meiner wundervollen Show Shahri in Conversation gar nicht so viel Aufmerksamkeit schenken, wie ich wollte. Deswegen, ihr wundert euch vielleicht, warum mein Instagram so leer aussieht, warum ich so selten Stories poste. Leute, ich war einfach beschäftigt. Ich habe eine Werkstudentenstelle. Das ist mein letztes Semester. Ich muss Zeug machen. Deswegen konnte ich dem Ganzen wirklich nicht die Aufmerksamkeit geben, die es verdient hat. Aber, nach meiner Klausur, nachdem ich mit allem fertig bin, möchte ich mehr posten, ja, mehr Reels, möchte auch andere Themen in meiner Show besprechen, weil ich habe ja jetzt viel Love Island gemacht und ich weiß, dass nicht jeder Love Island guckt, weil es auch einfach kein deutsches Format ist. Das checke ich voll und ich habe auch gemerkt, dass die Folge Die Migras-Perspektive, die ich mit Eljona zusammen gemacht habe, Shoutout an Eljona an dieser Stelle, hat viel besseres Feedback bekommen und darauf haben mich viel mehr Leute angesprochen als jetzt alles, was Love Island themed war. Was ich auch voll verstehen kann, weil ich bin euch ehrlich, ich bin sehr stolz auf diese Folge mit Eljona. Das ist ein Thema, was sehr wichtig ist, was mir sehr nahe geht, was mich mein ganzes Leben schon begleitet.

mich besser strukturieren. I don't know how to do it yet, aber wir werden sehen. Genau, im nächsten Teil möchte ich dann über Love Island sprechen. Das heißt, bleibt gerne dran, falls ihr wieder hören wollt, was passiert ist. Guys, it's been juicy. Ihr wisst, wir waren eigentlich ein bisschen gelangweilt mit dieser Staffel, aber jetzt wird es juicy, deswegen bleibt auf jeden Fall dran für unsere Einschätzungen. Und ihr werdet dann auch kurz mal Helia hören. Aber jetzt hört ihr zuerst Hate Government von Denzel Curry. Denzel Curry. Das ist Shahin Conversation. Mein Name ist Winter und ihr hört Horaz 88.6.

So Leute, da bin ich wieder. Ihr habt gerade von Denzel Curry Hate Government gehört. Mein Name ist Winter, das ist Schachien Conversation und ihr seid bei Horaz 886. So Leute, Part 2, ihr wisst, was das bedeutet. Love Island Comments. Leute, let's actually get into it, weil Love Island ist sehr spannend geworden. Hallo. What has happened? Also, die, die Love Island kennen, die wissen, in der Mitte gibt es so ein Part, wo ein Teil der Leute nach Casa Amor geht. Also Casa Amor ist für Leute, die Love Island schauen, ein Begriff. Und zwar ist es da einfach so, dass die Hälfte der Teilnehmer, ich weiß es nicht, wie es normalerweise ist, weil ich habe das Gefühl, dass es eigentlich nicht nach Geschlechtern unterteilt wird, aber bei Love Island USA ist es so, dass Geschlechter unterteilt werden. Also die Jungs wurden quasi einfach aus der Villa genommen und nach Casa Amor geschickt. Das heißt, sie sind in einer anderen Villa, die so, ich glaube, das ist beides so adjoining, weil es ist auf jeden Fall auf demselben Gelände. Genau, und da wurden die hingeschickt und dann gibt es eben die Casa Girls. Also da kommen halt neue Mädchen rein. Also genau dieselbe Anzahl wie an Jungs auch. Und die Girls, also die Villa Girls, es gibt Villa Girls und es gibt Casa Girls. Und die Villa Girls bleiben in der Villa, da wo sie halt auch schon seit Tag 1 leben. Und die kriegen dann aber auch neue Jungs, die Casa Boys, sage ich jetzt mal, auch wenn es nicht in Casa ist. Genau, und Leute, das sorgt ja immer für sehr, sehr, sehr viel Chaos. Also letztes Jahr war das auch wirklich ein Skandal. Und ich bin euch ehrlich, dieses Jahr haben Iman und ich ja auch schon gesagt, dass es einfach nicht sehr spannend war, weil es mehr Couples Island als Love Island war. Leute waren sehr comfortable in ihren Couples, was gut ist, aber man muss Connections testen, wissen wir ja, weil die sonst einfach nicht standhalten. Weil ehrlich gesagt, wenn deine Connection, schau mal, ihr müsst euch vorstellen, deine Connection in der Villa, du bist ja 3 Wochen, 4 Wochen mit dieser Person. Und ihr seid abgeschirmt von der Außenwelt. Das heißt, wenn da eure Verbindung schon am Kriseln ist, wie soll das dann mit äußeren Einflüssen in der ganz normalen Welt laufen? Deswegen gibt es Casa Amor. It brought havoc to the villa, habe ich hier aufgeschrieben, was gut ist, weil wir davor nicht so entertained waren, aber jetzt richtig viel Entertainment. Genau. Und ja, ich muss sagen, ich bin sehr enttäuscht von manchen gewesen. Ich bin sehr enttäuscht von manchen von den Jungs, weil sie haben zwar gemacht, was sie hätten machen sollen.

0: Wir haben ihre Connections getestet. Aber direkt beim ersten, bei der ersten Challenge, die erste Challenge war eine Heartrate Challenge, wo halt die Mädels versuchen müssen, die Heartrates zu risen von den Boys. Und ihr könnt euch schon denken, wie die das gemacht haben, einfach indem sie halt, keine Ahnung, knapp angezogen sind. Und ja, da wurden schon sehr, sehr respektlose Sachen gesagt. Gerade von Corbin und KC bin ich sehr, sehr enttäuscht gewesen. Ich finde auch, Sincere hat sich nicht gut verhalten bei der Heartrate Challenge, weil seine Blicke einfach viel zu lustvoll waren. Also es war sehr von Lust und von, ja, von so sexuellen Trieben oder so alles geleitet. Was ich sehr, sehr, sehr schade fand, weil eigentlich haben die ja 2 Wochen lang ihre Connections gebaut auf mehr als nur körperlicher Intimität, sondern auch wirklich auf Gefühlen und sie haben versucht, zueinander zu relaten. Und das war schade, dass dann alles verworfen wurde einfach, weil neue Girls gekommen sind und die ein bisschen auf dir tanzen. So, hä, kannst du mal ein bisschen standhaft bleiben? Also ich habe wirklich Secondhand-Embarrassment gefühlt für manche von den Typen. Genau, das war halt Casa. Wie gesagt, die Jungs haben dann ihre Connections getestet, sind in neue Couples gegangen und die Mädels sind auch in neue Couples gegangen und haben ihre Connections getestet. Zu den Girls sage ich auch gleich noch was. Aber ich muss sagen, dass bei den Girls alles so noch ein bisschen in Grenzen war und manche wollten auch einfach gar nicht exploren. Trinity und Bryce zum Beispiel sind ja jetzt auch ein Couple. Die sind jetzt das Erste. Also sie sind jetzt ein Paar, ein richtiges Paar, nicht nur ein Love Island Couple. Aber ja, genau. Und dann gab es ja beim Recoupling nach Casa, da konnten die sich nämlich entscheiden, ob sie mit ihrem Partner bleiben, den sie vor Casa gewählt hatten, also in ihrem ganz normalen Couple, ob sie in ihr Couple zurückkehren konnten sie wählen oder ob sie ein neues Couple eingehen mit einer Person aus Casa. Und das haben sie am Fire Pit gemacht. Ihr wisst ja, Love Island, dieses dramatische Fire Pit. Und Naya hat sich entschieden, in ihr altes Couple zu gehen mit KC, aber KC hat sich dagegen entschieden und ist in einem neuen Couple mit Tierra, mit Titi. Und da gab es ein paar Streitereien, weil Naya felt a type of way, was ich natürlich verstehen kann. Sie hat darauf vertraut, dass ihr Bond mit KC viel größer ist als alles, was in Casa passiert ist. Aber ihr wisst ja, KC, Dora the Explorer, musste ja natürlich ein neues Couple eingehen. Und ja, die Situation am Fire Pit war nicht so cool, ehrlich gesagt. Einfach weil die Girls, also die Original Villa Girls, haben dann auch KC attacked. KC hat sich gerechtfertigt. Und was ich ein bisschen schade finde von den Casa Girls, also von Titi, von Parmida, weil Parmida und Corbin sind dann auch in ein Couple gegangen. Ich verstehe nicht, warum du dich da hinstellst und jemanden verteidigst, den du seit 3 Tagen kennst. Weil mind you, Casa Amore sind 3 Tage, gell? Das sind 3 Tage, an denen die sich kennenlernen. Vielleicht waren es diesmal sogar 4 Nächte, 3 Tage. Ich bin mir nicht sicher. Die Boys waren auf jeden Fall eine Nacht länger als die Girls. Und ich find's crazy, dann zu sagen so. Also es ging ja darum, dass die Boys disrespectful waren zu den OG Villa Girls. Und dann verstehe ich nicht, warum man sich als Casa Girl, die seit 3 Tagen diese Verbindung hat, sich dahinstellt und ihn verteidigt. Weil, be fucking for real, if the roles were reversed, hättet ihr euch genauso verhalten. Genau. Leute, ich habe jetzt schon eigene Einschätzungen gegeben, aber eigentlich wollten wir ja was von Mahalia hören. So, hä? Ich hätte, glaube ich, Mahalias Audio zuerst abspielen sollen, aber das mache ich einfach jetzt, weil ich habe nämlich meine Girls gefragt, so gebt mir mal kurz die Einschätzung. Dadurch, dass ihr halt nicht zur Show kommen könnt, könnt ihr ja wenigstens so dann ein bisschen Input geben. Deswegen hört ihr jetzt My Girl Mahalia.
1: So, also mein Casa Amore Tag, ich fand irgendwie vieles war predictable, irgendwie diese Staffel. Man hat irgendwie schon so eine Tendenz gehabt, so okay, man wusste, wer sich recoupen wird, wer jemand von Casa Amore nehmen wird und so. Und ich fand eigentlich nur 2 Sachen ganz nice. Und zwar einmal, dass die Girls sich so gegenseitig supportet haben und vor allem Trinity. Weil man hat wirklich gesehen, dass sie für die gesprochen hat, zum Beispiel Anaya. Weil irgendwie, um nochmal diese Punkte wirklich so hervorzuheben, wie disrespectful alle von denen waren. Und natürlich die IMTT-Szene war natürlich eigentlich eins meiner Highlights. Weil Warum redest du für einen Typen, den du 3 Tage kennst und machst so, als wäre das der Love of your life? Irgendwie, ja, Titi hat mich auf jeden Fall aufgeregt. Aber sonst, ich fand auf jeden Fall jetzt Movie Night richtig, richtig entertaining. Ich fand, man hat einfach gesehen, wie evil einfach jeder von den Typen ist. Also es war eigentlich richtig crazy. Ich fand auch richtig weird, wie Zack alle so verteidigt hat. Also so, kümmere dich um deine Situation und irgendwie, keine Ahnung, ich fand, alle haben eben gar keine Accountability genommen von den Typen und haben irgendwie gar nicht verstehen wollen. Also klar, die Girls haben halt auch irgendwie, die wurden lauter, aber ja, weil irgendwie, die haben immer alles hinterfragt und so. Obviously, du hast gerade nicht das Video gesehen, wo zum Beispiel Casey Anaya in jedem einzelnen Clip disrespected hat und dann versucht ihr als Gruppe irgendwie ihre Wahrnehmung und das, was sie gerade gesehen haben, irgendwie so runterzumachen. Das fand ich wirklich richtig crazy. Genau, aber ich fand, ja, Movie Night war echt crazy. Zumindest der erste Teil fand ich wirklich, zumindest auch bei Sincere's Teil war ich, also wirklich, man hat einfach gespürt, wie jeder leise war, weil da kann man auch nichts mehr sagen. Man sieht es so crystal clear, wie er lügt, also wie insincere er ist. Also wirklich, es gibt keinen, also wirklich, Sincere ist wirklich der unpassendste Name für ihn, weil er wirklich einfach in dein Gesicht lügt und dann so tut, als wäre er nichts. Und dann hat er noch die Audacity, dass er so laut wird und was gegen Anaya sagt, so guck deine Situation an. Ich glaube, du solltest lieber leise sein, wie du vor Casa Amor dich verhalten hast und nach Casa Amor oder während Casa Amor auch noch. Deswegen fand ich crazy. Und genau, was mich auch so aufgeregt hat, war, wie jetzt beim zweiten Teil von Movie Night und so, was danach passiert ist, dass irgendwie alle so schnell drüber hinweggegangen sind. Also ich weiß nicht, ob ich so eine nachtragende Person bin, aber auch mit Casey und Anaya, dass die jetzt auf einmal wieder, dass sie so cool sind und I don't know. Irgendwie, ich fand ein paar Kommentare waren wirklich unter der Gürtellinie und Sachen, wo ich wirklich einfach meinen Space haben wollen würde und nicht irgendwie noch so, okay, alles ist gut, bla bla bla, so, keine Ahnung. Ich fand vor allem bei Casey, der Switch-Up war insane und ich könnte jetzt nicht so wie Anaya einfach wieder sagen, oh, alles ist gut. Deswegen, ja, bin ich jetzt echt gespannt, was passiert. Und ich bin so happy, dass jetzt endlich bald ein Dumping ist, weil es sind zu viele Leute. Wirklich, Hälfte der Leute können gehen, weil Hälfte der Leute ist unnötig. Zum Beispiel Gail. Leute, einfach, ja, Dumping is coming und ich bin wirklich excited, was passieren wird, weil wir haben echt nicht mehr so viele Wochen, bis das Finale ist. Und wir haben kein Solid Couple, bis auf Trinity und Brian. Oder heißt es Brian? Ja. Genau, das sind meine Takes.
0: Heißt Bryce. Heißt Bryce. Leute, ich liebe Mahalia. Sie ist so funny. Sie sagt einfach, hey, unnötige Leute, so wie Girl. Aber genau. Danke, Mahalia, für diese Einschätzungen. Ich habe natürlich auch noch meine Two Cents, die ich da jetzt mit eingeben möchte. Und zwar gehe ich jetzt auch ein bisschen auf die einzelnen Couples mit ein. Let's talk about Sincere und Melanie. Also Mahalia hat ja gerade schon gesagt, why is his name Sincere? He should be called insincere or disingenuous. Weil, warum lügt er so viel? Es ist crazy. Er lügt einfach in 4K und ihr müsst euch vorstellen, die werden ja den ganzen Tag gefilmt und die wissen, dass sie den ganzen Tag gefilmt werden. Das heißt, du weißt, es gibt Receipts, du weißt, es gibt Footage darüber, wie du lügst und still you're lying. Like, are you actually insane? Ja, finde ich sehr crazy, Leute. Deswegen hoffe ich jetzt, dass Mel diese Verbindung gehen lässt. Ich hoffe, dass sie sagt, es reicht. I wanna go. I don't wanna do this anymore. Weil die anderen Jungs, ich glaube, es waren Dylan und Gal, haben, glaube ich, die letzte Konversation von Mel und Sincere so aus der Nähe gesehen und haben gesehen, dass es halt kein sehr schönes Gespräch war. Und haben dann auch gesagt, so, warum lässt sie das mit sich machen? So, es sorgt doch nur für Drama, dass sie halt jedes Mal, wenn irgendwas passiert, weil er hat ja auch schon mit der Bombshell, hat er so ein bisschen explored. Sincere ist nämlich auch Part des Dora the Explorer Clubs, weil die sind alle hier ein bisschen auf Exploration, also hier Safari oder so, ich weiß nicht, was das ist. Und genau, jetzt ist halt die Frage, Melanie, what are we doing? What are we doing? Gehst du wieder zurück in dieses Couple oder sagst du endlich, es ist genug? Wenn sie zurück in das Couple geht, I'm so sorry, aber I don't respect it anymore, to be very, very honest. Genau. Wollte ich noch irgendwas sagen über Sincere und Melanie? Ich habe keine Notizen mehr gemacht, aber Leute, über Sincere kann man so viele Witze machen, ne? Because why is this guy acting like he's being forced to cheat? So, er ist immer so emotional, wenn er so dieses, ah, oh mein Gott, und bla bla. Das Ding ist, er lügt und er macht Sachen und später, er hält sich selbst auch accountable. Das muss man ihm lassen. Er ist nicht so, dass er irgendjemanden gaslightet oder dass er wird beim Lügen erwischt und entschuldigt sich dann. So deswegen, bare minimum, macht er wenigstens. Er ist nicht so toxisch, dass er dann auch noch sa versucht, Sachen umzudrehen oder so. Aber this guy, man, oh mein Gott, mein Albtraum, wirklich. Ich glaube, er triggert auch viele Frauen. Ich glaube, viele Frauen waren schon in solchen Situationen. Genau, aber genug von den beiden. Let's go to our love triangle, Casey and Naya und Tiara. Also, Mahele hat ja gerade auch schon gesagt, am Fire Pit die Situation, dass es ein bisschen eskaliert ist. I'm Titi. Ist ein bisschen crazy, das zu sagen. Vor allem hat sie ja eigentlich angefangen, Trinity anzugreifen. Weil klar, Trinity hätte vielleicht jetzt nichts zu ihr sagen müssen, aber es ging ja wirklich darum, dass Trinity in dem Moment einfach mad war und halt KC in Frage gestellt hat und zu ihm einfach Sachen sagen wollte. Und Tiara hat ihn dann aber in Schutz genommen, was crazy ist, weil wie gesagt, 3 Tage, 3 fucking days. Und deswegen ist es eskaliert. Aber dass Tiara dann sagt, You're a little girl, I'm Titi, finde ich, weiß nicht, finde ich ein bisschen hart. Und ich weiß auch gar nicht, warum sie so, like, Why are you making this much effort for Casey? Ich glaube, sie checkt gar nicht, dass das nicht wert ist. Und genau, Casey hat Anaya einfach zu oft schon disrespected. Und Miley hat ja auch gerade schon gesagt, dass die jetzt alle so im Versöhnungsmodus sind. Und ich muss ehrlich sagen, ich fand es auch krass, vor allem nach der Folge, nach der aktuellsten Folge, die ich vorhin noch schnell zu Ende geschaut habe. Muss ich sagen, dass ich das auch nicht erwartet habe, dass die sich jetzt alle einfach direkt vertragen. Vor allem Anaya und Casey, weil Anaya hat ja wirklich die ganze Nacht geheult, konnte dann nicht mehr mit den anderen im Raum schlafen. Und dann dachte ich mir so, okay, krass, dass du ihm jetzt vergibst. Aber man muss auch sagen, es ging ja nie darum, es geht nicht darum, dass er ein neues Couple hat. Es geht nicht darum, dass er Tiara aus Casa mitgebracht hat, sondern es geht einfach darum, dass er schlecht über Anaya geredet hat. Und obwohl er sich am Anfang voll aus der Verantwortung gezogen hat und wirklich gegaslightet hat und wirklich gesagt, What did I say? Bla bla bla. Und sogar Megan Thee Stallion, Megan the motherfucking Stallion, musste ihn checken und war so, hä, erinnerst du dich nicht, was in Casa war? Hat er es tatsächlich am Ende des Tages eingesehen. Und Anaya hat sich sogar auch für ihn entschuldigt, dass sie bei der Movie Night, weil Movie Night war sickening, dass sie bei der Movie Night so wirklich nahe gekommen ist und so wirklich geschrien hat und ja, so wirklich in seinen Space eingedrungen ist. Ich finde nicht, dass sie sich hätte entschuldigen müssen, weil er ist zuerst aufgestanden, sie ist dann auch aufgestanden und ich kann auch verstehen, dass dann einfach eine Zündschnur gerissen ist. Das wäre bestimmt bei mir auch so gewesen. Und die anderen Girls sagen ja auch immer, dass es bei ihnen auch so gewesen ist. By the way, ich liebe meine Core Four. Ich liebe meine Bratz Dolls. Also die 4 Core Girls. Ich weiß gar nicht, woraus das entstanden ist. Ich glaube, das ist einfach, weil es die Girls aus dem Anfang sind und halt Kayla, die eigentlich eine Bombshell war. Aber sie ist jetzt irgendwie auch ein OG geworden. Aber ja, ich liebe meine OG Core Girls, meine Villa Girls. Trinity, Anaya, Mel und Kayda. Ja, Leute, ich will sogar ein Foto-Essay schreiben eigentlich über die. Genau, vielleicht mache ich das, wenn, wie gesagt, Prüfungsphase vorbei ist. Und genau, deswegen, ich bin euch ehrlich, ich finde es gut, dass sie die Situation geklärt haben. Good for Anaya und Carl ist ja jetzt auch wieder da. Das heißt, sie kann das auch exploren. Wahrscheinlich hätte er eh besser zu ihr geplant. Das Ding ist, ich dachte mir halt, von Anfang an war ich so, wow, Casey und Anaya sind ein schönes Paar, aber ich hoffe, dass ja, ich hoffe, dass Anaya kein böses Erwachen hat. Und das hatte sie. Deswegen, ich glaube, es hätte so kommen müssen. Bei der ersten Temptation ist er gegangen. Like, it's all good, aber so, ja. Let's talk about Zack, Alana und Kayda. Ich finde es scheiße von Zack, dass er nicht gesagt hat, dass Alana aus Casa geschmissen wurde, basically, weil sie wurde ja aus Love Island geschmissen, weil halt rausgekommen ist, dass sie shit-talkt, also dass sie racist ist oder dass sie rassistische Sachen zumindest reproduziert hat. Das hat er nicht erwähnt und das hätte er machen müssen, meiner Meinung nach. Und als sie das erfahren hat, war sie natürlich upset, was ich voll verstehen kann. Ich finde sowieso, sorry, aber Zack ist so ein komischer Mensch. Und ich sage auch das mit Ansage, Zack ist die größte Schlange in dieser Villa, weil er stachelt auch immer voll viele Sachen an. Und er ist auch voll involviert in Bryce und Trinities Beziehung, wo ich mir so denke, so dann sei doch mit Bryce in einem Couple, weil, nee, finde ich nicht okay so. Why are you in other people's business? Genau, und Alana hat seinen Bruder gedatet, wo ich mir denke, so, du gehst zu einer Show, um Love zu finden. Dein Bruder war in der letzten Staffel und trotzdem, obwohl ihr in verschiedenen Staffeln seid, obwohl ich weiß gar nicht, ob die auch am selben Ort leben oder so, aber es ist, ich finde es komisch, dann in Casa noch was mit einem Girl zu machen, wo du weißt, dass dein Bruder was mit dir hatte. Aber ja, ich sag euch ehrlich, Zack, Kada, I love Kada, that's my girl, the new Hampshire Grim Reaper, I love her, aber ich finde, Zack sollte gedroppt werden. Also von mir aus kann Zack die Insel verlassen. Genau, let's talk about Kenzie, Glenn, Jen und Kenzie und, heißt er Dylan? Ja, Dylan und Kenzie. Weil hey, Leute, Kenzie wurde exposed bei der Movie Night. Und das Ding ist, Love Island ist ein bisschen Gender Wars, ist mir aufgefallen. Deswegen, ist natürlich nicht so cool, weil, ja, keine Ahnung, es sollte kein Geschlechterfight werden, aber ich kann es natürlich auch verstehen, dass alle Girls sich disrespected fühlen, wenn ein Girl disrespected wird. Aber auf jeden Fall, es war Gender Wars und die Jungs haben sich sehr toxisch verhalten, aber bei den Girls hat sich Kenzie leider auch sehr toxisch verhalten, because this girl just doesn't stop. Sie hat jetzt sehr, sehr viele Connections exploited, which is fine. Wie gesagt, Love Island ist dafür da, dass du deine Connection findest und um das zu machen, musst du halt mehrere Sachen probieren. Aber sie sagt literally, a kiss is like a handshake for me. Crazy Aussage meiner Meinung nach. Und sie wurde auch dafür exposed, dass sie halt voll viel gelogen hat. Und ich sag euch ehrlich, ich dachte, Kenzie is gonna grow on me und dass ich Kenzie irgendwann später noch mögen werde. Aber mir ist aufgefallen, that I don't fuck with her at all. Und ganz ehrlich, ich glaube, ich nehme Jen in meine Client-List auf, weil, she stood her ground, she stood up to Kenzie. Und Jen hat mir am Anfang nicht so viel gegeben, muss ich ehrlich sagen. Einfach, weil man ein bisschen gemerkt hat, Gabrielle wurde gekickt, ihr Bestie Soul wurde gekickt und ich glaube, sie hat sich ein bisschen verloren gefühlt. Deswegen war sie so ein bisschen mehr in sich drin, nicht so extrovertiert. Und ich konnte nicht so viel von ihrer Personality sehen. Aber hey, jetzt mit Gall, sein Name ist Gall, fand ich es voll cool, dass sie direkt gesagt hat, so hey, ich verstehe gerade nicht, was du mir mitteilen willst. Sie hat zu Kenzie gesagt, Girl, wären wir nicht bei Love Island, wärst du auf jeden Fall nicht meine Freundin. Wo ich mir denke, 10 toes down, you ate with that. Und ich finde es richtig gut, dass sie das gesagt hat. Weil, nein, let's be honest, actually, Kenzie ist keine gute Freundin. She's not a girl's girl in dieser Villa. Und sie ist immer die Erste, die beleidigt ist bei Sachen. Als Zack gesagt hat, dass er noch nie eine blonde Frau gedatet hat, war sie sauer. Und wenn sie aber irgendwas macht, ist es immer voll okay. Und das verstehe ich halt nicht ganz. Deswegen, als bei der Movie Night gezeigt wurde, dass sie halt schon in mehreren Triangles war oder halt bei ihr so, also ein Dreieck, Viereck, Sechseck, keine Ahnung bei ihr, wie viele Personen da involviert sind. Aber ja, ich fand's gut, dass sie das gezeigt haben. Ich glaube, Dylan hat das ein bisschen verletzt, aber ich glaube, jetzt checkt er auch ein bisschen mehr, was die Situation zwischen ihm und Kenzie ich glaube, er checkt jetzt einfach ein bisschen mehr, wo er steht. Was gut ist, good for him, weil honestly, Dylan ist ein guter Typ, habe ich das Gefühl. Und ich glaube, dass er vielleicht auch in einem anderen Couple besser aufgehoben wäre. Ich freue mich nämlich auch aufs nächste Dumping. Ich bin echt gespannt. Es sind wirklich sehr viele Leute, sehr viele Couples. Ich hoffe, dass sie, ich weiß nicht, ob sie zwei Couples nach Hause schicken, Aber ich bin euch ehrlich, für mich, Kenzie kann nach Hause gehen, Sincere kann nach Hause gehen. Das Ding ist halt auch, ich kann mir gut vorstellen, weil

So let's be real, jeder will Mel. Everybody wants Mel because she's a baddie, she eats down. Und Sincere wurde als Lügner jetzt exposed. Seine Verbindung aus Casa, Amora, auch ein richtig süßes Girl, hat auch keinen Bock auf ihn. Das heißt, there's no one else for him. Wer will jetzt noch mit ihm koppeln, nachdem er exposed wurde as a liar? Deswegen kann er von mir aus nach Hause gehen, wirklich. Es bockt mich gar nicht. Corbin GBT. Ganz ehrlich, er und Parmina sind ja jetzt closed off. Mal sehen, wie lange das hält. Mal sehen, ob eine nächste Bombshell ihm den Kopf verdreht oder nicht. I don't trust it, aber wir werden sehen. Gall kann von mir aus echt auch gehen. Ich finde nicht, dass er eine unnötige Person ist, aber honestly, ich verstehe auch gar nicht, was er macht, weil dieses Breakup oder dieses Gespräch, was er mit Jen hatte, war auch so, so komisch, weil, keine Ahnung, ich weiß auch gar nicht, was er erwartet. Like, wenn die anderen Girls in der Villa mit dir reden wollen würden, dann hätten sie das gemacht, aber obviously haben sie das nicht gemacht. So, deswegen, just take the L and leave. Aber genau, Leute, ich glaube, ich habe gar nicht mehr so viel zu sagen. Was habe ich hier noch stehen? Gender Wars. Ja, wie gesagt, Leute, es ist gerade echt Girls gegen Boys, aber bei Love Island UK ist das auch so und das ist auch okay so, weil I love a strong girlhood, I love sisterhood, darüber habe ich heute ja auch schon gesprochen und genau, deswegen I love it. Leute sagen Friendship Island, ihr seid nicht für Freundschaften hier, aber doch, die sind schon auch für Freundschaften hier, weil alle Beziehungen sind wichtig, platonische Beziehungen, romantische, deswegen meine Core 4, I love you guys down. Genau, und viel mehr habe ich eigentlich auch gar nichts zu sagen. Das heißt, ich mache heute vielleicht ein bisschen früher Schluss, einfach weil ich etwas ganz Besonderes noch spielen möchte, weil ihr habt vielleicht mitbekommen, dass die BET Awards jetzt vor kurzem stattgefunden haben. Und meine Inspiration, mein größtes Vorbild, the woman I love most and look up to, Lauryn Hill, Miss Lauryn Hill, hat ein Tribute bekommen von ganz vielen Artists und das muss ich natürlich sofort downloaden und das möchte ich jetzt hier im Anschluss auch gleich spielen. Genau, es bleibt also gar nicht mehr viel zu sagen. Das war Shachi and Conversation mit Winter auf Horaz 88.6. Danke, dass ihr wieder eingeschaltet habt und ich wünsche euch jetzt viel Spaß mit einem Tribute für die wunderschöne Lauryn Hill. Wir hören uns nächste Woche. Love you guys. Bye.

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0: Es ist heiß draußen und ich kann das nicht mehr, immer.
1: Ich kann das alles nicht mehr.
0: Ich bin nicht für Hitze gemacht. Bist du für Hitze gemacht, würdest du sagen?
1: Ich setze keine 2 Sekunden in der Sonne aus. Also ich werde nicht so schnell rot, würde ich sagen. Ich werde schon eher braun.
0: Aber haben trotzdem wir aber nicht in der Sonne befunden jetzt bisher, oder?
1: Nee, I'm white right now. Deswegen, Sonne ist cool, kann existieren, ist wichtig, aber nicht zu viel.
0: Ja, finde ich auch.
1: Ja.
0: Es sind nämlich 400 Grad draußen.
1: War das der Einstieg?
0: Das war der Einstieg.
1: Okay.

0: Oh, das ist so laut.
1: Hallo.
2: Ich versuche wirklich jeglichen Rest Energie aus mir rauszuholen bei der Hitze hier, bin ich dir ehrlich.
1: Was sagst du?
2: Ich glaube auch, wenn wir hier rausgehen, immer hier drin wird es mindestens 50 Grad.
1: Haben wir die Lüftung ausgemacht?
2: Nein.
1: Okay, ich mach die jetzt aus kurz.
2: Ich wirklich, das kann ich warten. Okay.
1: Das bleibt alles drin.
2: Ja, wir müssen auch mal real sein. Das Ding ist, also in der Kabine, in der wir sitzen, ist es wirklich warm. Und deswegen läuft hier, um ein bisschen Sauerstoff drin zu haben, auch so eine Lüftung. Und die muss man aber ausmachen, bevor man anfängt, was aufzunehmen. Und wir haben es vergessen.
1: Naja, so ist es halt.
2: Nachdem wir jetzt alles geklärt haben, was hier technisch theoretisch nicht laufen könnte, fange ich jetzt nochmal an. Eber.
1: Guten Tag.
2: Es ist ja offiziell jetzt Sommer, also eigentlich nicht. Aber es sind halt einfach 30 Grad draußen, deswegen ist jetzt Sommer.
1: Ja.
2: Und da habe ich mich gefragt, was meine Sommerästhetik ist.
1: Okay, was genau meinst du damit?
2: Du hast ja immer so eine bestimmte Version von dir, oder ich zumindest, habe immer so eine Version von mir im Kopf, wie ich bin, wenn ich irgendwo bin in irgendeiner Jahreszeit.
1: Okay,
2: checkst du, was ich meine? Okay, dann bin ich einfach ein Dreamy Girl, kann sein. Mhm. So zum Beispiel den klassischen Gilmore Girls Herbst. Zimtschnecken backen, einen heißen Kakao trinken und da eine Kerze anzünden und dann hat man dann herbstliches Feeling. So. Und da habe ich mir überlegt, was meine Sommerästhetik ist. Und ich würde erstmal gerne deine hören, was du zu deiner Sommerästhetik sagen würdest. Und dann kannst du dir ja mal meine durchlesen.
1: Okay, ich habe mir kurz was überlegt und ich würde dahin gehen zu sagen, wie ich mich im Urlaub fühle, wenn es so richtig warm ist.
2: Also, ja.
1: Ich fühle mich da schon mit so einem chilligen Hemd, mit so einem leckeren Spaßgetränk oder einem Limoncello-Spritz in der Hand, mit auch Sonnenbrille. Das ist so mein
2: Vibe. Richtig.
1: Entweder das und dann draußen sein oder im kühlen Zimmer komplett chillen und einfach kein Licht sehen. Dazwischen gibt's nichts.
2: Ich check. Ich fühle es ganz doll.
1: Und so Wassermelone essen.
2: Oh, gut.
1: Und eigentlich sich von irgendwelchen Salaten ernähren. Also selber irgendeinen Salatmix machen, weil
2: geil.
1: Kochen ätzend sowieso. Aber im Sommer noch schlimmer.
2: Boah, ich glaube, ich mache heute Burrata-Salat.
1: Burrata.
2: Okay, gut. Dann gebe ich dir jetzt mal mein Handy und du kannst dann mal meine Sommerästhetik vorlesen.
1: Oh, okay. Bin sehr gespannt. Beach Watermelon at the Water, nasse Haare, Surfer Girl, Sommersprossen, Lana Del Rey, Young, Wild and Free, Coastal Cowgirl. Ey, das sind richtig gute Stichworte für Pinterest, muss ich sagen. Also sehr stark.
2: So, und das Ding ist, entweder das oder ich liege auch in irgendeinem kühlen Raum und bewege mich irgendwo hin.
1: Fühl ich.
2: Aber so möchte ich, dass mein Sommer immer ist. Wird er nicht unbedingt. Es gibt dann so Tage, die so sind und die sind geil, wo man dann irgendwie so am See liegt und sich da eine Wassermelone aufschneidet und dann fährt man zurück. Einem ist nicht heiß, weil man im kalten See war, aber die Klamotten sind warm und alles ist toll und ich habe mir wieder Fake-Sommersprossen gemacht, weil ich habe keine, also
1: Okay.
2: Ja, bin ich eine Fake-Maus, bin ich dir ehrlich.
1: Ist halt so.
2: Und manchmal bin ich auch komplett, da will ich mich einfach nur einigeln und denke mir so, Leute, ich will wieder Winter, was das hier für ein Scheiß.
1: Voll. Hast du einen Ventilator?
2: Nein. Will ich mir aber jetzt holen mit meinem Mitbewohner zusammen.
1: Let's go.
2: Tim und ich haben gebrainstormt.
1: Mhm. Grüße?
2: Ja, Grüße gehen raus. Er wollte eine Klimaanlage.
1: Okay.
2: Ich habe gesagt, das ist vielleicht umwelttechnisch nicht so der Burner.
1: Ja, ein bisschen teuer, würde ich sagen.
2: Na, ja, so 800 Euro ist ja.
1: Spannend.
2: Und deswegen haben wir uns jetzt auf einen Ventilator geeinigt, der Wasser sprüht.
1: Luftfeuchtigkeit. Stark.
2: Through the roof.
1: Also ich habe Ventilator. Nur so ein, ich glaube, 20, 30 Euro billigen, den man mit so 3 Einstellstufen.
2: Geil.
1: Aber Loki, für den kleinen Mann vollkommen ausreichend.
2: Für den kleinen Mann. Also wirklich, du bist wirklich viel, 1,90. Aber kein kleiner Mann.
1: Natürlich ist so ein Dyson die Perfektion, aber es kostet auch ein bisschen zu viel Geld.
2: Nee, ich bin dir ehrlich, also entweder hast du eine geile Klimaanlage, wie gesagt, umwelttechnisch auch nicht so gut. Oder du hast halt einfach irgendeinen Ventilator und alles andere, also Ventilator, der Wasser sprühen kann und dann ist doch scheißegal, wie viel der kostet.
1: Ventilator. Sonnenschutzfaktor.
2: Ja.
1: Okay.
2: Okay, Emma, willst du mir was erzählen?
1: Nee, ich habe tatsächlich nichts zu erzählen. Ich habe irgendwie vergessen, irgendwas vorzubereiten, muss ich ehrlich sein. Ich hätte aber eine lustige Frage und damit auch ein Quiz, aber in dem Fall darfst du gerne anfangen mit deiner Random Story.
2: Okay. Du musst dir vorstellen, ich befinde mich in der U-Bahn und hinter mir steht eine Frau. Sie war jetzt keine Omi, sondern so eine ältere Dame halt einfach. So Mitte, Ende 60. Und die habe ich schon beim Einsteigen gesehen und ich dachte mir schon so, das ist ein wildes Fit, auch irgendwie sehr extravagant irgendwie. Also sie hatte so, sie war ultra krass geschminkt und sie hatte so ein langes Sommerkleid und so. Und naja.
1: Main Character.
2: Sie war ein Main Character auf jeden Fall. Und sie hat sich eh schon so super angenervt irgendwie umgeguckt. Und dann kamen halt immer mehr Leute und ich stand direkt an der Tür. Und es war irgendwie, ich glaube, wir waren am Charlottenplatz, das heißt, ich hätte die nächste rausgemusst. Und sie stand hinter mir. Und ich habe sie dann zu diesem Zeitpunkt offensichtlich nicht mehr gesehen, weil, guess what, ich kann nicht nach hinten gucken, ich bin keine Eule. Und dann, ich hatte nicht mal Kopfhörer drin, was ganz ungewöhnlich war für mich, aber ich hatte meine Kopfhörer vergessen, deswegen habe ich auch alles gehört. Ich hatte wirklich eine sehr gute Laune auch an dem Tag. Also ich hatte wirklich Bombenlaune, es lief einfach alles, ich hatte viele To-Dos abgehakt. Ich glaube, ich habe mir auch eine Burrata gekauft. Und dachte mir, geil, da wird jetzt mit Olivenöl, wird da ein bisschen crispy, das Baguette angebraten und dann so ein geiler Rucola-Salat mit der Burrata obendrauf. Fantastisch, mein Leben ist klasse.
1: Wow.
2: Und dann schnauzt diese Frau mich von der Seite an. Wir sind noch nicht mal da. Können Sie nicht mal aus dem Weg gehen? Sag mal, Sie müssen hier die ganze Zeit im Weg rumstehen. Das ist überhaupt nicht okay. Gehen Sie doch meiner alten Frau aus dem Weg. Ich war so... Entschuldigung, ich habe sie nicht gesehen.
1: What? Also doch kein Main-Character.
2: Nee. Und dann hat sie mit mir angefangen, ja, die Jugend von heute ist wirklich wahnsinnig unhöflich und wir haben alle kein Interesse mehr an anderen Leuten und wir sind so rücksichtslos geworden. Und ich war so,
1: was?
2: Girl, I'm just standing here, Gemma, holding on to my Burrata. Und sie will mir hier jetzt, weiß mal, also das Ding ist, wenn ich meine Kopfhörer drin gehabt hätte, hätte ich es noch verstanden. Weil dann dachte ich mir so, ja, okay, es haben halt mittlerweile viele Leute Kopfhörer drin. Man hört halt nicht, wenn Leute fragen, können sie bitte mal zur Seite gehen. Aber ich habe ja alles gehört. Und dann habe ich gedacht, okay, ich lasse mich jetzt nicht davon runterziehen.
1: Sehr gut.
2: Es hat gar nicht funktioniert.
1: Scheiße, okay, okay.
2: Und ich finde das so abnormal. Also wie gesagt, wenn es berechtigt ist, muss man sich auch nicht zu doll zu Herzen nehmen, aber halt drüber nachdenken so ein bisschen. So, macht man nächstes Mal einfach anders. Aber da dachte ich mir so, ich habe nichts falsch gemacht und ich habe mich trotzdem den ganzen Tag schlecht gefühlt und meine Burrata hat nur noch halb so toll geschmeckt. Und es ist so traurig und ich mag es nicht. Ich bin doch so eine self-confident Person. Als ob mich da irgend so eine Trulla da von der Seite anmachen kann und ich bin dann so, oh, was ist das? Verstehst du das Gefühl?
1: Ich checke komplett.
2: Geht dir das auch so?
1: Ja, also es gibt auf jeden Fall Momente, wo ich mir denke, boah, heute krasser Tag gewesen und dann kommt irgendwas dazwischen, wo man sich denkt, ey, das hätte jetzt echt nicht sein müssen. Mhm. Ist mir aber auch schon länger nicht mehr passiert tatsächlich. Da frage ich mich eher, was ist bei ihr eigentlich falsch?
2: Ja.
1: Chill mal eine Runde.
2: Ohne Spaß.
1: Ich hoffe, ich werde nicht so, weil wenn du schon ein bisschen älter bist, du hast ja schon einiges von der Welt gesehen. Wieso lebst du dein Leben so, dass du anfängst, einfach deine Leute oder vor allem junge Leute um dich rum runterzumachen?
2: Gä?
1: Check ich nicht.
2: Ich dachte mir auch so, ich habe dann immer so einen inneren Konflikt, weil ich mir so denke, wenn so Leute unfreundlich zu dir sind, vielleicht haben die auch einen schlechten Tag. Also bei manchen Menschen merkt man, wenn die halt einfach ultra gestresst sind, so zum Beispiel Kassierer, wenn die mal halt, oder Kassiererin, wenn die halt mal einen schlechten Tag haben, weil die halt vor mir schon von 100 Leuten angeschnauzt wurden und dann nicht lächeln und einfach sagen, ja, hier bitte, auf Wiedersehen. Dann finde ich das vollkommen in Ordnung. Oder auch Kellner.
1: Voll.
2: Innen. Ja. Oder halt auch irgendwelche anderen Leute oder irgendwelche Leute, die du anrufst wegen irgendwas. Jeder kann einen schlechten Tag haben. Mhm. Aber maun's mich doch nicht so an. Was ist das denn?
1: Das ist genau der Punkt. So.
2: Und dann ich arme, denk dann auch noch die ganze Zeit drüber nach, ob ich was falsch gemacht habe. Ich bin so, nein, habe ich nicht.
1: Ja.
2: Dumme Kuh.
1: Okay, das ist auf jeden Fall eine Ratte.
2: Ohne ist eine Ratte, ist eine Ratte.
1: Uff.
2: Ratte.
1: Uff.
2: Ja, aber schön, dass du das Gefühl auch kennst.
1: Nee, gehe ich auf jeden Fall mit.
2: Ja. Das Ding ist, es ist Pfingsten, das heißt, es ist keiner hier. Eigentlich werden wir nicht von irgendwelchen Leuten gestört. Emma guckt aber trotzdem die ganze Zeit wie so ein kleiner Vogel aus dem Fenster, weil hier trotzdem Leute vorbeilaufen und die scheinen sehr interessiert an uns zu sein.
1: Ja, ich lasse mich leicht ablenken, tut mir leid.
2: Ist okay.
1: Lara?
2: Ja?
1: Ich habe eine hypothetische Frage für dich.
2: Eine hypothetische auch noch.
1: Stell dir vor, du hast ein Auto.
2: Ja.
1: Und du fährst damit in Österreich in Urlaub. Hast eine chillige Zeit.
2: Geil.
1: Und dann wirst du geblitzt. Du bist ein bisschen zu schnell gefahren. Vielleicht ein bisschen arg zu schnell gefahren. Und du kriegst einen Brief nach Hause geschickt, wo drauf steht, entweder du kannst 400 Euro zahlen oder du gehst 2 Tage in den Knast. Was würdest du machen?
2: Wie kommst du da drauf?
1: Ich wünschte, mir wäre es passiert, aber mir ist es nicht passiert.
2: Hast du einen Kollegen?
1: Nein, ich war nicht im Knast.
2: Boah, nein. Das ist...
1: Grüße gehen raus an Matze, weil das dem passiert.
2: Das Ding ist, ich glaube, es kommt ein bisschen drauf an, wie viel Geld ich zu dem Zeitpunkt habe.
1: Okay.
2: Ehrlicherweise, stark. Weil, also ich will wirklich gar nicht ins Gefängnis. Mhm. 2 Tage können auch echt lang sein. Ich weiß nicht immer. Ich glaube, tendenziell...
1: Das ist schwierig, oder?
2: Ja, weil tendenziell würde ich schon sagen, ich würde eher 400 Euro bezahlen, aber das ist halt auch viel. So, ja, und 2 Tage sind nicht so viel.
1: 2 Tage, so 48 Stunden Lebenszeit. Schon heavy.
2: Im Gefängnis halt.
1: Im Gefängnis.
2: Vor allen Dingen, das wird ja in irgendeiner Akte wohl vermerkt, oder nicht?
1: Das ist der springende Punkt. Weil ich würde das machen für einen Tag auf jeden Fall, wenn es nicht irgendwo danach im Führungszeugnis stehen würde.
2: Das Ding ist, ich sehe dich da auch irgendwie so rumdümpeln. Du bist dann so...
1: Dümpeln?
2: Ja, du läufst dann irgendwo durch die Gegend und guckst dir das an.
1: Ja, safe. Bisschen chillen, bisschen lesen, endlich mal nicht am Handy scrollen, weißt du? Bisschen das Leben genießen.
2: Ja, das kommt mir bekannt vor.
1: Wenn ich mir das Gefängnis auch noch aussuchen könnte, würde ich natürlich in Richtung Schweden gehen, weil ich weiß nicht, ob du schon mal so eine Zelle gesehen hast. Ja?
2: Kannst du auch noch ein Buch lesen? Basically ist es dein Urlaub.
1: Basically ist es wie Urlaub.
2: Ja.
1: Was ist los? Du kriegst sogar noch Essen und so. Ja, also hypothetisch gesehen, wenn ich nicht stehen würde, würde ich das machen.
2: Ja, ich glaube, ja, ich bin ehrlich, ich glaube, wenn das nicht in meiner Akte vermerkt werden würde,
1: ja,
2: dann würde ich das davon abhängig machen, wie viel Geld ich gerade habe.
1: Fair, okay.
2: Also dein Kumpel war nicht im Gefängnis?
1: Nee.
2: Okay, aber er hatte nicht die Wahl.
1: Doch, er hatte ja die Wahl.
2: Ach so, haben die gesagt, ja, entweder 2 Tage Gefängnis hier oder 400 Euro.
1: Genau.
2: Das ist aber auch super absurd.
1: Das ist ein bisschen random.
2: Wofür soll das Gefängnis gut sein? Du wirst nicht resozialisiert innerhalb von 2 Tagen. Das ist ja vollkommen absurd.
1: Und damit hätte ich auch ein kleines Quiz für dich.
2: Wie viele Leute gehen ins Gefängnis bei Simulationen?
1: Nein, und zwar machen wir jetzt einen Vergleich.
2: Okay, ich
1: habe hier ein tolles Video. Ich zeige dir jeweils ein Foto davon. Entweder ist es ein College-Dorm in UK oder ein schwedisches Gefängnis.
2: Oh mein Gott.
1: Und das musst du jetzt erkennen anhand von dem Bild, was ich dir gleich zeige.
2: Ach du Scheiße. Bist du bereit? Ich bin bereit. Wie wild.
1: Okay, Bild Nummer 1.
2: Das könnte auch eine Jugendherberge in Deutschland sein.
1: Beschreib mal.
2: Also es ist ein sehr heller Raum, blaue Vorhänge, ein Bett. Ich glaube, es ist sogar größer als 90 cm, oder?
1: Nee, würde ich schon sagen.
2: Nicht 90 cm, okay, gut. Matratze halt. Dann ist da noch so ein kleiner Tisch, Wände sind weiß. Draußen ist schon ein Gitter davor.
1: Stimmt, ja.
2: Gut, aber das ist auch in mittlerweile Hostels auch so.
1: Und?
2: Ich glaube, ich sage, es ist ein Gefängnis.
1: Nee.
2: Was?
1: Du lagst falsch. Das war ein College-Dorm.
2: Und die haben Gitter vor ihren Fenstern, damit die da nicht rausspringen, oder wie?
1: Auch, wahrscheinlich.
2: Das finde ich ja wild.
1: Ja, ist schon krass, oder?
2: Ich hoffe wirklich für die, dass die damit sehr viel Geld sparen.
1: Ich gebe dir nochmal eine Chance, okay?
2: Mhm. Ich lag einfach falsch.
1: Bild Nummer 2.
2: Okay, oh. Das sieht fast so aus wie meins bald.
1: Dein Zimmer?
2: Ja, mein Zimmer bald in meinem Auslandssemester.
1: Okay.
2: Ja, ja, also das, ihr müsst euch vorstellen, das ist auch 90 cm Bett, glaube ich, so an die Wand. Und es sieht ein bisschen aus wie so der untere Teil von einem Hochbett. Und dann in so einem Viereck oben drüber sind so Schränke. Also links an der Seite und dann oben drüber. Helles Fenster, alles, also Holz ist auch sehr hell, eine Pinnwand davor, Schreibtisch, Lampe, richtig schön. Ich hoffe wirklich, dass das...
1: Wurm, Wurm.
2: Das ist ein Gefängnis.
1: Ja, das ist ein Schwierig.
2: Da würde ich ja einziehen. Das ist übel schön.
1: Oder? Also das ist schon...
2: Also ich meine, beide Räume waren jetzt nicht größer als 10 Quadratmeter.
1: Insane, oder?
2: Wenn ich mir so die deutschen Gefängnisse angucke, dann ist es ja schon wild auch.
1: Daher easy würde ich in ein schwedisches Gefängnis gehen.
2: Ja, wenn das so aussieht, safe. Ja. Da würde ich auch länger bleiben.
1: Eben. Wenn du auch kein Geld zahlen musst, crazy.
2: Ja, ist crazy.
1: Krass.
2: Crazy shit.
1: Das ist crazy.
2: Soll ich dir mal sagen? Ich habe auch einen crazy Fact für dich. Crazy Fact. Ich weiß ja nicht, ob du das bemerkt hast, dass ich meine Zeit schwierig plane, weil ich einfach keine Ordnung in meinen Terminen habe. Und
1: nee, würde ich nicht sagen. Du kommst mir sehr organisiert rüber.
2: Wirklich?
1: Ja, finde ich schon.
2: Oder?
1: Also ich kenne schon verpeiltere Personen.
2: Dich zum Beispiel?
1: Mich.
2: Spaß.
1: Freunde, Familie. Ich weiß es nicht.
2: Und das Ding ist, mir ist dabei was aufgefallen, weil ich war, beziehungsweise ich bin, immer noch auch eine sehr analoge Maus. Ich mag das, meine Notizen zum Beispiel auf Notizzettel zu schreiben. Ich finde, es gibt nichts Ätzenderes als die Notiz-App. Da geht die Krise. Und da dachte ich mir, okay, gut, dann bin ich natürlich auch eine analoge Kalendermaus. So, und dann habe ich mehrere Jahre jetzt, ich glaube, also letztes Jahr habe ich aufgehört, aber die Jahre davor hatte ich immer einen Kalender und da stand dann im Januar was drin und dann überall nicht mehr.
1: Okay,
2: so. Also das war schon übel der Fail und dann war ich so, ja, ich muss mir nichts vormachen, dann nehme ich jetzt halt einfach mein Handy, weil auch alle meine Freunde gesagt haben, du trägst dir halt einen Termin ein und dann siehst du halt, ob du da Zeit hast oder nicht. Guess what? Das klappt auch nicht.
1: Scheiße.
2: Weil ich trage mir Termine ein und kriege auch einen Reminder und dann vergesse ich, dass ich einen Reminder gekriegt habe und dann gehe ich trotzdem nicht hin. Ich bin so, wie dumm muss man denn sein? Und jetzt habe ich einfach den Entschluss gefasst, ich bin einfach nicht für Kalender gemacht. Egal in welcher Art und Weise.
1: Checke. Finde ich ein guter Ansatz, das einfach auf den Kalender zu schieben und nicht auf dich.
2: Ja. Wie mache ich das im Arbeitsleben? We gonna see, I guess.
1: There's still time.
2: Ich glaube, ich muss wieder mal mit dem analogen Kalender anfangen. Weil, also wirklich, ich bin ausgerastet. Es gab, glaube ich, irgendeinen Erasmus-Termin oder so, wo es so eine Infoveranstaltung gab. Und meine Freundin Annika und ich waren sehr eppig darauf, an diesem Termin teilzunehmen, weil das mit dem Erasmus erklärt werden sollte an diesem Termin. Mhm. Weißt du, wo ich war?
1: Hier.
2: Ja, weil ich dir gesagt habe, du, nee, Freitagnachmittag habe ich Zeit, nehmen wir einen Podcast auf.
1: Ein Party aufnehmen.
2: Geil. So, und dann waren wir Burrito essen und dann schaue ich auf mein Handy und sehe so vor 3 Stunden, ja, Termin Erasmus.
1: Stark, stimmt. Oh mein Gott. Das war sogar die erste Folge.
2: Ja.
1: Ja. Wow, viel Zeit ist vergangen.
2: Keine Sorge, ich habe nichts Spannendes verpasst, Gott sei Dank. Aber ja, das ist schon ein bisschen peinlich irgendwie auch.
1: Okay, ja. Interessant.
2: Wie hältst du deine Termine fest, Emma?
1: Ich bin 100% digital. Ich habe nämlich auch einen crazy Fact. Ich kann nicht mit einem Stift schreiben.
2: Wie, du kannst nicht mit dem Stift schreiben? Was meinst du damit?
1: Ich hatte vorletztes Semester eine Klausur handschriftlich. Ich musste da erstmal wieder ein bisschen üben, handschriftlich zu schreiben, weil ich legit seit 3-4 Jahren keinen Stift angefasst habe.
2: Jamma! Emma, das geht nicht!
1: Doch, es war kein Problem.
2: Also wenn du schreibst...
1: Wo muss ich schreiben? Wo muss ich schreiben?
2: Einen Einkaufszettel machen.
1: Online.
2: Notizen für ein Poddy aufschreiben.
1: Notizen am Handy.
2: Für eine Klausur lernen. Man prägt sich Sachen besser ein, wenn man es aufschreibt.
1: Okay, stimmt. Das habe ich tatsächlich gemacht. Fair.
2: Vielleicht auch irgendeine Notiz irgendwem hinterlassen.
1: Okay. nee, wird alles digital gemacht.
2: Oh, du bist so eine Eklige, wirklich.
1: Tut mir leid. Also zur Verteidigung, ich kann schon schreiben. Es geht.
2: Er hat es nicht verlernt.
1: Aber ich habe eine hässliche Schrift. Ich hatte damit auch echt Probleme in der Schule und auch im Studium. Und immer noch...
2: Wir laden euch auf Unhinged, der Podcast, eine Notiz von Emma hoch, wie er geschrieben hat und dann eine von mir.
1: Okay, das Ding ist, ja, aber ich meine, wenn ich mir Mühe gebe, dann schreibe ich schon schöner, so ist es nicht, aber wenn ich in den Flow komme und so, dann ist das nicht so easy.
2: Ich glaube, es liegt aber auch ein bisschen daran, ich schreibe generell ja auch, also ich studiere Journalismus und das ist für mich Teil meiner Arbeit und damit ich meine Ideen sortieren kann, dass ich das aufschreibe. Ich bin aber auch einfach nicht so begabt, ich habe auch kein iPad, ich glaube, das ist auch so ein Ding und ich glaube, wenn ich alles abtappen müsste, dann würde ich irgendwann meinen Laptop aus dem Fenster schmeißen.
1: Ja, nee, ich mache halt Notizen und so weiter, alles am Handy. Und dementsprechend, auch mein Kalender ist komplett digital, also richtig schön sortiert, farblich. Ich habe auch so mehrere Kategorien für Uni, für Privat und sonstige Sachen. Also kriege auch jeweilige Reminder. Ich habe damit gar kein Problem. Und ich finde es auch cool, weil ich kann jetzt immer rückblickend schauen, was ich so gemacht habe über die letzten Wochen, Monate, selbst die letzten Jahre. Weil ich mir auch so coole Termine eintrage wie Konzert oder irgendwas oder ein Wochenende da und da gewesen. Das ist so cool. Das macht Spaß.
2: Herzlichen Glückwunsch. Ich kann das überhaupt gar nicht. Ich weiß nicht mal, wie man auf diesem in dieser Kalender-App gibt es 2 Farben, Privat und Arbeit, die da schon vorher drin waren. Mhm. Und ich check nicht ganz, wie ich da noch eine andere Farbe hinzufügen kann. Aber nachdem es ja eh nicht funktioniert, dachte ich mir, ja, scheiß drauf, passt. Und dann habe ich das Einzige, was in meinem Kalender steht momentan, ist, wann ich arbeite. Und das ist vollkommen unnötig, weil das weiß ich ja.
1: Ja, das machst du ja auch oft.
2: So, da krieg ich jeden Mittwoch kriege ich eine Benachrichtigung. Ja,
1: von arbeiten.
2: 8 bis 17 Uhr steht mir so, als ob ich es vergessen würde.
1: Scheiße.
2: Naja, passt. Ist okay. Ich komme damit klar. Ich lasse das mit dem Kalender.
1: Fair.
2: Ich habe auf dem Weg hierher eine Frau gesehen, die barfuß gelaufen ist.
1: Hier, in Stuttgart?
2: Ja.
1: Wild.
2: Emma, und ich bin dir ehrlich, also ich habe was beobachtet, als ich hierher gependelt bin, in dieser wahnsinnig langen Fahrt, weil ich vergessen habe auszusteigen und deswegen durch die Gegend gefahren bin, feigen.
1: Upsi.

0: Wie oft bist du schon in Scherben getreten? Ist es nicht eklig?
1: Ja, I guess, wenn du dir so Gedanken machst.
0: Hat aber auch was Freigeistliches.
1: Bestes Beispiel Freiburg. Wenn du da lebst und diesen Lifestyle hast, dann denke ich mir, ey, geil. Aber
0: ja,
1: Stuttgart,
0: das stimmt. Ja.
1: Weiß ich jetzt nicht.
0: Richtig schön in der S-Bahn sitzen.
1: Beziehungsweise, ich finde es eigentlich eher schwierig, ist der Boden nicht übel heiß?
0: Stimmt, der Beton muss richtig heiß sein.
1: So, gucken wir unsere Haustiere an mit ihren kleinen Schüchen, wenn es so heiß ist. Das macht schon Sinn. Beziehungsweise Barfußschuhe sind ja auch mittlerweile am Start und da gibt es schon auch echt coole Schlappen, was es angeht.
0: Wenn
1: coole
0: du dieses, Schlappen.
1: Wenn du dieses earthige Feeling haben möchtest, mit der Natur verbunden zu sein. Deswegen, ich finde es nicht so schlimm. Also, do your thing. Ich finde es cool, aber ich weiß nicht, warum man es hier in Stuttgart machen würde. Das ist wild.
0: Ja, ich sehe das auch so. Jedenfalls habe ich dann sehr lange über meine Füße nachgedacht.
1: Okay. Mhm.
0: Und eben
1: jetzt reden wir über Füße.
0: Nee, wir reden eigentlich über ein paar Schuhe.
1: Ja.
0: Und ich werde dir jetzt was mitteilen und ich glaube, wirklich ganz viele Leute canceln mich dafür. Ich möchte im Vorhinein, kleiner Disclaimer, sagen, ich beziehe das nur auf mich.
1: Mhm.
0: Ich glaube, ich sehe in Birkenstocks nicht ästhetisch aus. Es tut mir leid.
1: Du hast gerade Birkenstocks an.
0: Ich weiß, weil ich dann so lange über meine Füße nachgedacht habe, als ich die Frau in dem Bus gesehen habe.
1: Ah,
0: und Emma, guck mal, ich finde, das sieht ein bisschen aus, als hätte ich, als wäre ich so eine alte Frau und habe irgendwie so, weiß ich nicht. Checkst du, was ich meine?
1: Ich check zu 100%, was du meinst. Ich finde, Birkenstocks sind nicht ästhetisch. Egal, ob Mann oder Frau.
0: Jetzt bist
1: oder
0: du aber gecancelt, Emma.
1: Bay. Auf jeden Fall. Kennst du mich? Ich habe Birkenstocks als Hausschuhe.
0: Das habe ich auch. Und ich liebe eigentlich Birkenstocks, weil die halt super bequem sind. Aber ich finde, ich sehe aus, wie als hätte ich so einen Gesundheitsschuh an.
1: Ja.
0: Weil ich so eine Fehlstellung in den Füßen habe, was so alte Frauen bekommen.
1: Ja, Birkenstock-Hater. Let's go.
0: Nein, da will ich nicht einklappen.
1: Also ich finde, das sieht jetzt nicht schlimm bei dir aus oder sonst irgendwie, aber ich finde es generell nicht so ästhetisch.
0: Es gab, also es gibt ja auch mittlerweile, also ich glaube immer noch sogar den Trend mit diesen zunen Birkenstocks im Sommer.
1: Ah, okay.
0: Warte, hast du doch gesehen. Nee,
1: kenne ich nicht, keine Ahnung.
0: Ja, ich packe ja mal kurz mein Pinterest.
1: Hat aus.
0: Du Nerviger. Emma hat die Soundeffekte
1: entdeckt. Hallo, ich durchsuche mein Pinterest.
2: Sport, haltet euch fest.
1: Wow. Kurze Instagram
0: Hier, das Reel. Da.
1: Pause. Pause, Pause, Pause, Pause. Das Instagram da. Reel. Wir gucken jetzt Instagram
0: Warum?
1: Reels.
0: Emma, sei nicht so Gen Z und brauch eine Insta-Pause. Das ist ja furchtbar.
1: Ja, das war richtig schlecht, Insta-Pause.
0: Das meine ich.
1: Ach, die.
0: Und
1: das sehen aus wie Pantoffeln.
0: Ja, und ich finde, es gibt Leute, die können aber auch mit den Birkenstocks, die ich habe, ultra stylisch aussehen.
1: Finde ich nicht. Zeig mir ein Bild, das du ästhetisch findest mit Birkenstocks von irgendeiner anderen Person.
0: Gib mir eine Sekunde. Och Mann. Ja, jedenfalls nervt mich das, dass ich keine stylische Birkenstock-Person bin anscheinend.
1: Okay, dann sei doch eine Sandalen-Person.
0: Ich bin eine Flipflop-Maus.
1: Eine Flipflop? Oh nee, Flipflops kann ich gar nicht. Ich finde alles daran nervig.
0: Digga, du bist so ein Hater.
1: Ich bin schon Hater. Zwischen den beiden Zehen, disgusting. Und dann flippt und floppt es die ganze Zeit. Boah, ich hasse es komplett. Deswegen,
0: soll ich dir
1: die
0: mal
1: besten,
0: was sagen?
1: Stopp, die besten sind Adidas Adiletten Komfort. Die sind nämlich bequem. Die sind nicht nur so aus einem dünnen Stück Plastik. Da ist so eine schöne Schicht zwischendrin. Die sind super bequem, sieht stylisch aus. Let's go. Keine Werbung.
0: Ich finde tatsächlich kein Bild von irgendwelchen Leuten auf Pinterest, die offene Birkenstocks anhaben.
1: Lara googelt Füße.
0: Doch, hier zum Beispiel.
1: Nee.
0: Ja, was sollen wir machen? Meine Füße können nicht den ganzen Tag schwitzen und eingesperrt sein. Die brauchen Luft.
1: Checker. Georgs.
0: Übrigens, Flipflop.
1: Beatmet.
0: Flipflops sind ja bekannt dafür, zu flippen und zu floppen.
1: Aber macht's Flip und dann Flop oder kannst du auch mal wechseln? Flop, Flip.
0: Eigentlich hört sich das beides leicht an.
1: Ach, ist doch scheißegal. Hast du noch was für mich?
0: Nee.
1: Wie, nee?
0: Das war's. Du warst.
1: Okay, Leute, wir müssen den Podcast beenden. Wir haben nichts mehr zu erzählen.
0: Doch, wir
1: kennen uns jetzt.
0: Nein, Eva, das können wir nicht schon wieder sagen. Das können wir nicht schon wieder sagen. Bist du auf irgendwas allergisch?
1: Gute Frage.
0: Oder?
1: Meines Wissens nicht. Ich hatte mal vor, ich würde sagen, 6, 7 Jahren.
0: Oh,
1: hatte ich hier schlimm. An meiner Hand einen Stich von irgendeiner Mücke. Ich weiß nicht, ob man das noch sieht.
0: Klar,
1: so.
0: Das sieht man doch,
1: da.
0: Ist noch geschwollen.
1: Doch, guck.
0: Jetzt ehrlicherweise okay. Nichts, muss ich sehen.
1: Egal. Und da ist meine Hand komplett aufgeschwollen. Die war so richtig dick wie so Pommes. Ich weiß nicht. Und es war wohl eine allergische Reaktion, sehr wahrscheinlich.
0: Weil Pommes ja so dick sind.
1: I don't know.
0: Ja, okay.
1: Aber abgesehen davon, nee, bisher nicht. Aber das kann ja kommen. Und davor habe ich Angst. Irrational Fear, dass ich irgendwann irgendeine Allergie bekomme. Gar keinen Bock.
0: Mhm.
1: Und du?
0: Ich glaube, ich bin auch auf nichts allergisch. Also ich habe halt Heuschnupfen, aber...
1: Schon uncool.
0: So

0: übel. Aber essenmäßig, ich hatte irgendwann mal, habe ich mich von Erdbeeren übergeben, aber das ist nicht mehr der Fall. Also, glaube ich, lag es an was anderem.
1: Okay.
0: Nee, sonst bin ich auch nichts allergisch. Ist toll, finde ich.
1: Ich finde es auch richtig gut. Grüße gehen raus an alle Leute, die gegen irgendwas allergisch sind. Sei es jetzt Gluten.
0: Äpfel.
1: Erdnüsse.
0: Hafer.
1: Hafer. Sonne.
0: Ja, ich habe eine Sonnenallergie, stimmt.
1: No way.
0: Sorry, ich habe nur über Essen nachgedacht. Entschuldigung.
1: Also, du hast die Frage gestellt.
0: Ja, ich habe eine Sonnenallergie, ist richtig blöd. Ich muss die ganze Zeit immer so Calcium-Tabletten schmeißen.
1: Echt?
0: Mhm. Und wenn ich das nicht mache, dann kriege ich so Ausschlag an den Füßen und an den Händen.
1: Sehr uncool.
0: Mhm. Das erste Mal, als ich das hatte, dachte ich, hätte Masern.
1: Oh, okay.
0: Hatte ich nicht, alles gut.
1: Ja, aber voll gut. Ja, auf jeden Fall, Grüße gehen raus an alle Leute mit Allergien. Wir sehen euch. Jet einfach. Wir sehen euch. Ganz viel Erfolg damit. Was soll man machen? Ich habe einen Hot-Tag für dich. Möchtest du den hören?
0: Weil es heute so heiß ist?
1: Ja, beziehungsweise du wirst dich jetzt noch mehr aufregen.
0: Hot-Take.
1: Leute, die ein iPhone besitzen, sind Schlafschafe.
0: Ich check gar nicht. Was sind Schlafschafe?
1: Mitläufer. Sklaven des Systems.
0: Ich glaube, du hast eine Meise oder so. Also wirklich.
1: Das ist mein Hot-Take.
0: Das macht dich so sympathisch für mich.
1: Ich weiß, ich war gerade so gecancelt.
0: Hast du nicht auch ein iPhone?
1: Nee, aktuell nicht. Nee, das ist wie gesagt eine Feststellung, die ich habe. Ich habe sowohl iPhone als auch Android besessen. Aktuell tendiere ich mehr zu Android. Aber trotzdem finde ich Leute, die nur mit iPhones klarkommen und sonst nicht irgendwie ansatzweise ein Android-Telefon bedienen können, sind Schlafschafe.
0: Sehe ich jetzt irgendwie nicht den Grund, ehrlicherweise.
1: Wieso nicht?
0: Naja, wenn man halt drüber nachdenkt, dass anscheinend Androids nicht so userfreundlich sind wie iPhones, würde ich mich jetzt mal so weit aus dem Fenster lehnen und sagen, Leute, die Androids benutzen, da ist irgendwas, weiß ich nicht, die sind entweder super crazy IT-Menschen, die sich damit...
1: Nerds?
0: Boah, ja, schon. Oder die denken sich einfach, wie kann ich die schlechteste Experience an einem Handy haben? Geil, ich nehme Android.
1: Ich fände das voll lustig, weil genau diese Aussage würde eine Person sagen, die ein iPhone hat.
0: Ja, guess what? Ich habe ein iPhone.
1: Weil du dich offensichtlich nicht auskennst, weil legit in 2026 sind Android und iPhone von der Benutzeroberfläche exactly the same.
0: Nein.
1: Doch.
0: Wenn ich zum Beispiel zurückswipen will, das ist immer mein Pain, dann kann ich nicht zurückswipen, einfach wenn ich von der Mitte swipe, sondern ich muss an den Rand und dann zurückswipen. Das stresst mich.
1: Das ist echt hartes Leben.
0: Ne?
1: Ja.
0: Nee, also ich bin dir ehrlich, ich finde, also Mitläufer finde ich ein hartes Wort, ehrlich. Aber
1: bin ich schon.
0: Ach, ja, weil du so special bist und ein Android
1: I'm
0: benutzen
1: so
0: kannst.
1: Special.
0: Bitte,
1: ich bin ja kein iPhone-Hater. Ich mag iPhone, ich mag das Apple-System,
0: oh,
1: ich habe einen Laptop. Ich
0: toll,
1: hab ein iPad.
0: Aber hast du auch einen Dell-Laptop?
1: Nee.
0: Was hast du für einen Laptop immer?
1: Ich habe ein MacBook. Ich find's toll. Ich habe meine Family zu Apple gebracht. Also die meisten haben jetzt iPhones, weil ich war so, ey, ist chillig, hat gute Kamera, kann man gut bedienen. Ich bin Fan.
0: Und jetzt dachtest du dir...
1: Aber ich sag einfach nur, die Leute, die nur auf iPhone abfahren und mit sonstem nicht klarkommen, sind Mitläufer.
0: Ja, ich kann schon auch mit anderen.
1: Okay.
0: Kann ich schon. Aber
1: ja,
0: ich find's so...
1: Aber möchtest du nicht?
0: Nein.
1: Ja, genau, sag ich ja.
0: Du bist so eine anstrengende Kuh und Spaß.
1: I'm sorry.
0: Es ist mir,
1: musst
0: sogar,
1: du kurz sein.
0: Mir ist sogar zu warm, um da jetzt noch gegen zu diskutieren.
1: Ja, du kannst auch nichts dagegen diskutieren.
0: Ich stempel deine Meinung auch einfach jetzt als unnötig ab.
1: Okay.
0: Ich habe mir doch vorgenommen, nicht mehr so doll mich von anderen beeinflussen zu lassen.
1: Ja, stimmt.
0: Und ich sehe jetzt gerade vor mir diese Frau.
1: Ist das ein guter Anfang, oder?
0: Ja, aber ich check.
1: Ja.
0: Ich check, was du meinst.
1: Grüße gehen raus an alle iPhone-Nutzer.
0: Ja. Ja.
1: Lieb euch.
0: Ja.
1: AirDrop Beste.
0: Wusstest du, dass ich jetzt gerade so drüber nachgedacht habe? Es gab ja auch mal eine Phase, wo du gar kein Handy hattest und mit deinem
1: ja, fair.
0: Und mit deinem iPad rumgerannt bist.
1: Ja, das war nur ganz kurz. Ja, mein iPhone.
0: Das war das erste Mal, wo ich dich gesehen habe, immer.
1: Ja, mein Handy ist kaputt gegangen und dann war ich so, ey, ich bin jetzt eine Offline-Maus und habe mir kein neues Handy geholt, sondern erstmal so ein Stein-Nokia-Handy.
0: Mhm.
1: Es war eine coole Experience. Leider war es super nervig, weil wenn du halt durch die Straßen läufst und nicht weißt, wo du hin musst und du kannst keine Google Maps nutzen, weil das 20 Minuten lädt, macht gar keinen Spaß.
0: Ja, das Ding ist
1: ich
0: ja...
1: Ich hatte sogar den Punkt, dass ich dann, das war am Charlottenplatz, musste ich einfach so nach dem Weg fragen, weil ich war so, weil ich musste irgendwie hin, ich kenne mich da nicht so gut aus. Dann sind so zwei Girls mir vorbeigelaufen und ich habe sie so gefragt nach dem Weg und die haben mich nur so angeguckt und sind einfach weitergelaufen.
0: Oha.
1: So richtig judgy. Und ich war so, okay, danke für gar nichts.
0: Was soll das denn?
1: War richtig frech. Ja, die haben sich wahrscheinlich auch gedacht, was ist für ein Vogel, der nach dem Weg fragt.
0: Ja, jemand, der halt nicht weiß, wo er lang gehen soll. Also es war ja das erste Mal, wo wir so länger Zeit miteinander verbracht haben. Und ich bin so mit Robin da durch die Gegend gelaufen und er meinte so, ja, wir treffen uns am Rathaus mit Ema. Und ich war so, ah, cool. Also er hat kein Handy jetzt gerade mit sich und er weiß auch nicht, wo er hinkommen muss. Ich war so, ja, kannst du den irgendwie erreichen, eine E-Mail oder anrufen oder so? Also, er hat tatsächlich auch ein Handy mit dabei, aber da kann man nicht drauf anrufen, aus irgendeinem Grund. Und E-Mail und alles geht nicht, weil er auch kein Internet hat. Ich war so, ich bin mal gespannt, ob wir dich treffen oder nicht. Man konnte dich auf diesem Handy nicht anrufen.
1: Okay, dann...
0: Oder auf irgendwas anderem, aber ich weiß noch, dass man dich nicht anrufen konnte und das war ganz absurd für mich, wo ich mir denke, hä?
1: Ja, das war nervig, okay.
0: Was bist du denn für eine komische Person? Echt, das denke so. Ich mir mittlerweile immer noch.
1: Ja, checke, komplett.
0: Ach, schön. Ich hab so Hunger.
1: Weißt du, was auch hilft, wenn man Hunger hat?
0: Essen.
1: Musik hören.
0: Song of the Week. Ema, soll ich dir sagen, was mein Song of the Week ist?
1: Ja.
0: Ich dachte mir nämlich, passend zu meiner Summer Aesthetic, Summer of 69 bei Bryan Adams.
1: Wow, checke.
0: Checkst du?
1: Ja, ich checke.
0: Checkst du den Vibe?
1: Ja.
0: Da habe ich auch noch gedacht, es wäre cool, wenn man auch irgendwo an irgendeinem großen See in Amerika wohnen würde, mit so großen Wäldern und so. Guess what? Vielleicht nicht mehr so. Vielleicht nicht mehr so.
1: Vielleicht nicht mehr so.
0: Man kann auch einen tollen Sommer in Europe haben.
1: Auf jeden Fall.
0: Ja, und da habe ich mich aber auch sehr lange bei dem Song gefragt, geht es um 1969?
1: Gute Frage.
0: Oder geht es um was anderes?
1: Vielleicht geht es um 1967.
0: Nee, wir machen jetzt kein 6-7 immer. Das ist für mich wirklich Sommersonne-Kaktus.
1: Sommersonne-Kaktus wäre auch ein stabiler Song.
0: Stimmt.
1: Kommt in die Playlist.
0: Sommersonne-Kaktus. Ja.
1: Und 36 Grad auch.
0: Wir können doch nicht 100.000 Sommersongs in
1: doch,
0: die Playlist machen.
1: Jetzt habe ich gerade den Vibe bekommen. Oh. 36 Grad.
0: Nee, finde ich nicht so gut.
1: Nicht?
0: Nee, den Song kannst du schon in die Playlist machen.
1: Ja, ich mag ihn eigentlich auch nicht so. Wir packen ihn nicht rein.
0: Ema, oh, hast du dir sonst noch einen Song of the Week?
1: Okay.
0: Ich bin gespannt. Geil, ich lieb's. Who is it?
1: Tiffany Day.
0: Tiffany Day, habe ich noch nie was von gehört, aber...
1: Aufstrebende Künstlerin.
0: Crazy.
1: Ich sag's dir, die geht komplett durch die Decke. Die hat im April das Album Halo gedroppt. Richtig nice Girly-Pop-Vibes. Bisschen 2010er auch, finde ich.
0: Ja, habe ich mir auch gedacht.
1: Hat auch eine gute Stimme. Ich finde vor allem der Song, in dem Fall haben wir Same LA von Tiffany Day. Ich würde sagen, so mäßiger Vibe, den du jetzt auch vorgestellt hast.
0: Ja, ist voll
1: anders verpackt.
0: Ja,
1: auf jeden Fall, der Song klingt ganz anders.
0: Absolut Summer
1: aber
0: of 69.
1: Auf jeden Fall Summer Vibes. Man ist am Strand.
0: Safe.
1: Man trinkt so einen nice Aperoli und hört diesen Song.
0: Wobei, für mich ist der Song mehr so ein Ich fahr vom See zurück-Song.
1: Oh, oder so im Cabrio.
0: Ja.
1: Mm,
0: und dann,
1: checken.
0: Man hat noch ein Abend-Appointment.
1: Ja, ja.
0: Irgendwo, man geht irgendwas essen oder irgendwas trinken oder so.
1: Ja.
0: Richtig geil.
1: So eine
0: und man ist aber gerade so auf einer, was?
1: Sommerfete.
0: Du Scheiße. Wo bist du denn überall eingeladen? Auf einer Sommerfete.
1: Mhm. Bisschen chillaxen.
0: Du redest gerade wie meine Eltern.
1: Ich finde, chillaxen sollten wir zurückbringen. Das ist ein richtig cooles Wort.
0: Ja. Okay, und
1: Leute.
0: Damit, meine Freunde, chillaxen wir jetzt und gehen.
1: Bye, Leute.
0: Auf Wiedersehen.
1: Habt einen angenehmen, warmen Tag.
0: Stellt euch einen kleinen Ventilator auf.
1: Ich hoffe, euer Kopfkissen ist kühl.

0: Ihr hört Horaz 88.6 Gamekeeper. Wir reden über Videospiele und mit mir sitzt hier heute Abend die Bianca Volz.
1: Hallo, hallo. Außerdem sitzt hier... Irgendwie sind nur wir beide gespawnt. Naja, dann habt ihr eben jetzt hier noch den Marvin Klaus.
0: Yay, zum Glück habe ich auf Koop gedrückt, sonst würde ich jetzt alleine hier sitzen und müsste alles ganz alleine machen.
1: Dann müsstest du mich auch steuern.
0: Richtig. Aber ich war schlau genug, bevor ich losgerannt bin, auf die Koop-Taste zu drücken. Und das ist eine essentielle Tätigkeit, die man tun sollte, wenn man in den Genuss von Herr der Ringe, das dritte Zeitalter für die PlayStation 2 kommt, in den Bianca und ich in den letzten Monaten fast schon gekommen sind, als wir einfach spontan beschlossen haben, als Minecraft mal wieder nicht laufen wollte, dass wir jetzt einfach die PlayStation 2 auspacken und Herr der Ringe das dritte Zeitalter spielen. Tja, nimm das, Microsoft. Und dann haben wir uns irgendwie doch ziemlich selbst gequält damit. Oder wie würdest du das treffender beschreiben, Bianca?
1: Ich hab Minecraft-Puristen aufschreien hören. Ha, Microsoft, Minecraft! Aber ja. Ich fand's sehr, sehr spannend, weil generell auf die PS2-Herr-der-Ringe-Spiele mit so einer gewissen Nostalgie zurückgeschaut wird. Ich habe es jetzt nur von anderen mitbekommen. Ich habe die selber damals nicht gespielt, Marvin schon. Ja, es ist sehr interessant gealtert, aber da werden wir dann gleich noch ein bisschen was dazu sagen können, denke ich.
0: Interessant gealtert ist eine gute Beschreibung für ein Videospiel, das es geschafft hat, dass DVD-Qualität Herr der Ringe aussieht wie High-Quality 4K-Fernsehen und das aber trotzdem irgendwie geschafft hat, dass, ja, ich weiß nicht, so irgendwie sehr, sehr renommierte Voice-Actor an Land zu ziehen, die dann wahrscheinlich auch 90% vom Budget gekostet haben, wenn man bedenkt, wie das Spiel letzten Endes ausgesehen hat und was teilweise die restlichen Voice-Actor gemacht haben oder wie sie sich verhalten haben im Laufe des Spiels oder dass das Spiel nie zu Ende programmiert wurde. Aber das ist ein ganz anderer Punkt. Da wollen wir, glaube ich, später drauf zu sprechen kommen noch. Aber so grundsätzlich, Herr der Ringe, das dritte Zeitalter, vielleicht um mal einen Rahmen zu geben, das dritte Zeitalter für die Herr der Ringe oder Tolkien-Fans unter euch, die werden das sofort einordnen können. Für die anderen, das ist so ungefähr die Zeit, in der auch Herr der Ringe das Buch, die Bücher und die Filme spielen und die Zeit, in der Sauron gerade wieder irgendwie zurückgekehrt ist und fröhlich Stunk macht in Mordor. Und demnach spielt man in Herr der Ringe das dritte Zeitalter eigentlich auch hauptsächlich die Handlung beziehungsweise parallel zur Handlung der Herr der Ringe Bücher. Und das Ganze untermalt von gelegentlichen Treffen mit den Originalcharakteren und epischen Cutscenes, die man freischalten kann, die einfach Teile der Herr der Ringe Filme sind, die neu zusammengeschnitten wurden und von deutschen Synchronsprecher, wir haben die deutsche Version von diesem Spiel gespielt, dem deutschen Synchronsprecher von Gandalf gevoiced werden. Und ja, es hat etwas Nostalgisches, es hat aber auch gleichzeitig irgendwie so ein bisschen was von Fremdschämen immer mal wieder. Und es ist trotzdem irgendwie sehr, sehr lustig, wie so ein ultra-janky Spiel aus den frühen 2000er Jahren sich anfühlen kann, als sei es so ein Teil von vergangenem Zuhause, zumindest für mich. Ich muss dazu sagen, ich habe das Spiel das letzte Mal gespielt, als ich in der Grundschule war, beziehungsweise 4., 5. Klasse war das und damals durfte ich das nur im Wohnzimmer vor dem Fernseher spielen und immer nur so 1-2 Stunden am Tag, maximal.
1: Klassische PS2-Erfahrung.
0: Und es ist doch nochmal eine andere Erfahrung, wenn man das nicht mit dieser Zeitlimitierung machen muss, sondern wenn man tatsächlich sagen kann, ich spiele von einem Speicherpunkt zum nächsten, auch wenn ich mehr als 2 Stunden dafür brauche. Aber Bianca, für dich, die das Spiel ja nie in ihrer Kindheit gespielt hat, wie fandest du so die erste Erfahrung? Wie war dein Berührungspunkt jetzt mit dem Herr-der-Ringe-Spiel? Und du hast ja auch die Herr-der-Ringe-Bücher gelesen, glaube ich, oder zumindest die Filme gesehen.
1: Ich habe die Bücher gelesen und die Filme gesehen. Silmarillion habe ich nicht gelesen, noch nicht, auch wenn wir es 3-mal haben. Ja, es war, ich wusste nicht so ganz, was ich erwarten soll. Das Einzige, was mir Marvin davon erzählt hatte, war, die können Leitern ausprobieren.

0: weichen. Das ist lustig.
1: Ja,
0: Ich
1: das war
0: wusste,
1: auch,
0: das
1: glaube
0: ist
1: ich,
0: ein.
1: so die Haupterinnerung, die ich an dieses Spiel hatte, bevor ich es wieder angefasst habe.
0: Es spielt sich wie ein JRPG, was ich natürlich schon mal gut finde. Das mag ich gern. Ich muss auch direkt sagen, also die Combat-Mechanik ist eigentlich ganz cool. Also sie haben sich da schon Gedanken gemacht zur Erklärung. Also man spielt eben diese verschiedenen Charaktere, die bestimmt kein Abklatsch sind von den Charakteren, die eigentlich vorkommen. Und kann eben JRPG-mäßig mehrere davon gleichzeitig steuern. Bis zu 3 Stück auf einmal stehen auf dem Kampffeld. Und dann gibt es eben, wie in den meisten Spielen der Art, gibt es verschiedene Angriffe, die man auswählen kann, welche die weiter entfernte Gegner treffen können, Gegner, die näher dran sind. Man kann verschiedene Zustände verursachen. Es gibt eine Kampfreihenfolge, die beeinflusst werden kann. Es gibt verschiedene Schadenstypen, gegen die manche immun sind oder nicht so immun sind, also Stärken, Schwächen. Es ist eigentlich das ganz normale System, einigermaßen komplex. Die Grafik ist halt meines Erachtens einfach typische PS2-Grafik. Zumindest dort, wo sie noch Zeit hatten, an dem Spiel zu entwickeln. Also das ist mir jetzt nicht irgendwie negativ aufgefallen, auch wenn es natürlich eine Umgewöhnung ist. Und so insgesamt fand ich schon den Combat erstaunlich ausgereift, auch wenn er ein bisschen repetitiv wird. Aber die Story hat mich umgehauen.
1: Ich wollte
0: Waren
1: gerade
0: Stories
1: sagen,
0: damals so schlecht?
1: du hast gerade fröhlich die Story umschifft mit deiner Beschreibung irgendwie und dachte schon, du willst gar nicht die Story ansprechen, weil sie so unterirdisch war. Aber ich meine, allzu viel kann man der Story ja nicht vorwerfen, zumindest nicht in ihrer grundsätzlichen Form. Ich meine, sie folgt hauptsächlich eben der Handlung, die die Filme haben. Das heißt, man startet in Bruchtal, beziehungsweise in der Nähe von Bruchtal und arbeitet sich nach und nach durch Setpieces durch, die am Ende auf den Pelennor-Feldern enden vor Minas Tirith und das auch zum Zeitpunkt der Schlacht von Minas Tirith. Und ja, in der Zwischenzeit darf man quasi fröhlich den eigentlichen Gefährten hinterherrennen, während man seine eigenen Gefährten sammelt. Und die Motivation, die die Charaktere für das Ganze haben, ist irgendwie erstmal sehr schwammig, beziehungsweise wird sie gar nicht erst erklärt, sondern das heißt einfach nur, ah ja, du hast ja eindeutig diese Motivation, also helfe ich dir jetzt. Also im Fall von Idrial, der Elfe, die Beretor, unserem gondorianischen Soldaten, dabei helfen will, die Gefährten einzuholen. Und
0: Im Deutschen sind es Elben, aber Marvin.
1: ja, Elben, Elfen. Zu viel englischen Content konsumiert, was das angeht. Aber auf jeden Fall ist es so, dass Beretor aus unerfindlichen Gründen unbedingt zu den Gefährten gelangen will, aber die Gefährten sind leider schon abgereist aus Bruchtal und deshalb muss er jetzt denen hinterherreisen. Und Idrial ist einfach so: Ja, ich weiß, du hast da so eine geheime Mission, aber ich werde dir nicht sagen, was deine Mission ist und ich werde es auch nicht ansprechen, sondern ich helfe dir jetzt einfach. Und Beretor ist so: Okay, und dann ziehen sie los.
0: Und dann finden sie natürlich auf ihrer Reise allerlei andere Gefährten, die uns so überhaupt nicht an Personen aus den Originalbüchern erinnern. Wir finden einen Zwerg namens Hardhot,
1: Wir
0: für
1: finden.
0: den natürlich Moria ganz besonders interessant ist. Man geht nämlich natürlich auch durch Moria im Laufe des Spiels.
1: Ja, natürlich. Und natürlich dann auch einen Waldläufer, der,
0: Namens Elegost.
1: ja, der mit unserem Zwerg befreundet ist und den man deshalb auch suchen muss. Und dann treffen wir noch auf zwei Leute aus Rohan, einem, ja, ich würde es mal fast schon sagen, so General oder zumindest Hauptmann der königlichen Wache, der sich einem anschließt und einer. Eigentlich Freiheitskämpferin,
0: Ich würde sie
1: die,
0: jetzt Schildmaid
1: ja, oder
0: bezeichnen.
1: Schildmaid, die aber dann auch wieder eine versteckte Geschichtsebene mit den anderen Charakteren hat. Und aber irgendwie kennen sich alle Charaktere aus unerfindlichen Gründen, aber es wird nicht so ganz erklärt, warum. Und es wird einfach nur hingenommen, dass das der Fall ist. Und alle haben irgendwie Vorgeschichten miteinander, aber niemand weiß warum. Und im Laufe des Spiels, also soll ich die Story spoilern, Bianca?
0: Ich glaube, das Spiel ist lang genug draußen. Also hört weg, wenn ihr unbedingt Herr der Ringe, das dritte Zeitalter für die PS2 noch spielen wollt. Und
1: Ich halte mich kurz. Ich werde jetzt nur maximal eine Minute drüber reden. Also, wer es im Nachhinein anhört, kann jetzt gerne eine Minute skippen. Ansonsten hört einfach ganz kurz weg. Also, die Story ist, dass Beretor von Ringgeistern vergiftet wurde und dann Sauron untersteht, aber eigentlich Saruman untersteht und eigentlich den Ring klauen soll und eigentlich war aber der Hauptmann der Wache von Gondor und war eigentlich der Schildmaid versprochen, die aber auch aus Gondor kommt und dann verbannt wurde, weil Beretor seinen Posten verlassen hat und dann in Bruchtal aufgetaucht ist. Und jetzt backtrackt man die ganze Zeit, bis man am Ende seinen Fluch löst, indem man die Ringgeister tötet.
0: Ich habe eh den Eindruck, dass das alles so, dass die Story einfach so ein reines Mittel zum Zweck ist, dass man halt irgendwie fadenscheinige Gründe immer wieder findet, warum man einen Gefährten nachläuft. Dann hast du so ein bisschen Fanservice, dass quasi Beretor hin und her gerissen ist zwischen Idrial, die ja irgendwie schön und stark ist, aber und mit der die ganze Zeit reist, aber dann auch mit Morwen, der Rohan-Schildmaid, die wieder zurückkommt, mit der ja eigentlich verlobt war. Und dann gibt es Eifersuchtsgeschichten und irgendwie soll sich Liebe entwickeln zwischen Beretor und Idrial, was sehr, sehr platt abläuft. Also ich weiß nicht, irgendwie muss sich das Offscreen entwickelt haben, weil irgendwie... Ja. In Moria Idrial dabei ist, abzustürzen, aber Beretor reicht ihr die Hand und zieht sie wieder hoch und sie sagt in ihrer emotionalsten Stimme, ihr habt mich gerettet und ihr habt meine Liebe und küsst ihn. Und das ist irgendwie so, okay, also ich schätze, die haben jetzt irgendwas miteinander und dann...
1: Und dann wird das ganze Thema nie wieder aufgebracht.
0: Ja, doch, es kommt dann ja so ein Eifersuchtsding mit Morgan.
1: Ja, aber das kommt halt erst irgendwie so zwei Akte später im Spiel wieder. Zwischendurch gibt es keine Cutscenes, die darauf ansprechen. Zwischendurch gibt es keine Interaktion zwischen den Charakteren.
0: Aber die haben so ein bisschen Konflikt dann irgendwie. Und anscheinend soll es auch ganz emotional sein, dass der arme Hardhot dann in Moria feststellt, dass seine Kinder irgendwie alle nicht überlebt haben. Und er quasi seine eigenen Kinder überlebt hat, was ja ein Thema ist, das in Herr der Ringe ganz, ganz emotional aufgegriffen wird. Mhm. Und irgendwie, wenn du halt keinerlei Bezug dazu hast, nie irgendwas vorher etabliert wurde, kommt es halt irgendwie jetzt nicht so krass, wenn du denkst so, oh ja, der arme Zwerg, aber ja, Mist passiert, ne?
1: Also die Story ist eher so ein bisschen Beiwerk. Eigentlich geht es hauptsächlich bei diesem Spiel um die Kampf- Situationen, nenne ich es jetzt einfach mal, die sehr, sehr häufig stattfinden. Manchmal cleverer, manchmal weniger clever. Das Spiel baut das so ein, dass man hauptsächlich mit einem Charakter, den man sich frei raussuchen kann aus seiner Party, in der Welt rumläuft, Kisten öffnen kann und den Weg aus dem manchmal labyrinthartigen, manchmal eher schlauchartigen Level rauszufinden und irgendwelche Objectives zu erledigen, die meistens daraus bestehen. Finde Objekt so und so in irgendeiner Kiste oder töte den und den Gegner. Und dann
0: oder
1: darf man...
0: finde 10 gleich aussehende Elbenbogenschützen.
1: Mhm. Und rette sie.
0: Hä, den haben wir doch schon gerettet. Nein, das ist nochmal der gleiche. Ach so.
1: Genau, der spawnt immer wieder woanders und man muss ihn jedes Mal aufs Neue retten. Aber es ist auf jeden Fall so, dass das Spiel hauptsächlich eben aus diesen Kampf-Encountern besteht, es eigentlich schon fast so ein bisschen ein Loot-Fest ist. Man immer hofft, dass man neuen Loot bekommt, der wieder besser ist, den dann einslotten kann bei seinem Charakter, den Charakter aufleveln kann und dann besser wird im Kampf, natürlich dann sich selber so ein bisschen seine Lieblingsattacken zurechtlegt, die auch fokussiert auflevelt und neue Attacken freischalten kann, indem man andere Attacken der gleichen Art verwendet. Und so baut man sich und spielt man sich nach und nach durch diese Spielwelt durch, die
0: eigentlich.
1: Ja, die irgendwie sehr, sehr unterschiedlich liebevoll oder lieblos gestaltet und aufgebaut ist.
0: Also eigentlich ist der Gameplay-Loop folgender. Also du läufst, dann hast du entweder einen Random-Encounter oder einen geplanten Encounter. Also manchmal sieht man auch Gegner kämpfen und läuft da dann rein und hilft irgendwie denen, die gerade bedrängt werden. Oder man läuft eben rum und hat dann ein Symbol, das immer klarer wird, bis man dann eben in einen Zufallskampf gerät. Und dann hat man den Kampf und dann gewinnt man und dann kriegt man XP und dann geht man ins Menü und schaut sich seine Charaktere an, weil entweder hat irgendjemand aufgelevelt und kriegt höhere Stats. Sind halt so die klassischen Stats, wie viel Magieschaden macht jemand, wie viel physischen Schaden macht jemand, wie schnell ist jemand, wie gut weicht jemand aus, solche Sachen. Oder man hat eben dadurch, dass man ganz viel Magie benutzt hat, eine neue Magiefähigkeit freigeschaltet und muss sich dann im Baum aussuchen, auf welche man jetzt als nächstes skillt. Oder man hat Ausrüstung bekommen oder irgendein Hilfsitem, das jemand verwenden kann. Also eigentlich läuft es immer so ab, du läufst rum, hast einen Kampf und dann gehst du ins Menü, dann wertest du dich auf und dann läufst du wieder rum und hast einen Kampf und gehst ins Menü, wertest dich auf und so weiter. Das ist eigentlich der Gameplay-Loop.
1: Jo, genau. Und nebenbei läuft immer und immer wieder, je nachdem, wo man gerade ist, derselbe ungefähr eine Minute lange Loop der Herr-der-Ringe-Musik, der teilweise sehr, sehr funky zusammengeschnitten ist. Ich hoffe mal, unsere Musik funktioniert da besser und loopt nicht, sondern ist nach einmal Spielen rum. Aber ich möchte euch trotzdem jetzt der Musik überlassen, beziehungsweise euch eine kleine Verschnaufpause gönnen, bevor wir euch weiter in die Welt von Herr der Ringe, das dritte Zeitalter, entführen wollen. Und in der Hinsicht wünsche ich euch jetzt viel Spaß mit der Musik und wir sind gleich wieder hier zurück bei Horaz 886 Gamekeeper.

0: Ihr hört Horaz 88.6 Gamekeeper. Wir reden über Videospiele, sind zurück aus der Musikpause und mit mir sitzt hier heute Abend die Bianca Volz.
1: Hallo, hallo. Ich habe mich Marvin aus unerfindlichen Gründen angeschlossen und jetzt reise ich einfach mit ihm mit und ihr werdet meine Story nie erfahren. Aber angeführt werde ich eben von Marvin Klaus.
0: Genau, und wir sind nur zu zweit unterwegs, weil wir noch keinen dritten Gefährten gefunden haben. Die müssen wir noch finden, beziehungsweise müssen wir retten. Die sind verschollen bei einem Wine-Tasting, glaube ich. Und
1: Grüße gehen raus an Jan-Henrik und Ludwig. Ich hoffe, ihr habt ganz viel Spaß und hört wahrscheinlich Gamekeeper während eures Wine-Tastings.
0: Aha. Und demnach, ja, sitzen wir hier zu zweit und reden heute über Herr der Ringe, das dritte Zeitalter. Und ihr durftet gerade ein klein wenig Musik hören, um verschnaufen zu können. Wir in Herr der Ringe, das dritte Zeitalter, dürfen das meistens nicht zum Verschnaufen, sondern eigentlich immer nur als musikalische Untermalung, die mehr oder weniger funktioniert, habe ich das Gefühl.
1: Also, man muss sagen, sie macht die Kämpfe schon sehr dramatisch. Also, es ist ja nach wie vor einfach ein irre guter Soundtrack. Es ist ja im Grunde der Film-Soundtrack. Aber ich weiß nicht, wenn ich gegen irgendwie drei Orks kämpfe und ich habe halt die ganze Zeit das Nazgul-Theme dabei oder so, dann wird es halt schon ein bisschen heftig, emotional. Das wird den Gegnern nicht ganz gerecht. Aber es ist natürlich cool, immer wieder die Musik zu hören, klar.
0: Ja, das auf jeden Fall. Aber es ist trotzdem so, dass, was du ja gerade angesprochen hast, die meisten Kämpfe, die man im Spiel hat, eigentlich ziemlich banal und belanglos sind. Also ich habe schon das Gefühl, sie schmeißen einem manchmal schon irgendwie so drei Flavorings des gleichen Gegners entgegen und sind dann so, ah ja, unser Level ist eigentlich nicht so lang, aber hier sind nochmal 10 Gegnergruppen, bitte bekämpfe sie.
1: Und ja, es wird auch sehr schnell recht mechanisch. So merkst du so, okay, das sind die mit diesen Schilden, die können dich betäuben. Du willst nicht betäubt werden. Also machst du in der ersten Runde gleich was, was dich immun macht gegen Betäubung oder du fokussst halt den weg, der dich betäuben kann oder so.
0: Mhm. Und da bist du schon an einem Punkt, den ich jetzt als nächstes nämlich ansprechen möchte. Die Gameplay-Mechanik beziehungsweise die Art, wie man die Gameplay-Mechanik in Herr der Ringe, das dritte Zeitalter, grundlos eigentlich, weil das hätten sie durchaus besser machen können, zu Tode exploiten kann und eigentlich das ganze Spiel zu einem absoluten Meme machen kann, wenn man einmal rausgefunden hat, was die Schwäche von einem Gegner ist. So gibt es dann, wie haben wir unseren Loop genannt gehabt, den wir gemacht haben irgendwann, bei dem man die ganze Zeit eigentlich stirbt, aber wiederbelebt wird und immer nur XP rausballert. Und dann der andere Loop, den wir gemacht haben, bei dem wir konstant uns gegenseitig vorgezogen und dann einfach den anderen commandet haben, anzugreifen.
1: Ja, also die

0: so nach vorne, dass er direkt als nächstes drankommt. Und wenn du das dann halt mit dem Charakter machst, der zwei andere Charaktere befehligen kann, anzugreifen, dann kannst du damit halt pro Runde fünfmal angreifen. Und das ist dann schon irgendwie so ein bisschen ein Meme, vor allem wenn der Gegner gar nicht mehr drankommt am Ende, weil du mit deinem Charakter halt auch noch irgendwelche Angriffe benutzt, die den Gegner verlangsamen.
1: Das ist sowieso, also jeder, also du kannst die Schwächen vom Gegner untersuchen, ausnahmslos eigentlich von jedem Gegner, soweit ich weiß, mit Elegost. Und wenn dran steht, der Gegner kann verlangsamt werden, dann ist der Kampf quasi gewonnen. Der kommt einfach nie wieder dran. Du verlangsamst ihn nochmal und so weiter und dann rutscht er halt schön in der Hierarchie nach unten und dann können die anderen ihn unbegrenzt angreifen. Also die sind quasi weg, die Gegner. Die kommen eh nie wieder.
0: Aber das liegt halt auch an der Art, wie das Spiel mit der Spielmechanik umgeht, denn Fernkampfangriffe, die magisch sind, können nicht verfehlen. Das ist eine Sache, die das Spiel macht. Wenn man mit Magie angreift, trifft man immer. Wenn man mit
1: Machen erstaunlich viele Spiele
0: ja,
1: so.
0: Wenn man mit der Fernkampfwaffe angreift in Form von Elegosts Bogen, dann kann man verfehlen. Und wenn man mit einer Nahkampfwaffe angreift, die von Hardhot geführt wird, dann wird man verfehlen. Denn das ist auch so eine Sache, die dieses Spiel irgendwie konstant macht, dass manche Charaktere, selbst wenn ihre Werte bei bestimmten Angriffen sehr hoch sind, andauernd verfehlen.
1: Ja, so, der hat rein von seinen Stats her, müsste eigentlich viel, viel präziser sein als viele Teammitglieder, aber trotzdem haut er dauernd mit seiner verdammten Axt daneben oder seinem Hammer, je nachdem, was er gerade hat. Das ist schon, also man hat das typische RNG, man kann dann eben treffen oder verfehlen.
0: Und genau so kommt es dann auch zustande, dass ja dir der Ballrock ausweicht oder du den Ballrock nicht triffst, beziehungsweise dir eine Leiter ausweicht.
1: Ja, ist relativ schnell.
0: Ja, aber das ist ja deshalb, weil die Gegner, selbst wenn es irgendwelche Objekte sind, ebenso Ausweich und sonstige Werte haben, die eben gegen deine Werte gerollt werden, weil unter der Haube des Spiels ist das Ganze ja ziemlich RNG-based, beziehungsweise sehr, sehr RPG-Werte basiert mit, du hast so und so viel Bonus auf das und das. Und wenn dein Bonus höher ist als der vom Gegner, dann triffst du und wenn nicht, dann nicht. Und das kann man halt ziemlich, ziemlich gut missbrauchen, um sich das Leben einfach zu machen.
1: Das macht auch Spaß, die Synergien zu finden. Also es ist nicht jeder Kampf dadurch automatisch gewonnen. Generell ist das Balancing ein bisschen funky. Es gibt Kämpfe, die sind unfassbar schwer plötzlich. Also das heißt unfassbar schwer, verhältnismäßig schwer. Wir haben auf normaler Schwierigkeit gespielt und wir haben echt ein bisschen gestruggelt mit dem Ballruck. Und ich glaube, wir haben auch irgendwie 2 Stunden oder so gebraucht, um den zu besiegen, weil der Kampf auch echt lang ist. Und andere Kämpfe sind dann irgendwie wieder verflucht einfach. So, es gab mal irgendeinen, ich glaube, ist es der Hexenkönig, den man verlangsamen kann?
0: Mm-mm.
1: Irgendeinen Boss kann man verlangsamen und damit
0: ist
1: der quasi auch gelaufen.
0: Nazgul-Anführer, Nazgul-Feldbestien-Anführer oder so war, hieß der. Den kann
1: irgendwie
0: man.
1: So.
0: Und auf der anderen Seite hatten wir einen Kampf, wo wir kein einziges Mal drangekommen sind und verloren haben.
1: Ja, das
0: durch RNG. Also das war das einzige Mal, wo wir einen kompletten Group-Vibe hatten, weil man an einem bestimmten Punkt in Osgiliath aufgeteilt wird als Party und man in 2 Gruppen unterwegs ist. Und die eine Gruppe wird immer mal wieder angegriffen, während man die andere Gruppe steuert. Und das ist so ein bisschen zeitbasiert.
1: Die Gruppe ist viel gesagt. Idrial ist allein unterwegs.
0: Ja.
1: Und Idrial hat es geschafft, in Encounter zu geraten, in der ersten Runde gestunt zu werden,
0: und dann,
1: bevor man überhaupt irgendwas machen konnte. Und dann konnte man dabei zugucken, wie sie gekillt wird. Also sie hat kein einziges Mal angegriffen. Hat ja einfach, der Kampf ging eine Weile und dann ist sie gestorben. Man konnte nichts machen.
0: Genau.
1: Bam, Game Over. Es kann passieren natürlich rein zufällig, wenn man richtig, richtig viel Pech hat. Aber eigentlich würde ich das als Spielentwickler vermeiden. Das ist vollkommen unnötiger Frust.
0: Ja, vor allem ist eine ähnliche Situation ja auch bei einem anderen Spielmodus passiert, den man in diesem Spiel haben kann, den sogenannten Schattenmodus, den man freischaltet, wenn man ein Level abgeschlossen hat. Dann kann man aus dem Hauptmenü in den Schattenmodus gehen und kann dieses Level nochmal von der Gegnerseite aus spielen und hat eine reduzierte Art.
1: Das ist das ganz coole Feature.
0: Ja, man hat reduziert Kämpfe, die so die Schlüsselmomente aus dem Level wiedergeben sollen. Und interessanterweise sind die Gegner oder beziehungsweise die Charaktere, die einem da gegenüberstehen, dann als gegnerische Party manchmal super, super inkompetent und auf der anderen Seite dann aber wieder so total überlevelt und haben irgendwelche Fähigkeiten, die man selbst zu dem Zeitpunkt noch bei weitem nicht hatte. Und das ist irgendwie sehr arbiträr gebalanced und auf der anderen Seite gleichzeitig gar nicht gebalanced, weil ich manchmal wirklich durch Glück nur einen Kampf gewinnen konnte, weil

0: die Charaktere, die ich in dem Moment steuern musste, gerade so noch überleben konnten. Und bei einem anderen Versuch, und das ist das Gemeine, wenn man im Schattenmodus einmal einen Kampf verhaut, darf man wieder alle Kämpfe von vorne anfangen. War
1: Also
0: es
1: von
0: so,
1: dem
0: dass
1: Level.
0: ich, ja, war es so, dass ich im dritten von diesen Kämpfen war und dann einfach gestorben bin, weil ich viermal in Folge nicht getroffen habe und der Gegner viermal in Folge kritisch getroffen hat. Und das ist, ja, es fühlt sich nicht schön an. Aber das ist halt genau diese RNG-Mechanik, von der du es vorher auch hattest und das sogenannte Pech beim Würfeln, das man haben kann.
1: Davon hatten wir es ja auch letzte Woche von
0: Richtig.
1: RNG-Videospielen, falls ihr reingehört habt. Ja, und generell können Kämpfe einfach, also zweimal derselbe Kampf kann komplett unterschiedlich ablaufen. Also natürlich kann man, was ja das Schöne an solchen Spielen ist, sofort draus lernen und dann nächstes Mal direkt Gegenmaßnahmen treffen. So, wenn deine Charaktere sich nicht bewegen können, weil sie in Furcht versetzt wurden, dann fängst du halt damit an, dass du deine Leute gegen Furcht immunisierst oder sowas. Aber manchmal entscheidet die KI auch einfach komplett anders. Und übrigens hattest du nicht recht, Marvin, wir hatten einen zweiten Group Wipe.
0: Der war aber später. Der
1: Ja,
0: war gegen
1: der
0: den
1: war es nicht.
0: Olifant.
1: Wir haben gegen einen Elefanten gekämpft und er hat uns einfach kaputt getrampelt. Also er hat aufgestampft und dann waren wir betäubt. Übrigens auch immer ein bisschen schwer zu sagen mit betäubt, gelähmt und so weiter. Da ist nämlich die deutsche Übersetzung enorm schwach. Das wäre auch so ein
0: Oh
1: Kritikpunkt,
0: ja.
1: den ich noch habe.
0: Oh ja.
1: Dass einfach so viele, also es gibt verschiedene Effekte. Es gibt eine Verlangsamung, die eben dafür sorgt, dass man später drankommt. Es gibt Betäubung, damit bist du benommen und kannst, glaube ich, eine Zeit lang nicht mehr agieren. War das das mit dem blauen Sternchen? Und es gibt gelähmt, damit kannst du keine Nahkampf-, also keine Waffenangriffe mehr machen. Und das wird wild durcheinander geworfen. Das sind drei verschiedene Zustände und die Angriffe, die das auslösen, heißen aber teilweise wie die anderen Zustände. Also lähmender Schuss verlangsamt den Gegner und lähmt ihn nicht.
0: Ja, oder Lähmungsangriff gibt es ja auch noch, der aber auch nur verlangsamt. Und dann steht gleichzeitig irgendwie beim Gegner beim Nachschauen dran, immun gegen langsam. Und du denkst dir so, langsam? Ah, lähmen.
1: Ich glaube, der Lähmungsangriff
0: Ja,
1: lähmt
0: aber so,
1: tatsächlich.
0: wenn du einen Gegner lähmst, wird er langsam. Also ist langsam der Wert, auf den du achten musst und nicht gelähmt. Weil
1: Nein, das ist eine
0: gelähmt, das ist
1: Verlangsamung.
0: ja.
1: Das ist die Verlangsamung, aber der, ja.
0: Ja, also ihr
1: Die
0: merkt's gerade
1: Übersetzung ist
0: schon.
1: nicht gut.
0: Die Übersetzungen sind teilweise sehr durcheinander und demnach auch die Itembeschreibungen und die Effekte, die irgendwelche Items haben. Und das alles ist irgendwie so eindeutig unter Zeitdruck entstanden. Unter einer Art Zeitdruck, den man heutzutage einfach beheben würde, indem man einen Day-One-Patch macht. Damals ist das nicht wirklich möglich gewesen. Alles, was auf der CD oder DVD in dem Fall ja drauf ist, ist auf dem Spiel und alles, was nicht drauf ist, ist nicht drauf. Und so ist es teilweise halt wirklich gefühlt mit den ganzen Levelinhalten. Denn als wir in Herr der Ringe Teil 3 in Minas Tirith angekommen sind, haben wir doch sehr merken können, dass den Entwicklern so langsam die Zeit ausgegangen ist. Oder nicht, Bianca?
1: Ja, es war, also eigentlich waren die Level immer ganz nett aufgebaut. Du hast relativ komplexe Maps tatsächlich in den verschiedenen Dungeons. Also gerade in Moria oder so kannst du wirklich sehr viele verschiedene Routen ablaufen und dann vielleicht noch Loot finden und sowas. Und irgendwann kommt man am Ende dann auf die Pelennor-Felder und es ist halt so Landschaft. Hier, matschige Texturen. Du läufst ein paar Schritte und dann wirst du in den Kampf teleportiert. Und dann läufst du ein paar Schritte und dann wirst du wieder in den Kampf teleportiert. Und dann passiert irgendwas Dramatisches mit Ringgeistern und dann verneigt sich Beritor vor Aragorn und dann stehst du plötzlich vor dem Endboss des Spiels. Okay.
0: Ja, genau. Und vor allem
1: Also.
0: muss man dazu auch sagen, Endboss des Spiels heißt in dem Fall nicht, wir spielen irgendwie kanonisch akkurat hier den Last Stand vor dem Schwarzen Tor oder sonst wie. Nein, wir werden vor das Auge von Sauron teleportiert und kämpfen gegen das Auge von Sauron.
1: Ich glaube, es ist nicht wirklich Sauron, sondern irgendwie so eine Projektion oder so.
0: Ja,
1: Ach,
0: also
1: keine Ahnung.
0: es ist sehr wild. Aber auf der
1: Also,
0: anderen
1: sie
0: Seite.
1: haben immer Ausreden gefunden, warum du das coole Zeug aus der Story spielen kannst, ohne dass du der Story-Character bist.
0: Genau, und ohne dass du die Story dabei kaputt machst. Gleichermaßen muss man aber auch sagen, ist es auch sehr lustig, weil du auf diese Weise ja immer mal wieder auch mit den Hauptcharakteren zu tun hast. Das hatte ich vorher ja schon mal kurz erwähnt gehabt. Und das sind auch irgendwo mit die coolsten Kämpfe, die halt aber auch am längsten dauern. Da gibt's zum einen den Kampf gegen den Balrog, wo man mit Gandalf zusammenkämpft. Dann hat man Kämpfe mit Legolas und Gimli zusammen bei Helm's Klamm. Dann hat man Kämpfe mit Faramir in Osgiliath und nochmal mit Gandalf gegen den Hexenkönig. Und ja, ich glaube, das war es dann auch schon mit den benannten Charakteren, mit denen man kämpfen kann. Aber diese Kämpfe machen halt auch wirklich Spaß, weil da kann man dann ja so ein bisschen auf die Spezialfähigkeiten dieser Charaktere zugreifen und die haben dann doch mal deutlich stärkere Angriffe als das, was man selber so machen kann.
1: Wobei ich fand Helms Klamm halt auch einfach super cool gemacht von der Idee her, weil du eben verschiedene Gegner, überwiegend Uruk-hai, halt vor dir hast als Gegner und die kommen auf die Mauern hoch und hinter denen sind so Belagerungsleitern. Und solange diese Leitern stehen, kommen immer wieder Gegner nach. Aber du musst dir halt leisten können, diese Leitern kaputt zu machen. Die haben relativ viele Leben und wenn du die Leitern nicht wenn du die Leitern angreifst, kannst du halt in der Zeit die Uruk-hai, die dich angreifen, nicht angreifen. Und dann vermöbeln die dich. Also da musst du dann relativ gut managen.
0: Und vor allem hast du halt auch Gegner, die du gar nicht erst zum Zug kommen lassen möchtest. Sowas wie Berserker oder irgendwelche Uruk-hai, die Bomben auf dem Rücken haben und die doch ein bisschen mehr Schaden machen, wenn man sie explodieren lässt und nicht vorher ausschaltet. Und in der Weise kann man dann zumindest in Helms Klamm, ist das der Fall, ein bisschen taktisch vorgehen. Davor und danach ist es, glaube ich, sehr Schema F, habe ich das Gefühl.
1: Ah, unterschiedlich. Also wenn du irgendwo umherirrst und dann den zehntausendsten Zufallsencounter hast, dann wird's halt langweilig, weil die Gegnertypen kennst du alle schon, die hast du schon zigmal gemacht. Dann wird's quasi so Hausarbeit, die zu besiegen. Aber an sich gab's ein paar Kämpfe, die ich ganz interessant fand, die ganz nett gemacht waren. Also so ist es nicht. Wir mussten schon teilweise uns ein bisschen besprechen und taktieren und uns haben auch mal irgendwelche Wildlinge richtig fies in die Enge getrieben.
0: Das ja. Und vor allem ist das Lustige ja das gewesen, dass wir letzten Endes trotzdem mehrere Stunden Spaß hatten. Also wir haben jetzt insgesamt wie lange gebraucht? 30 Stunden ungefähr für das Spiel. Also für einen PlayStation 2-Titel ist das nicht ohne. Vor allem für eine Filmversoftung, die irgendwie mit den Filmen rausgekommen ist oder kurz nach den Filmen und auf Zeit fertig werden musste. Und ja, in der Hinsicht denke ich mal aus nostalgischer Sicht eigentlich gar kein so schlechtes Spiel. Also,
1: Marvin, ich sehe, wir haben endlich einen Speicherpunkt gefunden.
0: oh ja, deshalb wollte ich jetzt noch schnell das Fazit hinbekommen. Denn ich glaube, so viel haben wir gar nicht mehr zu reden zu Herr der Ringe, das dritte Zeitalter, weil ja. Wir haben eigentlich fast alles erklärt. Und wenn ihr selber noch spielen wollt, würden wir euch sonst einfach nur, glaube ich, die Spielfreude reduzieren. Deshalb, ich weiß nicht, ganz kurz vielleicht dein Fazit, Bianca. War es eine Bereicherung, das Spiel zu spielen oder nicht?
1: Erstmal kurz eine Warnung, weil ich jetzt gerade auch von Speicherpunkten geredet habe. Ihr müsst echt Zeit am Stück mitbringen, weil es ist komplett zufällig gestreut, wo die Speicherpunkte sind. Also die sind deterministisch, die sind immer an derselben Stelle, aber mal liegt irgendwie eine halbe Stunde zwischen zwei Speicherpunkten und mal irgendwie 2,5 Stunden. Also es ist das alte PS2-Problem. Generell, ja, ich fand es interessant. Der Combat hat Spaß gemacht. Man kann es auf jeden Fall gut spielen. Es wird nicht mein Lieblingsspiel. Es hat ganz eindeutig ganz massive Schwächen. Dadurch ja auch ein bisschen einen komödiantischen Effekt. Also es macht Spaß, vor allem zu zweit oder was? Kann man es zu dritt spielen? Wahrscheinlich nicht, oder? Du hast ja nur zwei
0: Ich wollte gerade
1: Controller-Steckplätze.
0: sagen, wie willst du einen Controller anstecken?
1: Also spielt's zu zweit, wenn ihr euch ein bisschen amüsieren wollt und generell rundenbasierten Kampf mögt und irgendwo eben noch eine PS2 auftreiben oder emulieren könnt. Und ja, ich meine, für seine Zeit nicht so schlecht.
0: Jo, was für seine Zeit auch nicht so schlecht ist, ist Musik. Denn die müssen wir jetzt noch einmal spielen, wo wir schon den Speicherpunkt erreicht haben. Und danach würde ich sagen, reden wir noch ein klein wenig generell über Filmversoftungen vielleicht aus der heutigen Sicht. Zumindest hätte ich da jetzt einfach Lust, auch noch ein bisschen drüber zu reden. Und demnach wünsche ich euch jetzt viel Spaß mit der Musik und wir sind gleich wieder hier zurück bei Horaz 886 Gamekeeper.

0: Ihr hört Horaz 886 Gamekeeper. Wir reden über Videospiele, sind zurück aus der Musikpause und mit mir sitzt hier heute Abend immer noch Bianca Volz.
1: Hallo, hallo. Ich bin eigentlich ein Film, aber ihr seht hier nur meine Adaption in Form einer Radiomoderation. Auch ein Film ist in Wirklichkeit der Marvin Klaus.
0: Ich hab einen Film.
1: Schiebst
0: Ja,
1: du einen Film?
0: genau, manchmal. Aber jetzt gerade zum Glück nicht, denn ich hatte ziemlich viel Spaß dabei, über Herr der Ringe, das dritte Zeitalter zu reden. Und da haben wir jetzt ja so ein bisschen den Punkt erreicht, wo es gar nicht mehr so viel drüber zu reden gibt, ohne dass man das Spiel zu Tode kaut. Deshalb dachte ich mir jetzt direkt vor der Musikpause, hey, Videospiele, die auf Filmen basieren, sind irgendwie in den letzten Jahren schon ein bisschen seltener geworden. Das war irgendwie so ein bisschen die Anfang 2000er-Ära, beziehungsweise, ja, eigentlich immer mal wieder vereinzelt ein paar Spiele, die auf Filmen basieren. Eines der Spiele, wo ich jetzt sagen muss, okay, das ist grob gesagt doch auch eine Filmversoftung, ist das demnächst rauskommende 007 First Light. Aber das ist nach langem das erste Videospiel, wo ich tatsächlich präsent im Kopf habe, oh, das ist ein Videospiel, das zu einer Filmreihe ist. Oder ja, eigentlich sind die Bond-Filme ja auch auf Büchern basierend. In der Hinsicht, eigentlich ist alles auf Büchern basierend. Auch die Batman-Spiele, über die wir in unserer allerersten Filmversoftungsfolge, die wir vor über 12 Jahren gemacht haben oder 11 Jahren gemacht haben bei Gamekeeper, also sehr, sehr lange her, geredet haben. Und ja, seitdem ist es irgendwie eher so, dass wir die Sachen andersrum haben, dass wir fast wieder in so einer Welle sind aus Videospielverfilmungen. Jetzt gerade ja auch mit dem zweiten Super Mario-Film, der, ja, auch relativ gut anzukommen scheint, und davor natürlich auch Sachen wie Minecraft und Tomb Raider und ein Uncharted-Film und allerlei
1: andere
0: Sachen,
1: ja, das ist ja dann wieder so rum, das ist ja, genau, aber
0: die eben aus Videospielen adaptiert werden, aber so diese klassische, wir haben ein Film-Franchise und daraus entsteht jetzt ein neues Videospiel, gibt es irgendwie seltener. Und da ist mir gerade ein anderes Franchise noch eingefallen, bevor ich dir das Wort übergebe, Bianca, die Avatar Spiele, die von Ubisoft rauskommen, die sind gerade ziemlich zusammenhängend mit den Avatar, in dem Fall die blauen Männchen, nicht die Männchen mit den blauen Pfeilen.
1: Da kommt das Fighting Game.
0: Richtig, stimmt. Aber ja, die Avatar-Serie ist jetzt ja auch schon ein Weilchen her.
1: Ja, es ist, ich finde, du musst aber auch ein bisschen unterscheiden mit, ist es ein Spiel zu einem bestimmten Film? Also orientiert sich das dann auch an der Handlung? Oder nehmen wir die Figuren, machen was Neues draus?
0: Stimmt.
1: Weil ich meine, es gab ja kurz nach unserer Geburt damals, gab es ja das James-Bond-Spiel zu GoldenEye. Und das war relativ nah an der Story, galt trotzdem als recht gut, soweit ich weiß. Jetzt 007, das kommt, das ist ja relativ frei.
0: Originale Story.
1: Das ist ja auch sehr hitmanig. Also sie versuchen nicht irgendwie das Spiel auf einen Film draufzudrücken, sondern sie nehmen den Charakter und ein paar ikonische Sachen, wie dass er zum Beispiel immer Gadgets dabei hat, und machen daraus was Spielegeeignetes quasi.
0: Ja, aber so diese klassischen Filmversoftungen wie zum Beispiel Spider-Man für die PlayStation oder das Matrix-Videospiel, das ich auch mal irgendwann gespielt habe vor Jahrzehnten mittlerweile, oder das Shrek-Spiel.
1: Ja, ich hatte das PS2-Spiel zu Shrek 2 gespielt. Ich fand das voll cool. Das müssten wir eigentlich auch mal wieder spielen und bewerten. Oh, was ich an dem mochte, war, dass es eigene Elemente hinzugefügt hat. Also es hat diese Märchenelemente genommen aus den Shrek-Filmen und hat sie noch ein bisschen weitergeführt und selber noch Sachen dazu erfunden, die sich richtig schön eingefügt haben in diese Welt von Shrek.
0: Und ich kann mich daran erinnern, dass ich auch auf der PS2 das Star Wars Episode 3-Spiel gespielt habe. Das ist irgendwie schon so, gerade die PS2-Ära war irgendwie sehr, sehr geprägt von irgendwelchen Videospielen zu Filmen. Allein jetzt ja gerade so, du hast Shrek gespielt, wir haben gemeinsam Herr der Ringe gespielt, ich habe Spider-Man und Star Wars Episode 3 gespielt auf der PS2, und es ist irgendwie doch schon so die PS2-Ära gewesen, und die hat dann ja irgendwann geendet und damit auch so ein bisschen die Filmversoftung irgendwo.
1: Ja, ich weiß nicht, also King Kong für die Xbox 360 war, glaube ich, relativ beliebt, als es kam. Ich habe auf der Wii und auf dem DS noch Spiele zur Avatar-Serie gespielt. Die waren eigentlich auch ganz cool, ein bisschen halbgar, aber auch ganz cool.
0: Stimmt, und ich meine, ich habe auf der Wii auch hier zu Clone Wars das, ich glaube, Clone Wars Galactic Heroes oder so hieß das, was sich auch an den Handlungen der Star Wars The Clone Wars Serie langgehangelt hat. Und was mir auch gerade auffällt, eine einzige Sache gibt es, die irgendwie da nie wirklich aufgehört hat mit solchen Filmversoftungen. Die ganzen Lego-Spiele zu den Star Wars-Teilen, zu Indiana Jones, zu Batman, zu Fluch der Karibik, zu was weiß ich, was es noch alles an Lego-Spielen gibt. Die waren irgendwie über die Jahre hinweg immer präsent. Ich habe das Gefühl, Lego hat sich da so eine Nische rausgenommen gehabt, die irgendwo ja so ein bisschen liegen gelassen wurde von den anderen Spieleentwicklern.
1: Eigentlich bräuchten wir jetzt auch Jan-Hendrik, damit er sagen kann, wie gern er das Spiel zu Mad Max spielt.
0: Oh, richtig. Wobei da ist es auch wieder so, dass die Handlung in dem Mad Max-Spiel nicht die Handlung aus dem Mad Max-Film ist, sondern auch eher so ein bisschen dieses Universum aufgreift und versucht daraus eine eigene Geschichte zu spinnen. In der
1: Das ist
0: Hinsicht.
1: schon so, dass meistens es eigentlich am besten gelingt, wenn irgendwie ein bisschen was Eigenes draus gemacht wird. Nicht immer, es gibt ja gute Spiele. Eben, wie gesagt, GoldenEye kam ja, glaube ich, gut an. Aber meistens merkt man schon, Filme und Videospiele sind einfach sehr unterschiedliche Medien. Und irgendwas drauf zu klöppeln, was eigentlich nicht dem Medium entspricht, funktioniert nie gut. Das ist ja auch, als würde ich versuchen, ein Buch gemäß des Buches zu verfilmen und nicht so, wie eigentlich ein Film aufgebaut ist. Dementsprechend ergibt es schon echt viel Sinn, dass oft einfach Elemente genommen werden aus dem Film. Ist ja cool, dann kann man die Fans auch gleich abgreifen und dazu bringen, sich ein Spiel zu kaufen und aus diesen Elementen dann was gemacht wird, das eben gamey ist.
0: Oder man schafft das so gar nicht und macht Suicide Squad Kills the Justice League oder so.
1: Vielleicht ist das der Grund, warum es jetzt gerade nicht mehr so viele Filmversoftungen gibt. Vielleicht hat ja die Spieleindustrie daraus eine Lehre gezogen.
0: Ach, ich weiß ja nicht.
1: Wobei Star Wars-Spiele wahrscheinlich immer rauskommen werden.
0: Das ist korrekt. Auf der anderen Seite muss man aber auch sagen, Star Wars existiert primär ja. In der heutigen Zeit zumindest, wo Disney am Ruder sitzt, hauptsächlich in Film- und Serienform. So die große Ära der vielen Star Wars-Bücher war ja eher irgendwie in den 90er Jahren, beziehungsweise ja eigentlich schon 90er, 2000er Jahre, als das Ganze rauskam und als dann George Lucas gesagt hat, nö, ich mach nix mehr. Da haben die Leute dann angefangen, oder da war es ja schon mittendrin, dass es ein riesen Expanded Universe gab und viele Bücher auf den Sachen basieren konnten. Und jetzt haben wir ja wirklich eher den Fall, dass wenn was an Star Wars Videospiel-Content rauskommt, dass es dann ja schon eher auf den Visuals oder den Konzepten von irgendwelchen neueren Serien oder Filmen basiert.
1: Ja, klar, muss ja irgendwie auch das Merch verkaufen.
0: Oh.
1: Aber dann schauen wir mal, ob sie tatsächlich das KOTOR Remake irgendwann doch noch fertig kriegen.
0: KOTOR Remake, du meinst Fate of the Old Republic? Oder was? Das Casey Hudson Game? Oder welches?
1: Nee, ich dachte, sie wollten ein KOTOR Remake machen, an dem sie jetzt schon ewig arbeiten, wo zwischendurch die Leute dachten, es sei aufgegeben worden, aber dann hieß es, nein, wir entwickeln immer noch dran, es gibt nur Verzögerungen.
0: Da bin ich jetzt aber echt mal gespannt. Wenn das was wird, dann wird das sicherlich großartig. Also, was
1: Ach
0: ich
1: so,
0: mir.
1: Marvin, das South Park Game. Stick of Truth
0: Oh,
1: gab's doch auch.
0: natürlich.
1: Und
0: Ja.
1: SpongeBob-Spiele, zig SpongeBob-Spiele.
0: Richtig,
1: Ich habe sogar
0: stimmt.
1: auf dem DS eins gespielt, bei dem er gegen Kritzelbob antreten muss und sich dann selber einen Charakter malen muss.
0: Ich habe auf dem
1: Mit diesem
0: Game Boy
1: magischen Brettchen.
0: Advance irgendwann mal ein SpongeBob-Spiel gespielt gehabt, bei dem ich nicht weitergekommen bin, weil ich bei Sandy eben in der Glaskuppel war und irgendwie dauernd vertrocknet bin als SpongeBob, weil du da irgendwie an so einem Brunnen dich auftanken musst, sondern musst du den Baum hochhüpfen und ich bin jedes
1: Es
0: Mal
1: ist, weil du
0: gestorben.
1: dein, es ist, weil du deinen Finger nicht hochgehalten hast.
0: Ah, das wird's gewesen sein. Ich hatte das jetzt ganz anders im Kopf, als es wahrscheinlich gedacht war. Ich dachte gerade, man muss das Spiel sehr posch spielen und immer den kleinen Finger hochhalten beim Springen, damit das geht.
1: Briten spielen wahrscheinlich so. Die können nicht alle Tasten benutzen, weil der kleine Finger immer abgespreizt sein muss.
0: Aha, genau so. Ja, aber generell würde ich sagen, sind wir schon in einer Ära jetzt angekommen, wo Videospiele fast gleichauf sind mit Filmen und nicht mehr so als, ah ja, wir wollen noch ein bisschen eine weitere Zielgruppe abgreifen. Und machen deshalb ein Videospiel zu irgendeinem Film sind, sondern eher so ein, wir machen ein eigenes Videogame-Universe, das parallel existiert zu unserem Cinematic Universe, so wie das ja auch irgendwie in vielerlei Hinsicht mit den ganzen Marvel-Charakterspielen in den letzten Jahren passiert ist, dass es da irgendwie Parallelen gab, aber das Ganze doch separat gehalten wurde voneinander. Und Ich habe das Gefühl, dass es den Videospielen sogar ganz gut tut, dass sie nicht mehr herhalten müssen, als wir wollen irgendwie Merchandise betreiben über Videospiele, sondern dass sie als eigenstehendes Medium dastehen dürfen und dass tatsächlich auch originale Stories für Videospiele entwickelt werden und geschrieben werden. Und ich glaube, das ist mit eine der Sachen auch, die dafür gesorgt hat, dass die Story nicht mehr so wie in Herr der Ringe das dritte Zeitalter ist, wo man das Gefühl hat, eigentlich wollten sie ja einfach nur den Leuten irgendwas geben, bei dem sie Bock drauf kriegen, die Herr-der-Ringe-Filme nochmal anzugucken. So in Form von,
1: Da schließt sich
0: hey,
1: jetzt der Bogen.
0: du hast eine epische Szene freigeschaltet. Möchtest du diese epische Szene angucken? Ja, gerne, danke. Klick drauf und es ist einfach nur Gandalf, der dir erklärt, dass Orks böse sind und laufen und Merry und Pippin geklaut haben.
1: So, und jetzt in der Zeit der Franchises sind sie dann eben gleichwertig. Also wenn das Spiel in der heutigen Zeit rausgekommen würde, dann würde es die Lore von Herr der Ringe ergänzen und vielleicht zum Beispiel irgendwelche Sachen aus dem Silmarillion aufgreifen.
0: Oh, du meinst sowas wie Herr der Ringe, Shadow of Mordor oder Shadow of War, was,
1: Zum Beispiel.
0: ja, was so ein bisschen zumindest die Gesellschaftshierarchie von Orks aufgegriffen hat, auch wenn es nicht wirklich das tagtägliche Leben von Orks zeigt. Immerhin gibt es da drin auch nur irgendwelche Krieger und keine Orks, die Landwirtschaft betreiben oder Kinder großziehen oder so, auch wenn das definitiv der Fall ist. Irgendwo müssen die ja auch herkommen. Aber
1: Kritisierst du jetzt Rings of Power?
0: ich kann das nicht wirklich kritisieren, ich habe es nicht gesehen. In der Hinsicht will ich mich da auch nicht irgendwie aus dem Fenster lehnen und sagen, das ist absolute Grütze oder so, aber wenn ich anderer Leuten Meinung Vertrauen schenken kann, dann ist es Grütze.
1: Teure Grütze.
0: Oh ja. Und ich hoffe doch sehr, dass Amazon die Finger davon lässt, nochmal irgendwelche Herr der Ringe-Filme zu machen und dazu auch gleich noch Videospiele rauszubringen, weil zutrauen würde ich denen auf jeden Fall. Und dann doch lieber das Original für die PS2 spielen und nicht irgendwelchen Amazon-Slop,
1: Ja, wir
0: der.
1: haben euch jetzt gar nicht verraten, ob Birritor Itrial am Ende bekommt oder nicht. Also spielt's selber.
0: Oh, das ist gefährlich, was du da machst. Aber ja, genau. Spielt einfach Herr der Ringe das dritte Zeitalter für die PlayStation 2. Es lohnt sich definitiv, sich genau dafür eine PlayStation 2 zu kaufen. Keine Ahnung, wie teuer die mittlerweile sind, aber holt euch eine PS2, holt euch die ganzen Videospiele, die damals rausgekommen sind, die auf irgendwelchen Filmen basieren und freut euch darüber, dass wir mittlerweile mit Videospielen an einem anderen Punkt sind, als wir es damals waren und schwelgt in Nostalgie. Und ansonsten genießt natürlich jetzt den Freitagabend, denn wir sind mit unserer Radiosendung hier am Ende angelangt. Ich kann euch an der Stelle einfach nur noch einmal in Shameless Self-Plug empfehlen, dass ihr auf SoundCloud vorbeischaut, wo es die Gamekeeper-Playlist zum Nachhören gibt. Da gibt es auch, wie Bianca vorher ja kurz angesprochen hatte, eine Sendung, die wir letzte Woche gemacht haben zu RNG in Videospielen. Und da ist Herr der Ringe das dritte Zeitalter ja auch mit reinzählend. Und ansonsten haben wir auch vor kurzem erst eine Sendung gemacht darüber, ob alte Spiele eigentlich überhaupt noch was taugen. Herr der Ringe das dritte Zeitalter, altes Spiel, auch hier wieder Relevanz. Und ansonsten sind wir, Bianca und ich, nächste Woche zwar nicht da, aber vielleicht dafür Ludwig und Jan-Henrik, die jetzt gerade nicht da sind. Und die werden dann nächste Woche sicherlich auch wieder irgendein spannendes Thema zum Thema Videospiele für euch haben. Und wir, Bianca und ich, hören euch oder ihr hört uns übernächste Woche dann wieder. Und in der Hinsicht, ja, wünschen wir euch ein schönes Wochenende, denke ich mal. Viel Spaß mit
1: Nee,
0: der
1: ich nicht.
0: Musik. Na, Bianca nicht. Also ich wünsche euch ein schönes Wochenende und viel Spaß mit der Musik und ja. Habt ein schönes Wochenende.
1: Ciao,
0: Auf
1: ciao.
0: Wiederhören.

0: Grüß euch, mein Name ist Vincent, auch bekannt als DBR. Ihr hört gleich ein Set von mir und ich wünsche euch ganz, ganz viel Spaß dabei.
1: Gentlemen.

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